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Hallo, ich bin Veit, ich bin 7 Jahre alt und ich wünsche mir das Lied hier Flugsaurier von Herbisaurus.

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2: Du sagst, du bist stolz auf mich, aber Mama...

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ich bin Veit, ich bin 7 Jahre alt und ich wünsche mir das Lied hier Flugsaurier von Herbisaurus.

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Ich bin 7 Jahre alt und ich wünsche mir das Lied hier Flugsaurier von Herbisaurus.

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Ich bin 7 Jahre alt und ich wünsche mir das Lied hier Flugsaurier von Herbisaurus.

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0: Na, erratet ihr, wo wir heute sind?
1: Von den nächsten fünf dürfen wieder rein, fünf Personen, auf geht's.
0: Jawohl, auf geht's, na klar, auf der Kirmes sind wir.
2: 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Heute
3: mit einem Besuch auf den Kirmes, Todestier und seinem Geweih, Zuckerwatte und wie sie entsteht und natürlich mit der Maus und dem Elefanten.我哋会参加一个嘉年华 ，Tudor 同埋佢嘅宠物，同埋佢头上面嘅六角，胀卜卜嘅棉花糖究竟系点样整嘅咧？当然唔少得，仲有老鼠仔同大笨象一齐啦。
4: Das war Kantonesisch, so wie man es zum Beispiel in Hongkong spricht.
0: Woohoo! Yeehaw! Wow, das dreht sich ganz schön schnell. Hallo und herzlich willkommen auf der Maus zum Hören Kirmes. Wir sind heute unterwegs auf dem Rummel, dem Jahrmarkt oder auf der Kirmes. Egal, wie auch immer ihr das nennt. Hier wummert die Musik und die bunten Lichter überbieten sich gegenseitig. Ja, natürlich fahren wir auch gleich mal mit dem Autoscooter. Und wir essen auch Popcorn natürlich. Bei der Geisterbahn muss ich mal gucken, ob ich mich da rein traue, Maus. Bin ich nicht ganz sicher. Oha. Aber sowas von bereit. Juhu! Wart ihr denn eigentlich auch schon mal auf der Kirmes? Und wenn ja, habt ihr noch ein paar Tipps, was wir auf keinen Fall auslassen sollten?
5: Auf dem Trampolin, da so rumhüpfen. Das

0: Macht dir ehrlich gesagt am meisten Spaß. Oder so ein Kettenkarussell, wenn man sich so reinsetzen kann und das sich dann so dreht und man wird dann von der Schwerkraft nach außen gezogen. Das finde ich ehrlich gesagt auch ganz gut.
1: Ich mag gerne auf der Kirmes so Achterbahn oder Geisterbahn. Vor allem bei der Achterbahn, wie schön schnell man da fahren kann. Und das mag ich einfach irgendwie besonders. Also manchmal jagt mir irgendwas schon einen Schreck ein, aber ich mag das irgendwie trotzdem. Ich weiß nicht wieso.
2: Mir wird sehr schnell übel. Und deswegen habe ich nicht so mega Spaß an der Kirmes. Aber manchmal gibt es so Stiere und dann wird das so durchgewackelt und dann kann man da so probieren, sich drauf zu halten. Das finde ich cool und manchmal kriegt man da so Luftballons geschenkt und manchmal darf man sich die auch ausprobieren.
3: Das ist cool. Bei meiner Oma ist manchmal Kirmes und dann fahren wir zu der. Das ist halt in einem Dorf, da gibt es jetzt nicht so besonders viel, aber Dosenwerfen oder Entchenangeln gibt es da. Das ist cool.
4: Eigentlich macht mir halt am meisten da Spaß, wenn ich so mit Freunden dann da bin und wir an diesem Stand sind, wo man halt dann mit so einer Nerfpistole halt so Masken treffen muss und wenn die dann umfallen, kriegt man immer einen Punkt. Und dann kann man halt dann am Ende was dafür kriegen für die Punkte. Und wenn da zum Beispiel so eine kleine Achterbahn jetzt quasi ist, zum Beispiel wie die wilde Maus, da dann immer mit meinen Freunden drauf zu gehen, das macht halt auch richtig Spaß dann.
5: Meistens gehe ich mit meiner Familie und Freunde dorthin und da gehe ich auch meistens auf so Achterbahn. Ich liebe so ganz hohe Achterbahn und ich hole mir auch gerne mit meinen Freunden Zuckerwatte. Das macht auch dann Spaß. Nur das klebt überall.
6: Ja, ist doch vielleicht ganz praktisch. Festgeklebt in der Achterbahn erhöht die Sicherheit. Die Geisterbahn haben wir hier heute ja auch noch auf der Liste. Autoscooter auch. Und wir wollen uns mal anschauen, wie man eigentlich eine richtig gute Kirmesansage hinkriegt.
7: Einsteigen, mit vorne dabei sein.
6: Da gibt's richtige Profis für. Ich bin's leider nicht. Das hier ist ja auch so ein Kirmes-Song, oder? My Head and My Heart von Ava Max.

0: Da sehe ich sie doch schon vor meinem inneren Auge. Die coolen Leute, die oft gar nicht selber fahren, aber den ganzen Tag am Autoscooter rumstehen und so ein bisschen zu Liedern wie diesen da gerade mitwippen. Maushörer Jonte, der hat eine Frage zum Autoscooter. Die hat er uns auf dem Maus-Anrufbeantworter gestellt. Und die passt hier heute natürlich ganz hervorragend rein.
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2: Hallo, ich bin Jonte und ich bin 6 Jahre alt und ich weiß nicht, wie Autoscooter gemacht werden.
0: Weißt du was, Jonte? Ich auch nicht. Aber die Maus hat für dich unsere Mauskollegin Sandra mal losgeschickt auf die Kirmes, damit sie für dich und für mich rausfindet, woraus so ein Autoscooter besteht und wie er funktioniert.
3: Einen Sonntag auf der Kirmes, das habe ich schon ewig nicht mehr gemacht. Eine Zuckerwatte hatte ich schon, zum Glück erst nach der Achterbahn. Und jetzt gehe ich mal rüber zum Autoscooter. Ui, ist echt eine Menge los hier. Bestimmt 30 von diesen Scootern flitzen über die Fläche. Überall blinkt's, auch die Scooter. Und da hinten ist einer, der sieht aus wie ein gelbes New York-Taxi. Und alle sehen so aus, als würden sie auf Luftkissen gleiten. Ob das wohl stimmt? Das, was beim Autoscooter so aussieht wie ein Luftkissen, das ist eine Art Gummidämpfer. So eine dicke, schwarze Umrandung unten an den Scootern. Und die ist dafür da, dass beim Zusammenstoßen niemandem etwas passiert. Beim Autoscooter gehört es ja unbedingt dazu, sich gegenseitig anzurempeln. Wenn es also kein Luftkissen ist, was verbirgt sich dann hinter diesen dicken Gummistoßdämpfern? Ein Autoscooter funktioniert so ähnlich wie eine Straßenbahn. Bei beiden ist Strom im Spiel. Er liefert die Energie, damit Scooter und Bahn fahren können. Sie sind an einen Stromkreislauf angeschlossen. Bei einer Straßenbahn sind es oben die Oberleitungen aus Draht. Die kann man gut sehen, weil sie wie Wäscheleinen über die Straße gespannt sind. Oben auf der Bahn ist ein Gestell aus Metall. Das berührt die Drahtseile und leitet den Strom in die Bahn. Es heißt aber ja Stromkreislauf. Der Strom fließt also in eine Art Runde. Und zu dieser Runde gehören die Straßenbahnschienen aus Stahl. Sie leiten den Strom weit weg zu einer Stromstation, die den Strom wieder zu den Oberleitungen schickt. Oh Mann, da hinten in der Ecke, da sind gleich 2 auf einen draufgedengelt. Das sieht aus, als hätten die echt Spaß. Hier beim Autoscooter fließt der Strom zwischen Dach und Boden. Der Strom kommt oben aus einem Netz aus ganz dünnem Draht. Das sieht ein bisschen aus wie ein Drahtzaun. Das Netz ist einmal quer unter dem Dach des Fahrgeschäfts gespannt und ist genauso groß wie der Boden, auf dem die Scooter fahren. Der Boden ist, wie die Schienen bei der Straßenbahn, aus Stahl. Wie kommt denn der Strom vom Drahtnetz unterm Dach in den Scooter? Über eine Stange aus Metall. Die ist hinter den Sitzen im Scooter angebracht. Die ist oben gebogen und mit diesem gebogenen Stück stößt sie an das Netz aus Draht. Jetzt scheint es eine neue Runde zu geben. Alle werfen ihre Chips vorn in ihr Auto ein. Und jetzt sehe ich, da legt jemand im Kassenhäuschen einen Schalter um. Jetzt geht's weiter. Wenn der Chip im Autoscooter ist, dann ist er bereit loszufahren. Aber erst wenn jemand im Kassenhäuschen den Startknopf drückt, geht der Strom ins Drahtnetz. Die Scooter fangen an zu blinken. Wenn man jetzt aufs Pedal drückt, gelangt der Strom in den kleinen Motor und der Autoscooter flitzt los. Damit man sich dabei keinen Stromschlag holt, ist unter den Scootern eine Art Bürstenrolle aus Stahl angebracht, die während der Fahrt ständig über den Boden rollt. Ähnlich wie bei der Straßenbahn. Diese Bürste leitet den Strom in den Boden. Von da aus wird er zurück zum Sicherungskasten geleitet und von dort aus geht der Strom wieder ins System. Jetzt habe ich lang genug hier am Rand gestanden, also los mal jetzt zur Kasse. Guten Tag, einmal fahren bitte. Ach nee, Quatsch, lieber gleich 3 Chips bitte.
0: Oha, da hast du ja jetzt was vor, Sandra. Boah, und ich bin immer noch völlig beeindruckt, was das für eine ausgeklüngelte Technik ist bei so einem Autoscooter. Wie da eins ins andere greifen muss, damit alles funktioniert. Irre, oder? Und jetzt ab auf den Raketendrachen mit Pele Mele und Lea.

0: Jetzt ratet doch mal, wo Trude und das Tier heute unterwegs sind. Hey, gut, wie seid ihr denn da so schnell drauf gekommen? Natürlich, die zwei sind auf der Kirmes.
1: Trudes Tier.
2: Bei Trude wohnt ein Tier. Irgendwann war es da, das große, zottelige Wesen. Wo es herkommt? Keine Ahnung. Hauptsache, es ist da. Denn Trude und das Tier haben immer viel zu tun. Heute geht es um Medaillen. Trude und das Tier sind heute auf dem Jahrmarkt.
3: Das ist ja witzig.
2: Trude gefallen die Lebkuchenherzen. Ist ein Fisch und ein Fahrrad drauf.
3: Aber 12,50 €?
4: Kommen Sie ran, kommen Sie her. Hier versucht sich ein weiterer Arm. Hau den Lukas. Ist er stark genug für eine unserer begehrten Medaillen?
2: Das muss sich das Tier anschauen. Da steht eine hohe Säule aus Metall mit einer Glocke ganz oben. Jetzt nimmt ein Mann einen Hammer und haut unten auf den Fuß der Säule.
4: Oh nein, das hat leider nicht gereicht. Als Trostpreis gibt's einen Kamm.
5: Ich bin doch stark. Vielleicht krieg ich ja so eine Medaille.
4: Und da will auch schon der Nächste zeigen, was er drauf hat.
2: Das Tier streckt die Hand nach dem Hammer aus.
4: Das kostet aber was.
3: Moment, ich zahl.
5: Danke.
4: Na dann?
2: Der Mann, dem das Spiel gehört, drückt dem Tier den großen Hammer in die Hand.
4: Schön festhalten und dann da drauf.
5: Ja, weiß ich natürlich.
4: Genau.
2: Das Tier schwingt den Hammer über den Kopf und lässt ihn auf die Metallplatte sausen.
5: Gewonnen? Ich hab gewonnen?
4: Hier wurde gewonnen.
2: Das gibt's nicht so oft.
4: Meine Güte, seht euch das an. Das gibt eine Medaille.
3: Boah, toll. Wahnsinn.
5: Darf ich noch mal?
4: Jeden Tag nur eine Medaille. Morgen dann wieder.
5: Hier, die kriegt nicht jeder.
2: Auf dem Heimweg platzt das Tier vor Stolz.
5: Ich hab eine Medaille. Die habe ich gewonnen. Beim Hau den Lukas war nicht so einfach. Der vor mir hat das nicht geschafft. Und der danach auch nicht. Ich aber mit einem Schlag.
2: Vorsicht, gucken.
5: Au, pass doch auf. Blöde Laterne. Du weißt wohl nicht, mit wem du dich da anlegst. Hier.
3: Oh je, das gibt bestimmt eine Beule. Besser, wir kühlen das mal.
2: Am nächsten Morgen hat das Tier eine Beule.
3: Guten Morgen. Geht's dir wieder gut? Oh je, das ist ja eine gewaltige Beule. Tut bestimmt ordentlich weh, oder?
5: Nö, eigentlich überhaupt nicht.
3: Hä? Auf der anderen Seite auch?
2: Das Tier hat zwei Beulen. Wie zwei kleine Hörner. Eins links, eins rechts. Macht ihm aber nichts aus.
3: Seltsam.
5: Wann gehen wir denn wieder zum Hau den Lukas?
2: Sie gehen sofort.
4: Ja, da hat sich aber jemand was vorgenommen. Das reicht leider nicht für eine Medaille. Nur für einen Kamm. Viel Spaß damit. Oh, aber jetzt gibt's hier was zu sehen. Hier kommt der Meister.
2: Das Tier trägt seine Medaille von gestern um den Hals. Und es greift schon ganz lässig nach dem Hammer. Wie ein Profi.
5: Trude, kannst du noch mal?
3: Klar.
2: Trude bezahlt das Ticket. Aber heute findet sie das Spiel schon nicht mehr ganz so cool wie gestern.
4: Oh, dann wollen wir doch mal sehen. Hat er noch den richtigen Wumms von gestern? So. Jawohl! So wird hier gewonnen. Und so bekommt man hier eine Medaille. Glückwunsch!
5: Gut gemacht.
2: Das Tier trägt jetzt zwei Medaillen um den Hals.
5: Bis morgen.
3: Bis morgen?
2: Am nächsten Morgen...
3: Was hast du denn da?
5: Hä?
2: Was? Da sieht das Tier aus wie ein Hirsch.
5: Oh? Das? Ja, das ist ein Ehrengeweih. Da, wo ich herkomme, wächst das allen Erfolgstypen. Und das Tolle, man kann seine Medaillen dranhängen.
2: Das Tier ist jetzt ein bisschen wie ein Weihnachtsbaum.
5: Und jetzt ab zum Hau den Lukas. Ich bin heute in Bestform. Reit für meine nächste Medaille. Auf geht's, Trude.
3: Ja, aber du willst doch jetzt nicht jeden Tag zu diesem Volksfest und...
5: Ja, sicher, Trude. Sein Ehrengeweih wächst doch nicht von allein.
2: Die Fans warten schon. Und sie werden nicht enttäuscht. Jeder Schlag ein Treffer. Und Trude zahlt.
5: Mist, das kann doch nicht. Und was jetzt? Oh.
2: Als sie nach Hause kommen, ist das Geweih des Tiers so gewachsen und es hängen so viele Medaillen dran, dass es nicht mehr durch die Haustür kommt. Sein Kopf ist zu breit.
5: Trude, so eine mickrige Wohnung ist auch nichts für so ein Ehrengeweih.
2: Das Tier kann ja im Zelt schlafen. Und Trude bringt ihm ein Tablett mit Abendbrot nach draußen.
5: Das Tablett kommt aber dann hierhin.
6: Genau. Wie lange soll der Quatsch mit dem Geweih und den ganzen Medaillen eigentlich noch gehen?
5: Quatsch? Nennst du das hier Quatsch?
6: Naja.
5: Könnte es vielleicht sein, dass unsere Trude hier ein klein wenig neidisch ist?
6: Auf so ein albernes Protzgeweih?
5: Ehrengeweih.
7: Dann hab mal eine schöne Nacht mit deinem Ehrengeweih.
5: Das werde ich haben. Das wird super.
7: Ruhe.
2: Am nächsten Tag auf dem Jahrmarkt ist das Tier wieder in Hochform. Die Fans werden auch immer mehr.
5: Da ist der Hammer. Trudi zahlt.
6: Hier.
8: Danke.
6: Viel Spaß.
5: Aber du musst doch sehen, wie ich gewinne.
6: Du machst das schon.
2: Trude geht weg.
5: So,
2: die Fans feuern das Tier an. Aber als das Tier mit dem Hammer ausholt, bleibt er im Geweih stecken.
5: Hört auf zu lachen. Ich meine, das ist überhaupt nicht lustig. Ich hänge fest. Das kann doch nicht.
2: Oh. Das ganze Geweih ist mit den Medaillen einfach abgefallen.
5: Besser.
2: Das Tier fühlt sich plötzlich so leicht.
8: Brauchst du das noch? Wie viel willst du dafür?
2: Die Fans wollen seine Medaillen haben.
5: Ha, nee, 12,50.
2: Das Tier weiß schon, was es davon kauft. Ein Lebkuchenherz. Mit Fisch und Fahrrad. Fast so groß wie das Geweih.
6: Für mich?
5: Ja, als Entschuldigung. Ich war wohl ein bisschen seltsam in letzter Zeit. Mit dem Geweih und so.
6: Ein bisschen seltsam? Du warst schrecklich. Entschuldigung angenommen.

0: was für ein guter Typ das Tier doch ist, oder?
1: Am Ende gab's sogar ein Herz für Trude. Das ist echte Freundschaft.
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0: So, und jetzt mal Achtung, ihr alle. Hört jetzt mal gut hin. Erkennt ihr dieses Geräusch? Mhm, knistert. Kriegt direkt schon ein bisschen Appetit. Oh. Ja, da ist jemand. Ja, genau, Popcorn-Elefant. Bestes Kirmesessen und passenderweise ist dazu eine Frage auf unserem Maus-Anrufbeantworter gelandet.
1: Hallo, ich bin Justus und bin 5 Jahre alt und ich habe mal eine Frage, warum wird aus Mais Popcorn?
0: Ja. Das ist in der Tat eine sehr beeindruckende Verwandlung, die so ein Maiskorn da durchmacht, wenn es zu Popcorn wird. Mausreporterin Julia hat ihren Topf schon mal heiß gemacht und versucht das jetzt mal für dich rauszufinden, Justus.
2: So, das Öl in meinem Topf ist jetzt super heiß. Ganz vorsichtig, damit das Fett nicht zu mir hochschritt, schütte ich jetzt mal ein bisschen Popcornmais hinein. Die Maiskörner sind ganz hart. Deckel drauf und abwarten. Hört ihr das? Da poppen schon die ersten gegen den Topfdeckel. Das Poppen hat übrigens nichts mit dem Flug gegen den Topfdeckel zu tun. In jedem kleinen Popcorn ist viel Wasser drin. Im heißen Topf wird erst die Außenhaut des Korns heiß und nach dann auch das Wasser im Innern. Denn obwohl die Maiskörner am Anfang so trocken und hart wirkten, bestehen sie größtenteils aus Wasser. Dieses Wasser im Maiskorn wird durch die Hitze in Wasserdampf verwandelt und der braucht viel mehr Platz als vorher das Wasser. Es gibt aber keinen Notausgang und dann passiert das, was oft geschieht, wenn irgendwo ganz plötzlich mehr drin ist, als reinpasst. Es gibt einen lauten Knall oder eben einen Pop. Mit viel Druck entweicht der Wasserdampf und macht dabei dieses schöne Geräusch. Die Hitze verändert außerdem

0: so, als wollte es sich abdrücken. Dann springt es mit Wucht nach oben und das mit einem anderthalbfachen Salto. Und am Ende landet es als kleines Tierchen mit Beinen in der Popcorn-Tüte.
1: Tja, und da holen wir es dann wieder raus und befreien es ganz heldenhaft. Los, Tüte her! Ah, oh, lecker! Es ist aber auch höchste Zeit, dass wir auch mal was zu futtern kriegen auf dieser Maus zum Hören Kirmes hier.

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1: Das war Beyoncé und jetzt kommt Dackel. Isabel und er, die sind gerade auf dem Weg in den Supermarkt. Also Isabel geht rein, Hunde dürfen ja nicht, die müssen ja vor der Türe warten. Also normalerweise.
2: Hier sind Dackel
3: und Isabel.
4: Hier.
5: Mann, wieso kann ich denn nicht mit in den Supermarkt?
3: Dackelchen, Hunde dürfen da nicht rein. Ich leine dich mal hier an.
5: Aber warum?
3: Weil das verboten ist.
5: Aber wieso?
3: Weil Hunde nicht in Supermärkte dürfen.
5: Ach, das ist aber doof.
3: Ich bin ja gleich wieder da. Ach,
5: gleich? Wie später? Gleich wie jetzt? Oder gleich sofort?
3: Gleich, in 10 Minuten.
5: Ach, in 10 Minuten? Ich bin ein Hund. Ich weiß ja nicht mal, was 1 Minute ist. Ja, aber ich weiß, wie man sich ableint. Ich bin frei. Ja, und was mache ich jetzt? Ich darf ja nicht in den Supermarkt. Durch den Vordereingang. Aber vom Hintereingang hat keiner was gesagt. Ach, ich war noch nie im Lagerraum von einem Supermarkt hier. Ich war noch nie überhaupt in einem Supermarkt. Ach, hier riecht es aber köstlich nach Essen. Oh, was ist denn das? Ein Büro? Oh, sieht ja fast aus wie bei Isabel. Aber da ist ja ein Mikrofon. Ob ich da mal...
3: Ja, und dann hätte ich gern noch 500 Gramm Pansen als Belohnung für mein Dackelchen, weil er so brav draußen wartet.
6: Achtung, Achtung! Schönen guten Tag, liebe Einkaufsleute. Hier ist der Dackel mit einer wichtigen Durchsage.
3: Oh nein, was macht er denn jetzt schon wieder? Vergessen Sie das bitte mit den Pansen. Menno, Dackel!
6: Hier sind die besten Flachwitze des Tages. Warum klaut Robin Hood Deodorant, um es unter den Armen zu verteilen?
3: Boah.
6: Der nächste. Wie heißt ein Bär, der fliegen kann? Ein Hubschrauber.
3: Oh, weia. Na, warte, den schnapp ich mir.
6: Was hat jemand, der im Dreieck springt? Kreislaufprobleme.
7: Dackel, ich springe gleich im Dreieck. Was machst du da?
6: Mir war langweilig.
7: Ach, deswegen kannst du doch nicht einfach... Oh Mann, ist das peinlich. Komm sofort raus.
6: Ach Menno, nix darf man.
3: Bestimmt kriegen wir hier Hausverbot.
5: Oh, guck mal, die Leute gucken aber komisch.
3: Ist das peinlich. Denen haben wohl deine Flachwitze gefallen.
5: Ja, natürlich. Danke, danke. Vielen, vielen Dank. Ihr seid ein wunderbares Publikum.
3: Eins muss man ihm lassen. Er ist schon ein außergewöhnlicher Dackel.
5: Danke, danke, danke. Ja, danke.
1: Ja, das stimmt. Das kann man nicht anders sagen.

0: Welt.
1: Was mache ich denn jetzt? Gehe ich mit rein oder bleibe ich draußen? Naja, oder anders gefragt, halte ich mir die Ohren zu, wenn Mausreporterin Yeshim und Arjen und Hanna jetzt in die Geisterbahn auf der Rheinkirmes in Düsseldorf gehen? Puh, okay, gut, überredet. Ich komme mit. Auf geht's.
2: Hallo Fans, hallo Freunde, hier geht's lang. Die Untoten, die Dämonen und Gespenster erwarten euch.
3: Ein gruseliges Vergnügen in der Unterwelt der Grablosen. Ein Festival des Grauens. Eine Höllenparty der Monster erwartet euch.
4: Das klingt doch ziemlich unheimlich, was Graf Dracula und eine animierte Statue da schon draußen vor der Geisterstadt versprechen. So heißt die Geisterbahn. Hanna und Arjen möchten heute einmal mitfahren und lassen die Geisterbahn erst einmal von außen auf sich wirken.
5: Also es sieht sehr gruselig aus, meiner Meinung nach. Und ich glaube, dort wird man auch sehr schnell erschreckt.
6: So Hexe, Skelett, irgendwie ein Mensch, der verkleidet ist. So eine Art Teufel und noch so ein Typ mit Keule.
4: Arjen ist 9 Jahre alt und war vorher noch nie in einer Geisterbahn. Er stellt sich die Fahrt darin so vor.
6: Ja, dass es schon so ein bisschen gruselig wird. Wenn man auf einmal so auf eine Wand zufährt und kurz davor so bremst und dann so die Kurve fährt kurz davor. Ich glaube, dass so ein Skelett auf einen zufährt.
4: Hanna ist 11 Jahre alt und ist schon mal mitgefahren. Sie weiß, wovor sie sich am meisten erschrecken würde.
5: Wenn auf einmal irgendwie von der Ecke irgendjemand Gruseliges kommt, irgendwie vielleicht ein Vampir oder so.
4: Was Hanna sich da vorstellt, ist gut möglich. In der Geisterbahn der Familie Fellerhoff kann nämlich alles plötzlich von irgendwo herkommen, erzählt Hermann Fellerhoff Junior.
7: Das Besondere ist halt wirklich, dass die Effekte, die Figuren teilweise 1-2 Meter aus dem Versteck kommen, die kommen weit hergefahren. Wir haben Figuren dabei, die kommen von oben, da geht was auf, da kommt was raus oder dann ist es wirklich ganz, ganz dunkel.
4: Ganz, ganz dunkel, auweia, das ist ja schon mal nichts für schwache Nerven. Aber die Fahrt könnte noch schauerlicher werden.
7: Dann kommt dann noch dazu, dass wir mit Nebel arbeiten. Dann auch mit Live-Erschreckern. Wir packen keinen an. Wir machen alles in dem Sinne mit Abstand. Aber wir kommen schon nah ran. Ja, unser komplettes Personal ist verkleidet und professionell geschminkt. Wir arbeiten mit Theaterschminke, mehrere Kurse belegt, aufwendige Kostüme. Und alle, die hier mitarbeiten und den Jungs, die sind halt auch tagsüber Geist.
4: Dann mal los in die Unterwelt. Arjen nimmt als Erster in der Gondel Platz.
6: Ich bin ein bisschen aufgeregt.
8: Kommt schon. Nicht so langsam. Auf zur Schlachtbank. Rein in den Wagen. Die Messer sind geschärft.
4: Eine mit einem Monster bemalte Holztür schwingt auf und die Gondel mit Arjen darin verschwindet in der Dunkelheit. Es ist sehr laut. Es knattert ordentlich.
6: Oh mein Gott. Das war ein Skelett oder so. Keine Ahnung. Das hat mich echt erschreckt. Nee. Nein.
4: Nach knapp 2 Minuten ist die Fahrt vorbei und Arjen kann sich gar nicht entscheiden, was er am erschreckendsten fand.
6: Alles gleich und alles sehr, sehr gruselig. Ja, so in der Art Skelett war da die ganze Zeit so ein Klaune, die so sich bewegt haben und dann auf einmal sind die immer so nach vorne geschnellt. Wir haben die ganze Zeit so, und dann am Ende war es so ganz dunkel und dann ist da auf einmal so eine Hexe rausgekommen.
4: Nun sitzt Hanna in der Gondel. Erst geht es etwa eine halbe Minute ins Dunkle, wo allerlei Böses auf einen wartet. Dann fährt die Bahn für ein paar Sekunden zum Verschnaufen im Freien.
5: Sehr viele Sachen sind sehr nah gekommen und haben einen sehr erschrocken.
4: Und schon geht es wieder in die Dunkelheit.
5: Ich habe sehr, sehr dolle Angst gerade. Es ist gerade sehr, sehr dunkel, man sieht gerade nichts.
4: Böse Clowns, Skelette, eine entstellte Puppe mit einer Kettensäge. Von überall drehen sich schaurige Figuren zu einem. Darunter auch die Live-Erschrecker, also die echten Menschen. Nach der Fahrt erzählt Hanna ihrem Papa ganz aufgeregt von ihren Erlebnissen.
5: Also, ich fand alles eigentlich sehr gruselig. Da war einer, der hat auf dem Waggon so mit so einem Baseballschläger so gehauen. sehr viele so Figuren sind halt auch einen sehr, sehr nah gekommen.
0: Echte Personen oder Puppen?
5: Man konnte es nicht genau sehen, weil einmal da war es ganz, ganz dunkel, da konnte man überhaupt nichts sehen, als hätte man die Augen zugehabt. Und dann auf einmal ist es dann hell gegangen und da hat einer einen halt auch erschreckt und sowas, ja. Also es war auf jeden Fall sehr, sehr gruselig.
4: Arjen muss seine Eindrücke nach der Fahrt erst noch sortieren. Er fühlt sich
6: geschockt und so und beides, beides gemischt irgendwie so.
4: Und würden die beiden nochmal fahren?
6: Nee. Vielleicht.
3: Wir werden uns alle köstlich amüsieren.
1: Geschockt und gut. Dieses Gefühl nach so einer Runde in der Achterbahn kann ich voll gut nachvollziehen. Da waren aber auch ein paar ordentliche Schocker dabei, ne? Aber ich bin total froh, dass ich mitgekommen bin. Nächstes Level für mich wäre dann jetzt vielleicht Geisterbahn-Kartenverkäuferin.
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0: keine Angst.
1: So Leute, wir waren jetzt schon in der Geisterbahn am Autoscooter, haben mit Trudes Tier ordentlich auf den Lukas gekloppt und Popcorn gab's auch schon. Dann wird's jetzt vielleicht mal Zeit für eine Runde auf der Krake, oder? Okay, Elefant, wir lassen Ente und Maus alleine drauf. Wir zwei bleiben einfach schön draußen und schauen uns das Spektakel von hier an, okay? Oder noch besser, wir setzen uns zu Mausreporter Thorsten und Schaustellerin Romina in die Steuerkabine. Das wird bestimmt lustig. Von da aus feuert Romina die Leute nämlich an. Und Ente und Maus, euch wünschen wir viel Spaß auf der Krake. Los, ab mit euch.
2: So, alles klar, Freunde, seid ihr startklar?
3: Natürlich bin ich in erster Linie dafür zuständig, das Karussell zu steuern, dann die Stimmung anheizen mit der Rekommandage, so heißt es, wenn man ins Mikrofon spricht, und dann auf der anderen Seite natürlich mit der richtigen und passenden Musik auch nochmal die Stimmung einzuheizen. Das ist zum Beispiel auch so ein Klassiker, ich glaube, den kennt auch jeder und den kann man auch immer spielen. Und er macht auch gute Stimmung. Ich habe natürlich so eine Playlist, die ich immer abspiele, nicht immer dieselbe, das ist auch immer publikumabhängig. Dann lasse ich natürlich auch mal die ein oder anderen Klassiker von früher spielen, weil man da auch gut mitspielen kann mit dem Karussell, mit dem Nebel, mit dem Licht. Das hat zum Beispiel die Musik von heute gar nicht, weil die ist immer meistens schnell. Und dadurch, dass ja unsere Karussellfahrt eher meist ein bisschen langsam beginnt, da muss auch die Musik ein bisschen langsam sein. Und dann nachher, wenn es schnell wird, muss die Musik natürlich auch powerful sein. Ja, auf dem Fahrpult steuere ich natürlich ganz wichtig die Schnelligkeit, aber zu Beginn muss ich natürlich die Motoren einschalten, wie du eben schon gesehen hast, dafür habe ich halt die grünen Knöpfe und am Ende, wenn die Fahrt stoppt, muss ich die roten Knöpfe drücken.
4: Klingt easy, kann man nicht viel falsch machen.
3: Ist an sich kinderleicht, aber ist natürlich mit einer großen Verantwortung dahinter.
2: So, Freunde, es war die erste Runde. Könnt ihr noch eine? Hey, hey, was ist denn los? So, ihr seid ein bisschen zu leise. Könnt ihr noch eine? Alles klar, dann geben wir nochmal Gummi, geben wir nochmal Gummi. Jetzt haben wir nochmal alle Maschinen auf 100. Wir geben nochmal Gas hier. Attacke!
4: Ich finde, du hast so eine richtige Kirmes-Ansager-Stimme. Eine schöne, raue Stimme gerade. Du sagst, du bist ein bisschen heiser. Kommt das von der Rekommandage?
3: Ja, das kommt von der Rekommandage. Gerade am Wochenende, wenn es abends ein bisschen voller ist, da muss ich auch natürlich ein bisschen mehr rekommandieren, ein bisschen mehr Gas geben, wie man es nennt. Und dann kann auch schon mal die Stimme am nächsten Tag weg sein. Ich habe noch einen älteren Bruder, der ist 9 Jahre älter. Und der ist für mich mein großes Vorbild. Der ist auch für mich der Beste am Mikrofon. Und da habe ich mir den ein oder anderen Spruch abgeschaut. Der ist so mein Vorbild und da habe ich es von gelernt. Natürlich auch mein Vater.
2: Das Karussell hält wieder. Die anderen sind dran. Wir halten. Vorsicht an der Fahrbahn. Zurückbleiben bitte.
3: Die Sicherheit steht natürlich an erster Stelle. Und natürlich das Betreten der Fahrbahn ist dann verboten während der Fahrt. Und das muss auch immer wieder betont werden, weil heutzutage ist das nicht mehr selbstverständlich, dass die Menschen zurücktreten, wenn das Karussell fährt. Da muss man schon wirklich aufpassen.
4: Wie viele Ansagen machst du eigentlich pro Fahrt so?
3: Das weiß ich nicht. Das ist immer nach Bauchgefühl. Wenn ein bisschen weniger los ist, dann spreche ich auch mal ein bisschen weniger. Aber eigentlich versuche ich immer mein Bestes und versuche immer, jede Fahrt das Beste zu geben und richtig einzuhalten. Ja, wichtig ist, dass die Stimme aus dem Bauch herkommt, so wie wir uns jetzt unterhalten. Ein bisschen mehr Power in die Stimme bringen. Aber eigentlich, wenn man da Spaß dran hat, kann es eigentlich jeder. Man verstellt schon ein bisschen die Stimme, aber man braucht jetzt nicht, wie es viele machen, alles klar, jetzt geht's los, das muss man nicht machen. Und natürlich ist auch immer wichtig, das Publikum im Auge zu behalten, dass falls jemand mal Angst hat, damit ich auch anhalten kann, weil ich halte immer an, wenn jemand Angst hat, weil es braucht keiner fahren, der dann nachher doch merkt, ist es vielleicht auch nicht so meins.
5: Ich hätte gerne 2 Stück.
3: Bitteschön.
5: Danke.
2: Alles klar, hier, wir beginnen. Machen wir wieder ein Tänzchen. Ganz gewöhnlich also eine Runde zum Eingewöhnen.
3: Ich mache jetzt gerade so eine kleine Eingewöhnungsrunde. dann würde ich sagen, darfst du gleich mal sprechen, wenn wir mal so ein bisschen Gas geben.
4: Die Krake ist in voller Fahrt und Romina dreht das Mikrofon in meine Richtung.
3: So, du darfst.
0: Wir legen ein Logos Turbo!
3: So, jetzt muss ich einmal anhalten. So, Freunde, wir müssen kurz einen Zwischenstopp machen, dann möchte jemand aussteigen. Achtung, rot! Es geht sofort weiter, da möchte nur jemand aussteigen. Kein Problem, alles gut.
5: Da hatte jetzt gerade nur ein Kind Angst. Und dann halten wir an und dann geht's auch direkt weiter.
4: Neue Musik, neue Fahrt und auch ich darf noch einmal rekommandieren.
0: Wollt ihr noch eine Runde?

0: letzte Runde, die letzte Kurve. Achtung!
1: Und irgendwie klingt es bei Romina dann doch wieder nach 100% echter Kirmesrekommandage. Gekonnt ist eben gekonnt.
0: Den Bügel zum Körper drücken, dann nach oben, dann geht's raus.
2: Boah, wie gut zu wissen, dass Romina das Teil auch anhält, wenn sie sieht, dass jemand Angst hat. Das gibt einem doch wirklich ein gutes Gefühl für den nächsten Kirmesbesuch. Ey, und unser Mausreporter Thorsten als Rekommandeur auf der Kirmes, Hammer, oder? Was für ein Spaß. Und hier ist er nochmal, der Kirmesklassiker schlechthin, Freed from Desire von Gala.

0: Unser Kirmesbummel in der Maus zum Hören ist schon so gut wie vorbei. Oh Mann. Aber ich finde, eine Runde können wir schon noch drehen, oder?
1: Na komm.
0: Juhu! Ab auf den Autoscooter! Juhu! Ich bin Nina und ich sage Tschüss und gute Fahrt. Jawohl, festhalten, Maus.
2: Achtung an der Fahrbahnkante. Seid ihr bereit für die Reise?
0: Aber sowas von.

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1: Na, erratet ihr, wo wir heute sind?
2: So, in den nächsten fünf dürfen wieder rein, fünf Personen, auf geht's.
1: Jawohl, auf geht's, na klar, auf der Kirmes sind wir.
3: 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Heute
4: mit einem Besuch auf den Kirmes, Todestier und seinem Geweih, Zuckerwatte und wie sie entsteht und natürlich mit der Maus und dem Elefanten. Heute werden wir eine Gala-Nehmung Tudor und seine Tiere und seine Kopfhörer 醬卜卜的棉花糖 究竟是怎樣做的呢? 當然不少得還有老鼠仔和大笨象一起。 Das war kantonesisch, so wie man es zum Beispiel in Hongkong spricht.
1: Wuhu, yeehaw! Wow, das dreht sich ganz schön schnell! Hallo und herzlich willkommen auf der Maus zum Hören Kirmes! Wir sind heute unterwegs auf dem Rummel, dem Jahrmarkt oder auf der Kirmes. Egal, wie auch immer ihr das nennt, hier wummert die Musik und die bunten Lichter überbieten sich gegenseitig. Ja, natürlich fahren wir auch gleich mal mit dem Autoscooter. Und wir essen auch Popcorn natürlich. Bei der Geisterbahn muss ich mal gucken, ob ich mich da rein traue, Maus. Bin ich nicht ganz sicher. Oha. Aber sowas von bereit. Juhu! Wart ihr denn eigentlich auch schon mal auf der Kirmes? Und wenn ja, habt ihr noch ein paar Tipps, was wir auf keinen Fall auslassen sollten?
5: Auf dem Trampolin da so rumhüpfen, das macht ja ehrlich gesagt am meisten Spaß. Oder so ein Kettenkarussell, wenn man sich so reinsetzen kann und das sich dann so dreht und man wird dann von der Schwerkraft nach außen gezogen, das finde ich ehrlich gesagt auch ganz gut.
6: Ich mag gerne auf der Kirmes so Achterbahn oder Geisterbahn. Vor allem bei der Achterbahn, wie schön schnell man da fahren kann. Und das mag ich einfach irgendwie besonders. Also manchmal jagt mir irgendwas schon einen Schreck ein, aber ich mag das irgendwie trotzdem. Ich weiß nicht wieso.
7: Mir wird sehr schnell übel. Und deswegen habe ich nicht so mega Spaß an der Kirmes. Aber manchmal gibt es so Stiere und dann

0: wird das so durchgewackelt und dann kann man da so probieren, sich drauf zu halten. Das finde ich cool und manchmal kriegt man da so Luftballons geschenkt und manchmal darf man sich die auch ausprobieren. Das ist cool.
1: Bei meiner Oma ist manchmal Kirmes und dann fahren wir zu der. Das ist halt in einem Dorf, da gibt es jetzt nicht so besonders viel, aber Dosenwerfen oder Entchenangeln gibt es da. Das ist cool.
2: Eigentlich macht mir halt am meisten da Spaß, wenn ich so mit Freunden dann da bin und wir an diesem Stand sind, wo man halt dann mit so einer Nerfpistole halt so Masken treffen muss und wenn die dann umfallen, kriegt man immer einen Punkt. Und dann kann man halt dann am Ende was dafür kriegen für die Punkte. Und wenn da zum Beispiel so eine kleine Achterbahn quasi ist, zum Beispiel wie die wilde Maus, da dann immer mit meinen Freunden drauf zu gehen, das macht halt auch richtig Spaß dann.
3: Meistens gehe ich mit meiner Familie und Freunde dorthin und da gehe ich auch meistens auf so Achterbahn. Ich liebe so ganz hohe Achterbahn und ich hole mir auch gerne mit meinen Freunden Zuckerwatte. Das macht auch dann Spaß. Nur das klebt überall.
4: Ja, ist doch vielleicht ganz praktisch. Festgeklebt in der Achterbahn erhöht die Sicherheit. Die Geisterbahn haben wir hier heute ja auch noch auf der Liste. Autoscooter auch. Und wir wollen uns mal anschauen, wie man eigentlich eine richtig gute Kirmesansage hinkriegt.
5: Einsteigen, mit vorne dabei sein.
4: Da gibt's richtige Profis für. Ich bin's leider nicht. Das hier ist ja auch so ein Kirmes-Song, oder? My Head and My Heart von Ava Max.

0: sehe ich sie doch schon vor meinem inneren Auge. Die coolen Leute, die oft gar nicht selber fahren, aber den ganzen Tag am Autoscooter rumstehen und so ein bisschen zu Liedern wie diesen da gerade mitwippen. Maushörer Jonte, der hat eine Frage zum Autoscooter. Die hat er uns auf dem Maus-Anrufbeantworter gestellt. Und die passt hier heute natürlich ganz hervorragend rein.
1: Die Frage des Tages.
2: Hallo, ich bin Jonte und ich bin 6 Jahre alt und ich weiß nicht, wie Autoscooter gemacht werden.
0: Weißt du was, Jonte? Ich auch nicht. Aber die Maus hat für dich unsere Mauskollegin Sandra mal losgeschickt auf die Kirmes, damit sie für dich und für mich rausfindet, woraus so ein Autoscooter besteht und wie er funktioniert.
3: Einen Sonntag auf der Kirmes, das habe ich schon ewig nicht mehr gemacht. Zuckerwatte hatte ich schon, zum Glück erst nach der Achterbahn. Und jetzt gehe ich mal rüber zum Autoscooter. Ui, ist echt eine Menge los hier. Bestimmt 30 von diesen Scootern flitzen über die Fläche. Überall blinkt's, auch die Scooter. Und da hinten ist einer, der sieht aus wie ein gelbes New York-Taxi. Und alle sehen so aus, als würden sie auf Luftkissen gleiten. Ob das wohl stimmt? Das, was beim Autoscooter so aussieht wie ein Luftkissen, das ist eine Art Gummidämpfer. So eine dicke, schwarze Umrandung unten an den Scootern. Und die ist dafür da, dass beim Zusammenstoßen niemandem etwas passiert. Beim Autoscooter gehört es ja unbedingt dazu, sich gegenseitig anzurempeln. Wenn es also kein Luftkissen ist, was verbirgt sich dann hinter diesen dicken Gummistoßdämpfern? Ein Autoscooter funktioniert so ähnlich wie eine Straßenbahn. Bei beiden ist Strom im Spiel. Er liefert die Energie, damit Scooter und Bahn fahren können. Sie sind an einen Stromkreislauf angeschlossen. Bei einer Straßenbahn sind es oben die Oberleitungen aus Draht. Die kann man gut sehen, weil sie wie Wäscheleinen über die Straße gespannt sind. Oben auf der Bahn ist ein Gestell aus Metall. Das berührt die Drahtseile und leitet den Strom in die Bahn. Es heißt aber ja Stromkreislauf. Der Strom fließt also in eine Art Runde. Und zu dieser Runde gehören die Straßenbahnschienen aus Stahl. Sie leiten den Strom weit weg zu einer Stromstation, die den Strom wieder zu den Oberleitungen schickt. Oh Mann, da hinten in der Ecke, da sind gleich 2 auf einen draufgedengelt. Das sieht aus, als hätten die echt Spaß. Hier beim Autoscooter fließt der Strom zwischen Dach und Boden. Der Strom kommt oben aus einem Netz aus ganz dünnem Draht. Das sieht ein bisschen aus wie ein Drahtzaun. Das Netz ist einmal quer unter dem Dach des Fahrgeschäfts gespannt und ist genauso groß wie der Boden, auf dem die Scooter fahren. Der Boden ist, wie die Schienen bei der Straßenbahn, aus Stahl. Wie kommt denn der Strom vom Drahtnetz unterm Dach in den Scooter? Über eine Stange aus Metall. Die ist hinter den Sitzen im Scooter angebracht. Die ist oben gebogen und mit diesem gebogenen Stück stößt sie an das Netz aus Draht. Jetzt scheint es eine neue Runde zu geben. Alle werfen ihre Chips vorn in ihr Auto ein. Und jetzt sehe ich, da legt jemand im Kassenhäuschen einen Schalter um. Jetzt geht's weiter. Wenn der Chip im Autoscooter ist, dann ist er bereit loszufahren. Aber erst wenn jemand im Kassenhäuschen den Startknopf drückt, geht der Strom ins Drahtnetz. Die Scooter fangen an zu blinken. Wenn man jetzt aufs Pedal drückt, gelangt der Strom in den kleinen Motor und der Autoscooter flitzt los. Damit man sich dabei keinen Stromschlag holt, ist unter den Scootern eine Art Bürstenrolle aus Stahl angebracht, die während der Fahrt ständig über den Boden rollt. Ähnlich wie bei der Straßenbahn. Diese Bürste leitet den Strom in den Boden. Von da aus wird er zurück zum Sicherungskasten geleitet. Und von dort aus geht der Strom wieder ins System. Jetzt habe ich lang genug hier am Rand gestanden, also los mal jetzt zur Kasse. Guten Tag. Einmal fahren bitte. Ach nee, Quatsch. Lieber gleich 3 Chips bitte.
0: Oha, da hast du ja jetzt was vor, Sandra. Boah, und ich bin immer noch völlig beeindruckt, was das für eine ausgeklüngelte Technik ist bei so einem Autoscooter. Wie da eins ins andere greifen muss, damit alles funktioniert. Irre, oder? Und jetzt ab auf den Raketendrachen mit Pele Mele und Lea.

0: Jetzt ratet doch mal, wo Trude und das Tier heute unterwegs sind. Hey, gut, wie seid ihr denn da so schnell drauf gekommen? Natürlich, die zwei sind auf der Kirmes.
1: Trudes Tiere.
2: Bei Trude wohnt ein Tier. Irgendwann war es da, das große, zottelige Wesen. Wo es herkommt? Keine Ahnung. Hauptsache, es ist da. Denn Trude und das Tier haben immer viel zu tun. Heute geht es um Medaillen. Trude und das Tier sind heute auf dem Jahrmarkt.
3: Das ist ja witzig.
2: Trude gefallen die Lebkuchenherzen. Ist ein Fisch und ein Fahrrad drauf.
3: Aber 12,50 Euro?
4: Kommen Sie ran, kommen Sie her. Hier versucht sich ein weiterer Arm. Hau den Lukas. Ist er stark genug für eine unserer begehrten Medaillen?
2: Das muss sich das Tier anschauen. Da steht eine hohe Säule aus Metall mit einer Glocke ganz oben. Jetzt nimmt ein Mann einen Hammer und haut unten auf den Fuß der Säule.
4: Oh nein, das hat leider nicht gereicht. Als Trostpreis gibt's einen Kamm.
5: Ich bin doch stark. Vielleicht krieg ich ja so eine Medaille.
4: Und da will auch schon der Nächste zeigen, was er drauf hat.
2: Das Tier streckt die Hand nach dem Hammer aus.
4: Das kostet aber was.
3: Moment, ich zahl.
5: Danke.
4: Na dann.
2: Der Mann, dem das Spiel gehört, drückt dem Tier den großen Hammer in die Hand.
4: Schön festhalten und dann da drauf.
5: Ja, weiß ich natürlich.
4: Genau.
2: Das Tier schwingt den Hammer über den Kopf und lässt ihn auf die Metallplatte sausen.
5: Gewonnen? Ich hab gewonnen?
4: Ha, hier wurde gewonnen.
2: Das gibt's nicht so oft.
4: Meine Güte, seht euch das an. Das gibt eine Medaille.
3: Boah, toll. Wahnsinn.
5: Darf ich noch mal?
4: Jeden Tag nur eine Medaille. Morgen dann wieder.
5: Hier, ihr kriegt nicht jeder.
2: Auf dem Heimweg platzt das Tier vor Stolz.
5: Ich hab eine Medaille. Die habe ich gewonnen. Beim Hau den Lukas war nicht so einfach. Der vor mir hat das nicht geschafft. Und der danach auch nicht. Ich aber mit einem Schlag.
2: Vorsicht, gucken.
5: Au, pass doch auf. Blöde Laterne. Du weißt wohl nicht, mit wem du dich da anlegst. Hier.
3: Oh je, das gibt bestimmt eine Beule. Besser, wir kühlen das mal.
2: Am nächsten Morgen hat das Tier eine Beule.
3: Guten Morgen. Geht's dir wieder gut? Oh je, das ist ja eine gewaltige Beule. Tut bestimmt ordentlich weh, oder?
5: Nö, eigentlich überhaupt nicht.
3: Hä? Auf der anderen Seite auch?
2: Das Tier hat zwei Beulen. Wie zwei kleine Hörner. Eins links, eins rechts. Macht ihm aber nichts aus.
3: Seltsam.
5: Wann gehen wir denn wieder zum Hau den Lukas?
2: Sie gehen sofort.
4: Ja, da hat sich aber jemand was vorgenommen. Das reicht leider nicht für eine Medaille. Nur für einen Kamm. Viel Spaß damit. Oh, aber jetzt gibt's hier was zu sehen. Hier kommt der Meister.
2: Das Tier trägt seine Medaille von gestern um den Hals. Und es greift schon ganz lässig nach dem Hammer. Wie ein Profi.
5: Trude, kannst du noch mal?
3: Klar.
2: Trude bezahlt das Ticket. Aber heute findet sie das Spiel schon nicht mehr ganz so cool wie gestern.
4: Oh, dann wollen wir doch mal sehen. Hat er noch den richtigen Wumms von gestern?
5: So.
4: Jawohl, so wird hier gewonnen. Und so bekommt man hier eine Medaille. Glückwunsch.
2: Das Tier trägt jetzt zwei Medaillen um den Hals.
5: Bis morgen.
3: Bis morgen?
2: Am nächsten Morgen...
3: Was hast du denn da?
5: Hä? Was?
2: Da sieht das Tier aus wie ein Hirsch.
5: Oh, das? Ja, das ist ein Ehrengeweih. Da, wo ich herkomme, wächst das allen Erfolgstypen. Und das Tolle, man kann seine Medaillen dranhängen.
2: Das Tier ist jetzt ein bisschen wie ein Weihnachtsbaum.
5: Und jetzt ab zum Hau den Lukas. Ich bin heute in Bestform. Bereit für meine nächste Medaille. Auf geht's, Trude.
3: Ja, aber du willst doch jetzt nicht jeden Tag zu diesem Volksfest und...
5: Na sicher, Trude. Sein Ehrengeweih wächst doch nicht von allein.
2: Die Fans warten schon. Und sie werden nicht enttäuscht. Jeder Schlag ein Treffer. Und Trude zahlt.
5: Mist, das kann doch nicht. Und was jetzt? Oh.
2: Als sie nach Hause kommen, ist das Geweih des Tiers so gewachsen und es hängen so viele Medaillen dran, dass es nicht mehr durch die Haustür kommt. Sein Kopf ist zu breit.
5: Trude, so eine mickrige Wohnung ist auch nichts für so ein Ehrengeweih.
2: Das Tier kann ja im Zelt schlafen. Und Trude bringt ihm ein Tablett mit Abendbrot nach draußen.
5: Das Tablett kommt aber dann hierhin.
6: Genau. Wie lange soll der Quatsch mit dem Geweih und den ganzen Medaillen eigentlich noch gehen?
5: Quatsch? Nennst du das hier Quatsch?
6: Naja.
5: Könnte es vielleicht sein, dass unsere Trude hier ein klein wenig neidisch ist?
6: Auf so ein albernes Protzgeweih?
5: Ehrengeweih.
7: Dann hab mal eine schöne Nacht mit deinem Ehrengeweih.
5: Das werde ich haben. Das wird super.
7: Ruhe.
2: Am nächsten Tag auf dem Jahrmarkt ist das Tier wieder in Hochform. Die Fans werden auch immer mehr.
5: Da ist der Hammer. Trudi zahlt.
6: Hier.
8: Danke.
6: Viel Spaß.
5: Aber du musst doch sehen, wie ich gewinne.
6: Du machst das schon.
2: Trude geht weg.
5: So,
2: die Fans feuern das Tier an. Aber als das Tier mit dem Hammer ausholt, bleibt er im Geweih stecken.
5: Hört auf zu lachen. Ich meine, das ist überhaupt nicht lustig. Ich hänge fest. Das kann doch nicht.
2: Das ganze Geweih ist mit den Medaillen einfach abgefallen.
5: Besser.
2: Das Tier fühlt sich plötzlich so leicht.
8: Brauchst du das noch? Wie viel willst du dafür?
2: Die Fans wollen seine Medaillen haben.
5: Ha, nee, 12,50.
2: Das Tier weiß schon, was es davon kauft. Ein Lebkuchenherz. Mit Fisch und Fahrrad. Fast so groß wie das Geweih.
6: Für mich?
5: Ja, als Entschuldigung. Ich war wohl ein bisschen seltsam in letzter Zeit. Mit dem Geweih und so.
6: Ein bisschen seltsam? Du warst schrecklich. Entschuldigung angenommen.

0: was für ein guter Typ das Tier doch ist, oder?
1: Am Ende gab es sogar ein Herz für Trude. Das ist echte Freundschaft.
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0: So, und jetzt mal Achtung, ihr alle. Hört jetzt mal gut hin. Erkennt ihr dieses Geräusch? Mhm, knistert. Kriegt direkt schon ein bisschen Appetit. Oh. Ja, da ist jemand. Ja, genau, Popcorn-Elefant. Bestes Kirmesessen und passenderweise ist dazu eine Frage auf unserem Maus-Anrufbeantworter gelandet.
1: Hallo, ich bin Justus und bin 5 Jahre alt und ich habe mal eine Frage, warum wird aus Mais Popcorn?
0: Ja. Das ist in der Tat eine sehr beeindruckende Verwandlung, die so ein Maiskorn da durchmacht, wenn es zu Popcorn wird. Mausreporterin Julia hat ihren Topf schon mal heiß gemacht und versucht das jetzt mal für dich rauszufinden, Justus.
2: So, das Öl in meinem Topf ist jetzt super heiß. Ganz vorsichtig, damit das Fett nicht zu mir hochschritt, schütte ich jetzt mal ein bisschen Popcornmais hinein. Die Maiskörner sind ganz hart. Deckel drauf und abwarten. Hört ihr das? Da poppen schon die ersten gegen den Topfdeckel. Das Poppen hat übrigens nichts mit dem Flug gegen den Topfdeckel zu tun. In jedem kleinen Popcorn ist viel Wasser drin. Im heißen Topf wird erst die Außenhaut des Korns heiß und nach dann auch das Wasser im Innern. Denn obwohl die Maiskörner am Anfang so trocken und hart wirkten, bestehen sie größtenteils aus Wasser. Dieses Wasser im Maiskorn wird durch die Hitze in Wasserdampf verwandelt und der braucht viel mehr Platz als vorher das Wasser. Es gibt aber keinen Notausgang und dann passiert das, was oft geschieht, wenn irgendwo ganz plötzlich mehr drin ist, als reinpasst. Es gibt einen lauten Knall oder eben einen Pop. Mit viel Druck entweicht der Wasserdampf und macht dabei dieses schöne Geräusch. Die Hitze verändert außerdem die Maisstärke in der Schale. Sie dehnt sich aus und verwandelt das gelbbraune Korn in ein aufgeplustertes Zirkustierchen, das dann in hohem Bogen Richtung Topfdeckel springt. Das passiert so schnell, dass die Verwandlung mit dem Auge kaum zu sehen ist. Und dabei ist sie sensationell. Eine richtige Zirkusnummer. Französisch.

0: so, als wollte es sich abdrücken. Dann springt es mit Wucht nach oben und das mit einem anderthalbfachen Salto. Und am Ende landet es als kleines Tierchen mit Beinen in der Popcorn-Tüte.
1: Tja, und da holen wir es dann wieder raus und befreien es. Ganz heldenhaft. Los, Tüte her. Ah, lecker. Wird jetzt aber auch höchste Zeit, dass wir auch mal was zu futtern kriegen auf dieser Maus zum höheren Kirmes hier.

0: Photogenic Shoot. Das war Beyoncé und jetzt kommt Dackel. Isabel und er, die sind gerade auf dem Weg in den Supermarkt. Also Isabel geht rein, Hunde dürfen ja nicht, die müssen ja vor der Türe warten. Also normalerweise.
1: Hier sind Dackel
2: und Isabel.
3: Hier.
4: Mann, wieso kann ich denn nicht mit in den Supermarkt?
2: Dackelchen, Hunde dürfen da nicht rein. Ich leine dich mal hier an.
4: Aber warum?
2: Weil das verboten ist.
4: Aber wieso?
2: Weil Hunde nicht in Supermärkte dürfen.
4: Ach, das ist aber doof.
2: Ich bin ja gleich wieder da.
4: Gleich? Wie später? Gleich wie jetzt? Oder gleich sofort?
2: Gleich, in 10 Minuten.
4: In 10 Minuten? Ich bin ein Hund. Ich weiß ja nicht mal, was eine Minute ist. Ja, aber ich weiß, wie man sich ableint. Ich bin frei. Ja, und was mache ich jetzt? Ich darf ja nicht in den Supermarkt. Durch den Vordereingang. Aber vom Hintereingang hat keiner was gesagt. Ach, ich war noch nie im Lagerraum von einem Supermarkt hier. Ich war noch nie überhaupt in einem Supermarkt. Ach, hier riecht es aber köstlich nach Essen. Oh, was ist denn das? Ein Büro? Sieht ja fast aus wie bei Isabel. Aber da ist ja ein Mikrofon. Ob ich da mal...
2: Ja, und dann hätte ich gern noch 500 Gramm Pansen als Belohnung für mein Dackelchen, weil er so brav draußen wartet.
5: Achtung, Achtung! Schönen guten Tag, liebe Einkaufsleute. Hier ist der Dackel mit einer wichtigen Durchsage.
2: Oh nein, was macht er denn jetzt schon wieder? Vergessen Sie das bitte mit den Pansen. Menno, Dackel.
5: Hier sind die besten Flachwitze des Tages. Warum klaut Robin Hood Deodorant, um es unter den Armen zu verteilen?
2: Boah.
5: Der nächste. Wie heißt ein Bär, der fliegen kann? Ein Hubschrauber.
2: Oh, weia. Oh, na, warte, den schnapp ich mir.
5: Was hat jemand, der im Dreieck springt? Kreislaufprobleme.
6: Dackel, ich springe gleich im Dreieck. Was machst du da?
5: Mir war langweilig.
6: Ach, deswegen kannst du doch nicht einfach... Oh Mann, ist das peinlich. Komm sofort raus.
5: Ach Menno, nix darf man.
2: Bestimmt kriegen wir hier Hausverbot.
4: Oh, guck mal, die Leute gucken aber komisch.
2: Ist das peinlich. Denen haben wohl deine Flachwitze gefallen.
4: Ja, natürlich. Danke, danke. Vielen, vielen Dank. Ihr seid ein wunderbares Publikum.
2: Eins muss man ihm lassen. Er ist schon ein außergewöhnlicher Dackel.
4: Danke, danke, danke. Ja, danke.
0: Ja, das stimmt. Das kann man nicht anders sagen.

0: Welt.
1: Was mache ich denn jetzt? Gehe ich mit rein oder bleibe ich draußen? Naja, oder anders gefragt, halte ich mir die Ohren zu, wenn Mausreporterin Yeshim und Arjen und Hanna jetzt in die Geisterbahn auf der Rheinkirmes in Düsseldorf gehen? Okay, gut, überredet. Ich komme mit. Auf geht's.
2: Hallo Fans, hallo Freunde, hier geht's lang. Die Untoten, die Dämonen und Gespenster erwarten euch.
3: Ein gruseliges Vergnügen in der Unterwelt der Grablosen. Ein Festival des Grauens. Eine Höllenparty der Monster erwartet euch.
4: Das klingt doch ziemlich unheimlich, was Graf Dracula und eine animierte Statue da schon draußen vor der Geisterstadt versprechen. So heißt die Geisterbahn. Hanna und Arjen möchten heute einmal mitfahren und lassen die Geisterbahn erst einmal von außen auf sich wirken.
5: Also es sieht sehr gruselig aus, meiner Meinung nach. Und ich glaube, dort wird man auch sehr schnell erschreckt.
6: So Hexe, Skelett, irgendwie ein Mensch, der verkleidet ist. So eine Art Teufel und noch so ein Typ mit Keule.
4: Arjen ist 9 Jahre alt und war vorher noch nie in einer Geisterbahn. Er stellt sich die Fahrt darin so vor.
6: Dass schon so ein bisschen gruselig wird. Wenn man auf einmal so auf eine Wand zufährt und kurz davor so bremst und dann so die Kurve fährt kurz davor. Ich glaube, dass so ein Skelett auf einen zufährt.
4: Hanna ist 11 Jahre alt und ist schon mal mitgefahren. Sie weiß, wovor sie sich am meisten erschrecken würde.
5: Wenn auf einmal irgendwie von der Ecke irgendjemand Gruseliges kommt, irgendwie vielleicht ein Vampir oder so.
4: Was Hanna sich da vorstellt, ist gut möglich. In der Geisterbahn der Familie Fellerhoff kann nämlich alles plötzlich von irgendwo herkommen, erzählt Hermann Fellerhoff Junior.
7: Das Besondere ist halt wirklich, dass die Effekte, die Figuren teilweise 1-2 Meter aus dem Versteck kommen, die kommen weit hergefahren. Wir haben Figuren dabei, die kommen von oben, da geht was auf, da kommt was raus oder dann ist es wirklich ganz, ganz dunkel.
4: Ganz, ganz dunkel, auweia, das ist ja schon mal nichts für schwache Nerven. Aber die Fahrt könnte noch schauerlicher werden.
7: Dann kommt dann noch dazu, dass wir mit Nebel arbeiten, dann auch mit Live-Erschreckern. Wir packen keinen an. Wir machen alles in dem Sinne mit Abstand, aber wir kommen schon nah ran. Ja, unser komplettes Personal ist verkleidet und professionell geschminkt. Wir arbeiten mit Theaterschminke, mehrere Kurse belegt, aufwendige Kostüme. Und alle, die hier mitarbeiten und den Jungs, die sind halt auch tagsüber Geist.
4: Dann mal los in die Unterwelt. Arjen nimmt als Erster in der Gondel Platz.
6: Ich bin ein bisschen aufgeregt.
8: Kommt schon, nicht so langsam. Auf zur Schlachtbank, rein in den Wagen. Die Messer sind geschärft.
4: Eine mit einem Monster bemalte Holztür schwingt auf und die Gondel mit Arjen darin verschwindet in der Dunkelheit. Es ist sehr laut, es knattert ordentlich.
6: Oh mein Gott, das war ein Skelett oder so, keine Ahnung. Das hat mich echt erschreckt. Nee. Nein, hau ab!
4: Nach knapp 2 Minuten ist die Fahrt vorbei und Arjen kann sich gar nicht entscheiden, was er am erschreckendsten fand.
6: Alles gleich und alles sehr, sehr gruselig. Ja, so in der Art Skelett war da die ganze Zeit so ein Klaune, die so sich bewegt haben und dann auf einmal sind die immer so nach vorne geschnellt. Wir haben die ganze Zeit so, und dann am Ende war es so ganz dunkel und dann ist da auf einmal so eine Hexe rausgekommen.
4: Nun sitzt Hanna in der Gondel. Erst geht es etwa eine halbe Minute ins Dunkle, wo allerlei Böses auf einen wartet. Dann fährt die Bahn für ein paar Sekunden zum Verschnaufen im Freien.
5: Sehr viele Sachen sind sehr nah gekommen und haben einen sehr erschrocken.
4: Und schon geht es wieder in die Dunkelheit.
5: Ich habe sehr, sehr dolle Angst gerade. Es ist gerade sehr, sehr dunkel, man sieht gerade nichts.
4: Böse Clowns, Skelette, eine entstellte Puppe mit einer Kettensäge. Von überall drehen sich schaurige Figuren zu einem. Darunter auch die Live-Erschrecker, also die echten Menschen. Nach der Fahrt erzählt Hanna ihrem Papa ganz aufgeregt von ihren Erlebnissen.
5: Also, ich fand alles eigentlich sehr gruselig. Da war einer, der hat auf dem Waggon so mit so einem Baseballschläger so gehauen. Sehr viele so Figuren sind halt auch einen sehr, sehr nah gekommen.
9: Echte Personen oder Puppen?
5: Man konnte es nicht genau sehen, weil einmal da war es ganz, ganz dunkel. Da konnte man überhaupt nichts sehen, als hätte man die Augen zugehabt. Und dann auf einmal ist es dann hell gegangen und da hat einer einen halt auch erschreckt und sowas, ja. Also es war auf jeden Fall sehr, sehr gruselig.
4: Arjen muss seine Eindrücke nach der Fahrt erst noch sortieren. Er fühlt sich
6: geschockt und so. Und beides, beides gemischt irgendwie so.
4: Und würden die beiden nochmal fahren?
6: Nee. Vielleicht.
3: Wir werden uns alle köstlich amüsieren.
1: Geschockt und gut. Dieses Gefühl nach so einer Runde in der Achterbahn kann ich voll gut nachvollziehen. Oh, da waren aber auch ein paar ordentliche Schocker dabei, ne? Aber ich bin total froh, dass ich mitgekommen bin. Nächstes Level für mich wäre dann jetzt vielleicht Geisterbahn-Kartenverkäuferin.
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0: keine Angst.
1: So Leute, wir waren jetzt schon in der Geisterbahn am Autoscooter, haben mit Trudes Tier ordentlich auf den Lukas gekloppt und Popcorn gab's auch schon. Dann wird's jetzt vielleicht mal Zeit für eine Runde auf der Krake, oder? Okay, Elefant, wir lassen Ente und Maus alleine drauf. Wir zwei bleiben einfach schön draußen und schauen uns das Spektakel von hier an, okay? Oder noch besser, wir setzen uns zu Mausreporter Thorsten und Schaustellerin Romina in die Steuerkabine. Das wird bestimmt lustig. Von da aus feuert Romina die Leute nämlich an. Und Ente und Maus, euch wünschen wir viel Spaß auf der Krake. Los, ab mit euch.
2: So, alles klar, Freunde, seid ihr startklar?
3: Natürlich bin ich in erster Linie dafür zuständig, das Karussell zu steuern, dann die Stimmung anheizen mit der Rekommandage, so heißt es, wenn man ins Mikrofon spricht, und dann auf der anderen Seite natürlich mit der richtigen und passenden Musik auch nochmal die Stimmung einzuheizen. Das ist zum Beispiel auch so ein Klassiker, ich glaube, den kennt auch jeder und den kann man auch immer spielen. Und der macht auch gute Stimmung. Ich habe natürlich so eine Playlist, die ich immer abspiele, nicht immer dieselbe, das ist auch immer publikumabhängig. Dann lasse ich natürlich auch mal die ein oder anderen Klassiker von früher spielen, weil man da auch gut mitspielen kann mit dem Karussell, mit dem Nebel, mit dem Licht. Das hat zum Beispiel die Musik von heute gar nicht, weil die ist immer meistens schnell. Und dadurch, dass ja unser Karussellfahrt eher meist ein bisschen langsam beginnt, da muss auch die Musik ein bisschen langsam sein. Und dann nachher, wenn es schnell wird, muss die Musik natürlich auch powerful sein. Ja, auf dem Fahrpult steuere ich natürlich ganz wichtig die Schnelligkeit, aber zu Beginn muss ich natürlich die Motoren einschalten, wie du eben schon gesehen hast, dafür habe ich halt die grünen Knöpfe und am Ende, wenn die Fahrt stoppt, muss ich die roten Knöpfe drücken.
4: Klingt easy, kann man nicht viel falsch machen.
3: Ist an sich kinderleicht, aber ist natürlich mit einer großen Verantwortung dahinter.
2: So Freunde, es war die erste Runde, könnt ihr noch eine? Hey, hey, was ist denn los? Oh, ihr seid ein bisschen zu leise, könnt ihr noch eine? Gehen wir nochmal Gummi, gehen wir nochmal Gummi. Jetzt haben wir nochmal alle Maschinen auf 100. Wir geben nochmal Gas hier. Attacke!
4: Ich finde, du hast so eine richtige Kirmes-Ansager-Stimme. Eine schöne, raue Stimme gerade. Du sagst, du bist ein bisschen heiser. Kommt das von der Rekommandage?
3: Ja, das kommt von der Rekommandage. Gerade am Wochenende, wenn es abends ein bisschen voller ist, da muss ich auch natürlich ein bisschen mehr rekommandieren, ein bisschen mehr Gas geben, wie man es nennt. Und dann kann auch schon mal die Stimme am nächsten Tag weg sein. Ich habe noch einen älteren Bruder, der ist 9 Jahre älter und der ist für mich mein großes Vorbild. Der ist auch für mich der Beste am Mikrofon und da habe ich mir den ein oder anderen Spruch abgeschaut. Der ist so mein Vorbild und da habe ich es von gelernt. Natürlich auch mein Vater.
2: Das Karussell hält wieder, die anderen sind dran. Wir halten Vorsicht an der Fahrbahn. Zurückbleiben bitte.
3: Die Sicherheit steht natürlich an erster Stelle. Und natürlich, das Betreten der Fahrbahn ist dann verboten während der Fahrt. Und das muss auch immer wieder betont werden, weil heutzutage ist das nicht mehr selbstverständlich, dass die Menschen zurücktreten, wenn das Karussell fährt. Da muss man schon wirklich aufpassen.
4: Wie viele Ansagen machst du eigentlich pro Fahrt so?
3: Das weiß ich nicht. Das ist immer nach Bauchgefühl. Wenn ein bisschen weniger los ist, dann spreche ich auch mal ein bisschen weniger. Aber eigentlich versuche ich immer mein Bestes und versuche immer, jede Fahrt das Beste zu geben und richtig einzuhalten. Ja, wichtig ist, dass die Stimme aus dem Bauch herkommt, so wie wir uns jetzt unterhalten, ein bisschen mehr Power in die Stimme bringen. Aber eigentlich, wenn man da Spaß dran hat, kann es eigentlich jeder. Man verstellt schon ein bisschen die Stimme, aber man braucht jetzt nicht, wie es viele machen, alles klar, jetzt geht's los, das muss man nicht machen. Und natürlich ist auch immer wichtig, das Publikum im Auge zu behalten, dass falls jemand mal Angst hat, damit ich auch anhalten kann, weil ich halte immer an, wenn jemand Angst hat, weil es braucht keiner fahren, der dann nachher doch merkt, es ist vielleicht auch nicht so meins.
5: Ich hätte gerne 2 Stück.
3: Bitteschön.
5: Danke.
2: Alles klar hier, wir beginnen. Machen wir wieder ein Tänzchen. Ganz gewöhnlich erstmal eine Runde zum Eingewöhnen.
3: Ich mache jetzt gerade so eine kleine Eingewöhnungsrunde. Dann würde ich sagen, darfst du gleich mal sprechen, wenn wir mal so ein bisschen Gas geben.
4: Die Krake ist in voller Fahrt und Romina dreht das Mikrofon in meine Richtung.
3: So, du darfst.
0: Wir legen ein Logos Turbo!
3: So, jetzt muss ich einmal anhalten. So, Freunde, wir müssen kurz einen Zwischenstopp machen, dann möchte jemand aussteigen. Achtung, rot! Es geht sofort weiter, da möchte nur jemand aussteigen. Kein Problem, alles gut.
5: Da hatte jetzt gerade nur ein Kind Angst. Und dann halten wir an und dann geht's auch direkt weiter.
4: Neue Musik, neue Fahrt und auch ich darf noch einmal rekommandieren.
0: Wollt ihr noch eine Runde?

0: Zone, die letzte Kurve, Achtung!
1: Und irgendwie klingt es bei Romina dann doch wieder nach 100% echter Kirmesrekommandage. Gekonnt ist eben gekonnt.
0: Den Bügel zum Körper drücken, dann nach oben, dann geht's raus.
2: Boah, wie gut zu wissen, dass Romina das Teil auch anhält, wenn sie sieht, dass jemand Angst hat. Das gibt einem doch wirklich ein gutes Gefühl für den nächsten Kirmesbesuch. Ey, und unser Mausreporter Thorsten als Rekommandeur auf der Kirmes, Hammer, oder? Was für ein Spaß. Und hier ist er nochmal, der Kirmesklassiker schlechthin, Freed from Desire von Gala.

0: Der Kirmesbummel in der Maus zum Hören ist schon so gut wie vorbei. Oh Mann. Aber ich finde, eine Runde können wir schon noch drehen, oder?
1: Na komm.
0: Juhu! Ab auf den Autoscooter! Juhu! Ich bin Nina und ich sage Tschüss und gute Fahrt. Jawohl, festhalten, Maus.
2: Achtung an der Fahrbahnkante. Seid ihr bereit für die Reise?
0: Aber sowas von...

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2: Hallo, ich heiße Jonathan und ich bin 4 Jahre alt und ich wünsche mir Fax mit Stufe, mit Amelie und mit Felina und noch Emilia.
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1: Hallo, ich heiße Thea. Ich bin 5 Jahre alt und ich wünsche mir das Lied Fußball im Weltall. Und ich grüße dafür Mama, Papa und Paula.

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Verrat uns einfach und sprich auf unseren Anrufbeantworter. Wünsch dir dein Lied und schick gleich noch einen Gruß an deine Freunde oder deine Familie hinterher. Mit ein bisschen Glück kannst du deine Nachricht und dein Song bald hier hören. Aufgepasst, hier kommt die Nummer. 0800 5678 234.

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1: Hallo liebe Maus, ich bin der Gabriel und bin 11 Jahre alt. Und ich wünsche mir das Lied Poor Boy von The Lord. Viele Grüße, Gabriel. Und grüßen möchte ich meinen Opa.

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1: Hallo, ich heiße Lea und ich wünsche mir das Lied Feuer, Feuer. Und ich grüße meine Familie und meine Freunde. Tschüss.
2: Feuer!

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1: Hallo, ich bin der Moritz, 8 Jahre alt, und ich wünsche mir das Lied Mona Lisa Motion. Damit möchte ich meine ganze Familie und auch die Maus grüßen. Und den Elefanten natürlich auch.
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1: Hallo, ich bin der Joscha und ich wünsche mir das Lied Ray of Light von Nico Santos und fände es cool, wenn das auch mal in den Mauscharts auftaucht. Ich grüße meine Familie und Freunde.

Ich heiße Elina und ich bin 9 Jahre alt und ich wünsche mir das Lied, die Elf, die zusammenhalten. Ich weiß leider nicht, von wem das ist. Und noch ganz liebe Grüße an die Maus, an die Ente, an den Elefanten und an das ganze Mausteam und an meine Familie. Ciao!

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1: 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Hier ist die Maus.
2: Hallo, wir sind
3: Hanne,
2: Benita und Rodana.
3: Wir wünschen uns das Lied
2: Sapphire von Ed Sheeran.
4: Danke!

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1: Hallo, ich bin der Jordan und ich wünsche mir das Lied Lauter, lauter, lauter. Und ich grüße meinen großen Bruder, meinen Onkel, meine Tante, meine Mama und meinen Papa.

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1: Hallo, ich bin Carlotta, ich bin 6 Jahre alt und ich wünsche mir das Lied I'm Coming Up von Pink. Und damit grüße ich das ganze Mausteam und meine Mama und meinen Papa. Tschüss.

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1: Hallo, ich bin Nikias. Ich bin 10 Jahre alt und ich wünsche mir das Lied Who Let the Dogs Out. Damit grüße ich meinen Vater. 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
1: Vielleicht der. Fritzchen geht um die Ecke. Was fehlt? Der Witz. Also, nee, das ist irgendwie nichts. Hier, treffen sich zwei Fische, sagt der eine. Hi, fragt der andere. Wo? Das ist ein bisschen besser, aber es muss doch hier irgendwo noch ein guter Witz sein, über den man auch lachen kann. Also, wirklich.
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1: Willkommen in meiner Checkerbude. Schön, dass ihr wieder mit dabei seid beim Checkpot. Worum es heute geht, das habt ihr mittlerweile bestimmt gecheckt, oder? Es dreht sich heute alles ums Lachen. Okay, also so witzig war das jetzt noch nicht. Und man lacht ja auch nicht nur über Witze. Ich will heute mit meinem Gast keine Mühen scheuen, alles probieren und alles geben, um dem Lachen mal so richtig auf den Grund zu gehen. Dazu brauchen wir natürlich die drei Checker-Fragen. Und wie immer bringt mein Gast die mit. Hier ist Leo. Leo ist 10 Jahre alt und wenn es sein muss, dann kann er auf Knopfdruck richtig loslachen. Herzlich willkommen in der Checkerbude, lieber Leo.
3: Hallo Tobi.
1: Hallo Leo. Sag mal, ich habe gehört, du kannst auf Kommando lachen. Stimmt es?
3: Ja, ich mache bei Synchron und Radio mit. Synchron zum Beispiel beim ausländischen Film. Ganz viele Filme kommen ja zum Beispiel aus Amerika. Und weil jetzt vielleicht nicht jeder super mega Englisch kann, brauchst du natürlich eine deutsche Stimme. Und manchmal mache ich das dann.
1: Dann heißt Synchron, dass du manchmal für Filme manche Rollen neu sprechen musst mit deiner deutschen Sprache.
3: Ja.
1: Und dann gibt es natürlich Situationen, in denen du auf Knopfdruck lachen kannst. Gibt es einen Trick, wie man dich dann zum Lachen bringt?
3: Man nimmt den Zeigefinger
1: und
3: dann kommt man so ein bisschen nahe der Nase nach.
1: Aha.
3: Aber das muss ein anderer machen, weil dann wird es umso lustiger.
1: Und das probiere ich jetzt einfach mal aus.
3: Nein, und man muss ihn dann wackeln lassen.
1: Also so kannst du auf Knopfdruck richtig herzlich loslachen. Gefällt mir sehr gut. Wir werden gleich noch ein bisschen was Echtes zum Lachen haben. Aber bevor es soweit ist, müssen wir erstmal wissen, was heute unsere drei Checker-Fragen sind. Was für Fragen hast du mitgebracht, Leo?
3: Okay. Meine erste Frage ist, warum müssen wir manchmal weinen, wenn wir lachen? Frage Nummer 2. Können Tiere auch lachen? Und Frage Nummer 3. Kann man dich wirklich totlachen?
1: Richtig, richtig gute Fragen, finde ich. Das check ich für euch. Hast du das gerade gehört? Ich habe auf den bunten Knopf da gerade gedrückt. Versuch du auch mal? Ist doch cool, oder? Den habe ich hier extra für den Lach-Checkpot heute einbauen lassen. Wenn man da drauf drückt, dann geht das Lachen los. Und siehst du den schwarzen Knopf daneben, Leo?
3: Mhm.
1: Drück mal da drauf.
3: Okay, den da?
1: Ja.
3: Was soll das denn jetzt?
1: Ja, das, mein Lieber, ist der Knopf passend zu deiner ersten Checker-Frage.
3: Ach so, verstehe.
1: Was war die erste Checker-Frage?
3: Warum müssen wir manchmal weinen, wenn wir lachen?
1: Ja, ich meine, man kennt das und mir passiert das auch manchmal. Wir waren für den Tatort-Check mal im Landeskriminalamt München. Da werden echte Mordfälle bearbeitet. Und das ist alles so ein einziger Hochsicherheitsbereich. Alles war sehr angespannt und alles musste genau funktionieren. Und dann habe ich irgendwann, ich weiß nicht warum, als der Kommissar mir gezeigt hat, wie man Fingerabdrücke untersucht oder so, habe ich so angefangen zu lachen, dass ich nicht mehr aufhören konnte. 20 Minuten lang. Wir mussten den Dreh abbrechen, ich musste aus dem Raum gehen. Mir sind die Tränen in Bächen das Gesicht runtergelaufen.
3: Aber wenn man lacht, ist man doch fröhlich.
1: Mhm.
3: Also das Gegenteil von weinen eher.
1: Ja, ich glaube, wenn wir die Frage beantworten wollen, dann müssen wir uns mal angucken, was beim Lachen im Körper passiert.
3: Tobi, hier leuchtet ein gelber Knopf.
1: Ja, der gelbe Knopf gehört zu unserer super schlauen Checker-Datenbank. Die ist so programmiert, dass sie immer gleichzeitig, während wir hier sprechen, recherchiert und Sachen zum Thema rausfindet. Drück mal drauf.
3: Mhm.
4: Der Mensch hat etwa 300 Muskeln im Körper. Mehr als 16 davon sind Lachmuskeln im Gesicht. Wenn wir lachen, entstehen Muskelbewegungen im ganzen Körper. Gleichzeitig schüttet das Gehirn einen Stoff namens Endorphin aus. Endorphin ist ein Stoff, der glücklich macht. Wissenschaftler vermuten, dass die Tränen beim Lachen zum einen durch die Muskelbewegungen am Tränensack kommen und zum anderen durch das starke Glücksgefühl. Denn Tränen kommen dem Menschen, wenn er sehr starke Gefühle hat. Wenn er traurig, wütend oder eben auch glücklich ist.
1: Ja, lieber Leo, Frage beantwortet?
3: Ja, auf jeden Fall.
1: Dann darfst du jetzt den großen grünen Knopf drücken, das ist unser Gecheckt-Knopf.
3: Ah, den da.
1: Jeder Mensch besitzt ungefähr 300 Muskeln. Wenn wir lachen, spannen und entspannen sie sich immer wieder. Gleichzeitig fühlen wir uns sehr glücklich. Durch starke Gefühle und auch die Gesichtsmuskeln kommen uns dann die Tränen.
5: Gecheckt!
1: Was man ja auch schon mal rausgefunden hat, Lachen ist richtig gesund. Das heißt, wenn wir lachen, dann stärken wir die Abwehrkräfte in unserem Körper, die Körperpolizei. Ja, und es gibt sogar eine Sportart, die man macht, um zu lachen und dabei gesund zu bleiben.
3: Das habe ich schon mal im Fernsehen gesehen. Das hieß Lach-Yoga oder so. Und da haben Leute so getan, als ob sie lachen würden.
1: Yes, Lach-Yoga. Ganz genau das meine ich.
3: Aha.
1: Es gibt einen Arzt und Yogalehrer aus Indien, der heißt Madan Kataria. Und der hat das Lach-Yoga vor etwa 30 Jahren erfunden. Und er will damit eben einfach, dass die Welt ein bisschen gesünder, glücklicher und friedlicher ist. Und wenn du magst, dann könnte ich dich jetzt kurz ins Lach-Yoga einführen.
3: Ja.
1: Und ihr zu Hause könnt auch mitmachen. Also einfach als erstes aufstehen. Jetzt bitte einmal, Leo, die Arme über den Kopf heben. Nicht lachen. Es wird noch nicht gelacht. Einfach die Arme über den Kopf heben. Tief und gleichmäßig atmen. Atem anhalten. Und gleichmäßig wieder ausatmen. Es wird noch nicht gelacht. Aber die Arme wieder fallen lassen. Und jetzt bitte, Leo, die Arme nochmal hoch und dabei auch die Mundwinkel mit hochnehmen. Einatmen, ausatmen und nach unten fallen lassen. Einatmen, Arme nach unten. Und dann einfach nach vorne fallen lassen. So, lieber Leo, jetzt nach dem Lach-Yoga und nachdem wir einmal richtig gelacht haben, fühlst du dich jetzt besser?
3: Auf jeden Fall lockerer als vorher.
1: Leo, wie stehst du zum Thema Witze?
3: Ich liebe Witze. Einen, den ich mag, ich habe wirklich zweimal gebraucht, um ihn zu verstehen, aber dann war er wirklich lustig.
1: Okay, erzähl.
3: Gehen ein Löwe und ein Tiger über die Straße. Da sagt der Tiger nach einer Weile, dafür, dass heute Samstag ist, ist hier irgendwie gar nichts los.
1: Ah, jetzt habe ich es. Der ist super. Weil natürlich, da sind zwei gefährliche Raubtiere und alle Leute sind natürlich nach Hause gerannt und verstecken sich. Der hat den bunten Knopf nochmal verdient. Und ich würde auch sagen, das ist schon jetzt der passende Witz, um überzuleiten zu unserer zweiten Checkerfrage. Leo, bitte sehr.
3: Meine zweite Frage ist, können Tiere auch lachen?
1: Super spannende Frage. Was genau interessiert dich daran?
3: Naja, kennst du das auch, wenn man zum Beispiel im Zoo ein Tier sieht, den Affen zum Beispiel, die springen da immer rum und machen diese Töne, dieses also diese, das hört sich so vergnügt an und so.
1: Ja.
3: Und da fragt man sich doch, lachen die jetzt wirklich oder grinsen sie einfach nur? Freuen sie sich?
1: Ich habe auch schon eine Idee, wie wir das rausfinden. Ich kenne eine ganz tolle Expertin dafür, nämlich Marina Scheumann. Die erforscht Tierlaute an der Tierärztlichen Hochschule Hannover. Und wenn du magst, rufe ich sie kurz an.
3: Ja.
1: Dann wählen wir jetzt mal die Nummer.
6: Marina Scheumann.
1: Hallo Marina.
6: Hallo Tobi.
1: Schön, dass ich dich erreiche. Ich habe nämlich eine Checkerfrage, bei der ich hoffe, dass du mir helfen kannst. Und die lautet, können Tiere eigentlich lachen?
6: Ja, es gibt tatsächlich Tiere, die lachen können. Ich kann dir einen Tipp geben, sie sind mit uns sehr nah verwandt.
1: Ah, dann sprichst du wahrscheinlich von Affen.
6: Genau. Eine meiner Kolleginnen hat das bei allen vier Menschenaffenarten gezeigt, also bei Schimpanse, Bonobo, Gorilla und Orang, dass die alle auch lachen können.
1: Und wie hat sie die zum Lachen gebracht?
6: Das ist relativ einfach. Also die lachen auch, wenn sie spielen, aber manchmal ist man als Wissenschaftler etwas ungeduldig. Und wenn man die schnell zum Lachen bringen will, hilft einfach nur durchkitzeln.
1: Nicht dein Ernst?
6: Das funktioniert am besten.
1: Wirklich? Man kann Schimpansen kitzeln und dann lachen die?
6: Ja, die finden das super toll. Die kommen dann auch immer wieder, schmeißen sich auf den Rücken, gucken einen auffordernd an. Wenn es ihnen zu viel wird, gehen sie auch. Aber sie kommen halt immer wieder. Magst du vielleicht mal so ein Lachen hören?
1: Voll gern.
6: Ja. Genau, das ist jetzt aufgenommen von der kleinen Panja. Ja. Die war damals ungefähr 1,5 Jahre alt.
1: Ach, das ist ja total süß.
6: Ich bin dann immer mit dem Mikrofon an der Kamera dann dabei. Da habe ich auch alle Hände voll zu tun.
1: Das glaube ich. Gibt es noch andere Tiere, bei denen das funktioniert?
6: Also Ratten werden auch super gern durchgekitzelt. Mhm. Genau dasselbe, die schmeißen sich dann auf den Rücken. Ach. Kann man auch gerne mal zu Hause mit den eigenen Tieren ausprobieren. Man darf dann nur nicht traurig sein, dass man nichts hört.
1: Aha.
6: Weil die Ratten rufen in einem viel höheren Frequenzbereich. Wir nennen das den Ultraschallbereich.
1: Mhm.
6: Ähnlich wie bei Fledermäusen im Prinzip.
1: Ja.
6: Und das können wir Menschen leider nicht hören.
1: Ja.
6: Aber das kann man zum Beispiel mit spezieller Technik hörbar machen.
1: Und wie hört sich das denn an, wenn so eine Ratte durchgekitzelt wird?
6: Wie so ein Pfeifen hört sich das halt an, wahnsinnig hoch.
1: Gibt es denn noch andere Tiere, bei denen Forscherinnen oder Forscher herausgefunden haben, dass die wirklich lachen können?
6: Also im Moment wüsste ich kein anderes Tier, wo es so explizit untersucht worden ist. Es gibt aber so ein paar Tiere, die haben das Lachen schon im Namen. Zum Beispiel der lachende Hans, das ist ein Eisvogel aus Australien.
1: Aha.
6: Der so einen Ruf macht, der klingt wie Lachen.
1: Ach cool.
6: Aber der bedeutet einfach, das ist mein Zuhause.
1: Okay.
6: Und das zeigt, auch wenn es sich manchmal wie Lachen anhört, muss es nicht gleich dem menschlichen Lachen sein.
1: Verstehe. Bei uns Menschen ist es ja manchmal so, dass wir uns mit dem Lachen auch gegenseitig anstecken. Funktioniert das denn auch bei Tieren?
6: Ja, das hat man auch bei den Menschenaffen gezeigt. Wenn die spielen und einer lacht, dann ist die Wahrscheinlichkeit sehr groß, dass der Spielpartner auch anfängt mit Lachen.
1: Ist ja cool. Und sag mal, die Affen, grinsen die auch richtig?
6: Die haben auch einen richtigen Gesichtsausdruck, der ähnlich ist unserem Lächeln. Da werden auch die ähnlichen Muskeln angespannt.
1: Das heißt, sie zeigen schon auch richtig Zähne dabei und machen so den Mund auf. So.
6: Ja, also ein bisschen Zähne zeigen sie dabei auch, aber das ist nicht zu vergleichen mit, wenn sie richtig böse sind, na, wo sie richtig die Zähne blecken. Also den Unterschied kann man dann schon deutlich sehen.
1: Okay. Marina, das waren super Antworten. Ich glaube, meine Checkerfrage habe ich damit gecheckt. Vielen, vielen Dank dir.
6: Ja, lieben gern. Dann tschüss, Tobi.
1: Mach's gut, tschüss. So, Leo, was meinst du? Frage gecheckt?
3: Auf jeden Fall.
1: Dann bitte drück den grünen Gecheckt-Knopf. Forscher haben herausgefunden, dass Affen und Ratten lachen, wenn sie gekitzelt werden. Ob noch andere Tiere kitzlig sind und ob sie lachen könnten, das ist bisher noch nicht erforscht.
2: Gecheckt!
1: Leo, bist du eigentlich kitzlig?
3: Total.
1: Ja, wo am meisten? Welche Stelle?
3: Am Bauch, am Hals und ich bin auch am Knie kitzlig.
1: Mhm.
3: Aber man kann mich sowieso leicht zum Lachen bringen.
1: Habe ich heute auch schon gemerkt, ja. Und früher mit meinen 2 jüngeren Geschwistern haben wir uns als Bestrafung immer gekitzelt. Und ich weiß auch noch, dass ich in so Asterix- und Obelix-Comics von früher schon mal gesehen habe, dass das, zumindest in der Zeit der Römer, auch eine richtige Strafe war. Damit wurden Leute angeblich gefoltert. Aber ich weiß nicht, ob das wirklich stimmt. Ja, was soll ich sagen? Wenn ich was nicht weiß, dann meldet sich unsere Datenbank. Leo, hau mal bitte auf den Knopf.
4: Eine Kitzelfolter gab es sowohl bei den Römern als auch im Mittelalter. Dass beim Kitzeln gelacht wird, ist eine automatische Reaktion des Körpers, ein Reflex. Schnell wird aus dem Lachen auch ein Kreischen. Ah! Das deutlich macht, dass der Gekitzelte keinen Spaß am Langkitzeln hat und sich quält.
1: Ja, und irgendwie habe ich das Gefühl, wir sind schon mittendrin in deiner dritten Checkerfrage, Leo.
3: Okay. Meine dritte und hiermit letzte Frage. Kann man sich wirklich totlachen?
1: Was glaubst denn du? Meinst du, es geht? Kann es passieren?
3: Ich bin mir da nicht ganz sicher, ob man wirklich daran sterben kann. Das würde mich jetzt schon sehr interessieren.
1: Ja, also ich meine, die Datenbank hat doch vorhin mal erzählt, was im Körper beim Lachen alles passiert.
3: Ja, aber irgendwas mit Herzklopfen oder so und Muskeln.
1: Genau. Also deshalb kann ich mir vorstellen, dass die Datenbank da mehr wissen könnte, wenn du nochmal den Knopf drücken magst.
4: Beim Lachen ist der ganze Körper in Bewegung. Die Lunge weitet sich, das Herz schlägt schneller. Dies war eine Vorführung, wie es klingen könnte, wenn sich ein Mensch totlacht.
1: Ja, das ist witzig. Wir dachten gerade wirklich, dass du irgendwie hier durchknallst und dass deine Sicherung rausgeflogen ist. Aber, liebe Datenbank, mal im Ernst, kann man sich jetzt totlachen oder nicht?
4: Die traurige Wahrheit ist, Ich habe überhaupt keine Ahnung.
1: Oh Gott. Also ich glaube, die hat gerade einfach so einen richtigen Lachflash, von dem sie nicht mehr runterkommt. Macht, dass die Datenbank aufhört mit ihrem Dauergekreische dann. Wir brauchen einen schlechten Witz, dann hört sie auf zu lachen.
3: Okay, was steht auf dem Grabstein eines Mathematikers?
1: Ruhe in Frieden?
3: Nein, damit hat er nicht gerechnet.
1: Okay, ja, ich fand den auch nicht so schlecht leider. Und es hat auch noch nicht gereicht. Wir brauchen noch einen. Was ist der Unterschied zwischen einem Bäcker und einem Teppich?
3: Keine Ahnung.
1: Der Bäcker muss morgens um 3 Uhr aufstehen. Der Teppich kann liegen bleiben.
4: Den kannte ich schon.
1: Siehste, damit haben wir die Datenbank beruhigt. Langeweile ist die beste Medizin.
3: Heißt das nicht, Lachen ist die beste Medizin, oder?
1: Naja, aber dafür ist die Datenbank wieder normal. Wenn du ihr jetzt nochmal die Frage stellst, ganz, ganz ernsthaft, dann könnte es klappen.
3: Kann man sich wirklich totlachen?
1: Und jetzt ganz vorsichtig den gelben Knopf drücken.
4: Selbst wenn das Lachen für den Körper anstrengend ist und auch schon einige Menschen beim Lachen gestorben sind, die Todesursache war am Ende nicht das Lachen, sondern eine Vorerkrankung wie Asthma oder ein krankes Herz.
1: Ach, das finde ich so ein bisschen beruhigend, oder?
3: Ja, weil jedes Mal, wenn man lacht, dass man denkt, verdammt, was ist denn, wenn ich sterbe?
1: Ja, genau. Also, Frage gecheckt?
3: Ja.
1: Grüner Knopf, bitte. Lachen ist zwar anstrengend für den Körper, einfach so totlachen kann man sich aber nicht.
3: Gecheckt.
1: Lieber Leo, das hat großen Spaß gemacht und wir sind schon fast am Ende unseres Checkpots. Aber vorher, das kennst du natürlich schon, habe ich noch so eine kleine Aufgabe für dich. So eine Art Quiz. Hast du Lust?
3: Ja, ich liebe Quiz. Was muss ich denn machen?
1: Na, wir haben ja vorhin gehört, es gibt Tiere, bei denen klingt es so, als würden sie lachen. Und ich würde gleich einfach so ein paar Sounds abspielen und du musst erraten, was das für Tiere sind. Bist du einverstanden?
3: Okay. Und kriege ich auch so eine Art Preis, wenn ich alles richtig errate?
1: Dann erzähle ich dir ein Geheimnis, bei dem es ums Lachen geht.
3: Okay, bin dabei.
1: Hier kommt das erste Tier. Na?
3: Ja, das sind Möwen.
1: Ja, richtig. Lachmöwen. Gibt's wirklich? Ja. Bereit fürs nächste Tier?
3: Ja.
1: Bitte sehr.
3: Computer.
1: Nee, es ist ein Tier, das im Wasser lebt. Die springen immer in so hohen Bögen aus dem Wasser. Das sind Säugetiere.
3: Oh, jetzt hast du mir zu viel verraten. Das ist ein Delfin.
1: Richtig. Genau. Delfine machen auch diese Geräusche, die so ein bisschen klingen, als würden sie die ganze Zeit lachen. Auch den Punkt gebe ich dir. Weil jetzt kommt der dritte Sound und der ist fast ein bisschen gemein. Der ist sehr schwer. Bitte sehr. Es ist ein Tier mit hellbraunem Fell, hat so dunkle Tupfen drauf, wie Hunde, aber mit runden Ohren obendran. Bärennase so ein bisschen, so eine runde Spitze, also runde Nase. Und lacht lustig. Kommst du drauf? Es ist eine Lachhyäne oder auch Tupfelhyäne genannt.
3: Habe ich noch nicht gehört.
1: Aber klingt lustig, ne?
3: Irgendwie.
1: Leo, ich muss sagen, das hat Spaß gemacht, aber ich muss dir mein Geheimnis nicht verraten, weil du hast mein Quiz nicht komplett gelöst.
3: Tja. Da will ich aber noch eine kleine Revanche von dir. Ich stelle dir jetzt ein Rätsel.
1: Aha.
3: Und wenn du es nicht löst, aha, und ich glaube nicht, dass du es lösen wirst,
1: aha,
3: dann musst du mir trotzdem dein Geheimnis verraten.
1: Okay, Deal.
3: Was springt durch den Wald und ist ganz heiß?
1: Ich weiß es nicht.
3: Es ist eine Art Wortspiel. Ein Kaminchen.
1: Okay, das ist auch noch wirklich lustig. Da muss ich jetzt mein Geheimnis verraten, stimmt's?
3: Ja.
1: In meiner Familie gibt es einen Familienwitz. Mhm. Der Witz geht folgendermaßen. Fritzchens Oma ist krank. Also kommt der Arzt, untersucht die Oma und verschreibt ihr eine Medizin. Die Oma bittet Fritzchen, in die Apotheke zu gehen und die Medizin zu holen. Fritzchen hört nicht so gut zu. Er geht nicht in die Apotheke, sondern zur Tankstelle und kauft nicht Medizin, sondern Benzin. Eine Woche später kommt der Arzt wieder, untersucht die Oma, fragt, wie es so geht mit der Medizin und sie sagt, ach ja, Herr Doktor, schon viel, viel besser. Nur immer, wenn ich furz, brennt mein Nachthemd.
3: Okay.
1: Den fandst du jetzt auch nicht so lustig, ne?
3: Oh, nee.
1: Mist. Das war mein Lachgeheimnis. Dieser Witz wird bei uns einfach mindestens einmal im Jahr an Weihnachten erzählt.
3: Naja, aber ich finde, das ist schon ein guter Preis.
1: Vielen Dank. Das erleichtert mich sehr. Übrigens nicht nachmachen, das funktioniert natürlich nicht wirklich. Also auf gar keinen Fall bitte, liebe Leute, Benzin trinken. Leo, das war unser Checkpot über das Lachen. Ihr zu Hause, ihr könnt ja einfach weitermachen mit dem Witze erzählen oder euch gegenseitig kitzeln oder. Es gibt so viele Möglichkeiten, sich zum Lachen zu bringen. Lieber Leo, hast du noch einen Schlusswitz für uns?
3: Was sagt der Holzwurmpapa am Abend zu seinen Kindern?
1: Weiß ich nicht.
3: Husch, husch, ins Brettchen.
1: Das ist sehr witzig. Lieber Leo, es hat mir großen, großen Spaß gemacht. Vielen Dank.
3: Danke.
1: Und ihr, liebe Leute, macht's gut. Das war's vom Checkpot. Bis zum nächsten Mal. Tschüss.
3: Tschüss.
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0: Dankeschön, Checker Tobi. Das war der Checkpot. 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

0: Sprachnachricht von Doro.
1: Puh, ist euch auch schon wieder so heiß. Aber wisst ihr was? Nicht nur uns Menschen macht die Hitze zu schaffen, sondern auch Tieren auf dem Bauernhof. Ein Bauer aus Wermelskirchen hat sich deshalb was Besonderes für seine Kühe ausgedacht. Die sind im Sommer nachts auf der Wiese und tagsüber im Stall. Also genau andersrum als sonst. Denn ihr Stall ist eine richtige Kühloase geworden. Der Bauer hat nämlich große Ventilatoren an die Decke gehängt und Wasserschläuche mit so kleinen Löchern drin. Die Kühe kriegen da also die ganze Zeit eine kalte Dusche. Tja, so fühlen sie sich nicht so gestresst und geben deshalb auch wieder mehr Milch. Eine wirklich coole Idee.
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2: Seid ihr bereit für eine Stunde Mausradio? Das gibt's jetzt mit mir, Annika. Hi. Stellt euch mal vor, ihr hättet ein Haustier, sagen wir mal eine Katze. Und eines Tages seht ihr, dass diese Katze einen Salto macht vom Sofa runter. Aber sonst hat das niemand gesehen, nur ihr. Und niemand glaubt euch, dass das wirklich passiert ist. Wie unglaublich frustrierend ist das bitte? Das ist ja wohl ein ganz, ganz schlimmes Gefühl, wenn ihr dann jetzt eure ganze Familie davon überzeugen müsst, dass das wirklich passiert ist. Und noch viel, viel frustrierender muss es für den Mann gewesen sein, den wir euch jetzt vorstellen. Der hat nämlich als einziger ganz, ganz früh unfassbar wichtige Sachen erkannt, die ihm wirklich niemand geglaubt haben. Das war noch ein bisschen wichtiger, als wenn eine Katze ein Salto machen kann. Und heute würde das, was er schon ganz früh wusste, auch niemand mehr in Frage stellen. Aber damals war es ganz anders.
3: Also als ich heute zur Schule gegangen bin, habe ich so einen pinken Himmel gesehen, von pink so orangelich am Himmel. Und das sah so aus, als ob das so ein Sonnenaufgang wäre, weil die Sonne so hoch geht.
4: Die geht nach oben zum Himmel, an der Himmeldecke.
2: Leni und Rahel haben den Sonnenaufgang ziemlich gut beobachtet. Und es gibt sogar eine wissenschaftliche Erklärung dafür, warum er genau so aussieht.

0: Also als wenn die Sonne sich von ihrem Aufgang bis zu ihrem Untergang einmal im Bogen über den ganzen Himmel bewegen würde.
1: Nachts war die auf der anderen Seite der Welt, weil die Erde dreht sich, weil wenn bei uns in Europa Tag ist, ist auf der anderen Seite sozusagen Nacht.
0: Die Erde dreht sich um die Sonne und auch noch um sich selbst. Dass wir das so sicher wissen, verdanken wir Galileo Galilei. Er kommt vor etwa 500 Jahren im Jahr 1564 in der italienischen Stadt Pisa zur Welt. Mit seinen Entdeckungen hat er unser Wissen über die Erde, die Sonne und darüber, wie alles zusammenhängt, gründlich auf den Kopf gestellt. Galileos Vater ist Musiker und Lehrer. Von ihm lernt Galileo die Laute zu spielen und Mathematik. Vor allem aber bringt sein Papa ihm bei, dass es wichtig ist, immer neugierig zu sein. Und das ist er. Galileo will immer ganz genau wissen, wie die Welt um ihn herum funktioniert. Er darf jede Frage stellen, die ihm einfällt. Und damit hört er sein ganzes Leben lang nicht wieder auf. Am liebsten ist Galileo draußen in der Natur und beobachtet, was da so passiert. Besonders die Sterne haben es ihm angetan. Damit er sie besser sehen kann, baut er sich ein richtig gutes Fernrohr. Es vergrößert alles stark. So erkennt Galileo plötzlich Einzelheiten am Nachthimmel, die vor ihm noch niemand bemerkt hat. Er sieht zum Beispiel, dass der Mond keine glatte Oberfläche hat. Ganz deutlich erkennt er dort Berge, Täler und Krater, so ähnlich wie bei uns auf der Erde. Und er beobachtet den Planeten Jupiter und dass der gleich von 4 kleinen Monden umkreist wird. Seine Entdeckungen wundern ihn. Sie passen nicht so richtig zu den Vorstellungen, die seine Mitmenschen von der Welt und vom Universum haben. Bo hat da schon mal von gehört.
1: Die Menschen früher haben gedacht, dass das halt eine Scheibe war, ja, wo sich die Erde gar nicht um die Sonne drehen kann.
0: Vor allem glauben sie, dass die Erde der Mittelpunkt von allem ist. Über der Erde gibt es einen Himmel für Gott und unter der Erde eine Hölle für den Teufel. So erzählt es jedenfalls die katholische Kirche. Galileo ist sich aber plötzlich ziemlich sicher, dass das nicht stimmen kann. Seiner Meinung nach sieht die Sache so aus. Die Sonne ist der Mittelpunkt unseres Systems. Die Erde und andere Planeten wandern in Kreisen um sie herum. Vielen Leuten machen Galileos Ideen Angst, besonders denen, die an Gott glauben. Sie wollen deshalb nicht wahrhaben, was Galileo über unser Sonnensystem herausgefunden hat und werden sogar richtig sauer auf ihn. Marlon kann das verstehen.
1: Dann fühlt man sich halt angelogen und ja, dann hat man halt auch manchmal Streit.
0: Für die Kirchenleute ist Galileo Galilei wegen seiner Ideen ein Verbrecher. Sie zwingen ihn öffentlich zu sagen, dass er gelogen hat und seine Beobachtungen von der Erde, die um die Sonne kreist, Quatsch sind. Eine schreckliche Situation für Galileo, findet Marlon.
1: Man fühlt sich dann auch richtig blöd, weil wenn man jetzt zum Beispiel 10 Jahre oder so geforscht hat und dann sagen die anderen halt, wir lassen dich halt jetzt nur in Ruhe, wenn du vom Gericht sagst, dass es halt falsch ist. Aber er hatte ja recht, dass die Erde sich um die Sonne dreht.
0: Und so soll Galileo dann auch irgendwann, als er schon längst aus dem Gerichtssaal raus war, laut gerufen haben:
2: Und sie dreht sich doch!
0: Gemeint ist damit bestimmt die Erde. Nach Galileo Galileis Tod mit 77 Jahren haben dann noch andere Forscher seine Ideen unterstützt. Aber es dauerte noch über 100 Jahre, bis alle zugegeben haben, dass Galileos Ideen wahr sind.

0: Wenn ihr mal krank seid, also eine fette Grippe habt oder so, dann könnt ihr vermutlich nicht viel mehr machen als im Bett liegen. Und dann braucht ihr Hilfe von anderen, weil der ganze Körper wehtut, weil ihr schlapp seid, weil einfach nichts mehr geht. Aber es kann auch mal sein, dass nicht der Körper krank ist, sondern die Seele. Dann werden Menschen psychisch krank. Das kann natürlich jedem passieren, Kindern, Erwachsenen, Eltern natürlich auch. Und bei Familie Kalthoff in Dortmund ist das zum Beispiel so. Da helfen die drei Jungs Olli, Benedikt und Luis ganz besonders viel mit, vor allem um ihren Papa zu unterstützen.
1: Es ist Sonntagmorgen und ich bin mit Familie Kalthoff verabredet.
2: Ich bin Oliver und bin 11 Jahre alt.
3: Ich bin Benedikt, ich bin 9 Jahre alt.
4: Ich bin Luis und ich bin 5.
1: Die Kalthoffs frühstücken noch zu Ende, bevor sie mir davon erzählen, was ihre Familie in der letzten Zeit ganz schön durcheinander gewirbelt hat. Alle packen mit an, als der Tisch abgeräumt wird. Jeder hat hier seine Aufgaben im Haushalt.
2: Ich räume immer die Spülmaschine aus, wenn sie durchgelaufen ist.
3: Jetzt machen wir so, dass ich, weil ich mit Müll besser dran bin, immer nur Müll mache.
4: Ich helfe ein bisschen mein Benedikt. Ich halte ihn, wenn er Müll oder Altpapier runterbringt, die Tür auf.
3: Du hilfst einfach generell mit, oder?
4: Und heute habe ich mal geschafft, die Kellertür offen zu machen, ohne Hilfe.
2: Also alle meine Freunde eigentlich machen ziemlich wenig im Haushalt. Dann weigern sie sich auch, das habe ich auch schon mal mitgekommen und so.
1: Dass die drei Jungs mehr anpacken als andere Kinder, das hat einen bestimmten Grund.
2: Weil unser Vater eine psychische Krankheit hat, Depression.
3: Es fühlt sich so an, als würde eine riesige Last, ein riesiger Hund, der auf dir drauf sitzt. Und das musst du immer mitschleppen und du versuchst, dich dagegen zu wehren. Aber du kriegst es nie hin.
2: Wie ich das jetzt gehört habe, dass es Schlafstörungen gibt, dass man schneller reizbar ist, dass man emotionslos ist. Also emotionslos bedeutet, dass man nicht mehr richtig froh ist über die Sachen, die man eigentlich gern gemacht hat. Und alles findet man so, okay, ja, gut.
3: Man versucht es zu unterdrücken und da denkt man so, andere würden über den schlecht reden.
1: Olli, Benedikt und Luis haben sich inzwischen an den Gedanken gewöhnt, dass ihr Papa krank ist, also Depressionen hat. Bevor das aber klar war und ein Arzt eine Diagnose gestellt hat, die Krankheit also einen Namen bekam, hatten alle schon etwas gemerkt.
2: Wir haben es mitbekommen, wo Papa ein bisschen saurer wurde und dann auch mehr gestritten hat mit Mama oder irgendwas.
3: Ich habe es bemerkt, da war so ein richtig schlimmer Streit, den ich sehr traurig fand. Da ist Papa richtig ausgerastet und Mama ist auch richtig ausgerastet. Und Papa ist runtergegangen und hat sich dann unten wieder beruhigt.
2: Mir ist aufgefallen, dass er nicht mehr so war wie früher, nicht mehr so viel gespielt hat, Spiele, Brettspiele, auch rausgegangen ist und mit Mama und uns irgendwas zu spielen. Das ist mir aufgefallen.
1: Papa Lutz war in dieser Zeit schon mit den ganz normalen Dingen überfordert. Zum Beispiel in der Familie oder bei der Arbeit. Er war wie gelähmt und hat seinen Alltag nicht mehr bewältigen können. Sein Hausarzt hat ihm gesagt, dass er eine ganze Weile in ein Krankenhaus muss.
2: Ich war traurig, dass Papa weg musste.
3: Ich hatte auch Angst.
2: Aber wir konnten ihn ja besuchen manchmal. Und das war trotzdem sehr traurig, das Gefühl.
5: Für mich war es am Anfang so, das darf keiner wissen. Allen voran wollte ich das auch erstmal gar nicht wissen. Also ich habe sehr, sehr lange vor mir hergeschoben und habe es im Grunde genommen ignoriert.
1: Wenn man sich ein Bein bricht oder man hat Mumps oder Röteln, dann ist es ganz normal, darüber zu sprechen. Bei psychischen Krankheiten, also bei Sachen, die das Denken oder Fühlen betreffen, fällt es vielen schwer, das zuzugeben.
6: Ich finde es ganz schlimm, wenn man Dinge, die im Leben, im Alltag passieren, eben verstecken muss. Das macht es ja noch zusätzlich schlimmer, als es vielleicht wirklich ist.
1: Das ist Lisa, die Mutter von Luis, Benedikt und Olli.
6: Und es gehört ja dazu, also eine psychische Erkrankung oder auch eine körperliche Erkrankung, das ist Teil des Alltags dann und da muss man drüber sprechen dürfen.
5: Mittlerweile, wo ich offener damit umgehe, ist es so ein bisschen befreiender.
2: Ich glaube eigentlich, dass wir so ein ganz kleines bisschen mehr auf den Schultern haben.
1: Benedikt hat dann in der Schule davon erzählt.
3: Jeden Montag machen wir meistens Erzählrunde. Und manchmal rede ich auch über, wie zum Beispiel von Papa Wutanfälle oder anderes. Und ich weiß nicht mehr so ganz, wie sich die anderen Kinder gefühlt haben. Aber ich glaube, mitleidend.
2: Ich rede da ehrlich gesagt nicht so gern drüber. Bei manchen Leuten, die ein bisschen doof sind, in Anführungsstrichen, die reagieren dann auch irgendwie abweisend, das ich auch ziemlich kacke finde. Weil für die alles perfekt sein muss, für die kann es sowas nicht geben.
1: Wenn Oliver und seine Brüder Kummer haben, legt ihre Mutter ganz besonders Wert darauf,
6: dass ich jetzt nicht erwarte, dass meine Söhne, allen voran der Oliver als Ältester, jetzt glaubt, er muss die Papa-Rolle einnehmen, sondern dass er trotzdem weiter Kind sein darf und dass sie trotzdem mit mir über alles reden dürfen, auch wenn ich überfordert scheine im ersten Moment, dass mir das trotzdem wichtig ist.
1: Und auf die eigenen Bedürfnisse zu hören. Das ist genauso wichtig.
3: Meistens gehe ich zu meinen Eltern und spreche und auch öfters lege ich mich einfach ins Bett und sage, nein, jetzt gerade habe ich keine Zeit, ich muss mich jetzt ausruhen. Und auch gehe ich zu meinen Freunden, da habe ich immer ganz viel Spaß.
2: Ich lege mich meistens einfach ins Bett und gucke auf mein Handy.
0: Die Kalthoffs, vorgestellt von Mausreporterin Jana. Und wir haben jetzt ganz häufig gehört, dass Reden natürlich immer super helfen kann. Aber wenn die ganze Familie so mit drin hängt, dann kann das auch schnell mal einfach zu viel werden. Und deswegen gibt's auch Organisationen, die Menschen helfen, die Redebedarf haben und die Angebote machen. Und wie es in so einer Einrichtung abläuft, das hört ihr gleich.

ein deutsches Lied, welches sogar in den USA gefeiert und gesungen wird, haben wir für euch. Das sind Kitschkrieg zusammen mit Blumgarten und Shirin David und ihrem neuen Song Gut genug, hier in der Maus.

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0: Wir haben ja eben schon Familie Kalthoff aus Dortmund kennengelernt. Papa Lutz ist psychisch krank, er hat Depressionen und weil das natürlich nicht nur für ihn sehr schwierig ist, sondern auch für den Rest der Familie, gibt es die Seelenpflaster. Das ist eine Organisation in Dortmund, die extra für solche Fälle da ist, also für Familien, in denen ein Elternteil psychische Probleme hat. Und Mausreporterin Jana hat sich mal angeschaut, wie bei den Seelenpflastern gearbeitet wird.
1: Es ist Mittwochnachmittag und nach tauchen immer mehr Kinder und Jugendliche in den Räumen des Seelenpflasters in Dortmund auf. Zeit für die Teenie-Gruppe. Das sind 13 Kinder und Jugendliche zwischen 11 und 17 Jahren.
2: Seelenpflaster ist eine Anlaufstelle für Kinder und Jugendliche aus Familien, wo eine Mama oder ein Papa vielleicht sehr belastet ist, wo es vielleicht auch eine psychische Diagnose gibt.
3: Es könnte zum Beispiel sein, dass das Kind beobachtet, dass seine Mama vielleicht über einen längeren Zeitraum sehr traurig wirkt, vielleicht mehr schläft als sonst oder merkt, eigentlich hatte Mama mal ein Hobby, wo sie viel Spaß dran hat oder hat sich oft mit Freundinnen getroffen und auf einmal ist das nicht mehr so.
1: Das sind Sandra Strube-Schemme und Jennifer Dawali, an die man sich in Dortmund wenden kann. Hier heißt die Einrichtung Seelenpflaster. In anderen Städten haben solche Anlaufstellen andere Namen.
2: Jede Familie, jeder Angehörige, jedes Kind, jeder Jugendliche kann sich einfach bei uns melden. Am besten über Telefon oder E-Mail-Adresse. Und dann machen wir ein erstes Gespräch und gucken, was vielleicht entlasten kann in der Familie.
1: Olli kommt schon seit einem Jahr in die Teenie-Gruppe. Seitdem sein Vater an einer Depression erkrankt ist, haben seine Eltern auch eigene Beratungsgespräche im Seelenpflaster besucht. Und Olli und seine beiden jüngeren Brüder sind zu Einzelgesprächen gekommen, damit sie besser verstehen, was ihr Papa hat und wie sie am besten damit umgehen.
4: Ich würde den Kindern raten, dass die auch zu einer Einrichtung gehen und dann auch entweder Alleingespräche oder mit den Eltern zusammen, mit den Leuten da haben, mit irgendeiner Person über seine ganzen Probleme reden kann und die einem auch richtig zuhört.
1: Denn es kann einem Angst machen, wenn nichts mehr so ist wie vorher. Dann werden manche Kinder still und ziehen sich immer mehr zurück. Die Teenie-Gruppe ist dann genau richtig, weil dort viele Kinder ähnliche Themen haben, die sie mit sich rumtragen. Zum Beispiel Marie.
5: Ich wusste davor nicht so ganz, was meine Mutter hatte. Und jetzt weiß ich das mehr.
1: Seitdem verhält sich Marie anders.
5: Wenn sie sagt, dass sie jetzt ein bisschen Ruhe braucht, dass ich dann auch ruhiger bin, dass dann auch verstehe, warum.
1: Aber es geht nicht darum, möglichst schnell erwachsen zu werden und immer still und verständnisvoll zu sein. In der Teenie-Gruppe geht es eher laut und fröhlich zu. Und genau das mag Lana sehr.
6: Jeden Mittwoch, wenn wir Gruppe haben, denke ich mir immer so, oh yeah, es ist wieder Gruppe und freue mich richtig, hier hinzukommen.
3: Meistens kommen die Kinder ja direkt von der Schule. Bei den Teenies ist es so, dass die auch schon alleine hier den Weg finden. Und meistens sind die dann auch kaputt von der Schule, wollen sich erstmal setzen, nochmal kurz die Seele baumeln lassen. Erstmal einen kleinen Snack bereiten wir immer vor für die Kinder und für die Jugendlichen.
1: Zu Anfang gibt es immer eine Runde, in der alle sagen dürfen, wie es ihnen geht.
7: Ich bin müde, weil ich viel zu viel in der Woche tue und etwas zu lange wach bleibe.
8: Ich bin heute glücklich, weil es mir gut geht. Müde, weil ich mich sehr am Tor angestrengt habe in der Schule, Fußball spielen, und angewidert, weil wir im Moment einen Sexualkunde in Biologie haben.
1: David sorgt mit seinem Kommentar über den Sexualkundeunterricht für Lacher.
8: Normalerweise finde ich es hart, Freunde zu finden, nur hier ist jeder ganz freundlich und ich bin nicht der Einzige.
1: Mit einem kranken Elternteil. Die Zeit hier in der Gruppe hat David verändert.
8: Früher war ich halt sehr scheu, nur das hat sich hier geändert, weil jeder hier freundlich ist.
6: Es ist immer, wenn man Probleme hat, besser darüber zu reden. Natürlich, bei manchen Situationen ist das Problem da nicht weg, aber dieses Gefühl, was einem dieses Problem gibt, dieses schlechte Gefühl ist dann weg.
1: Das ist der größte Lerneffekt für alle. Den Mund aufzumachen, wenn es einem nicht gut geht. Aber es geht nicht pausenlos um Probleme.
4: Ich mag hier besonders, dass wir so viel zusammen machen und uns kennenlernen, Spiele spielen. Wir reden zusammen. Wir haben auch viele Freundschaften geknüpft durch die Zeit hier. Wir haben uns privat verabredet, privat ein bisschen besser kennengelernt.
2: Dadurch, dass wir sagen, die Kinder kommen nur hierhin, wenn sie das selber wollen, nicht weil die Eltern sagen, ihr müsst das tun oder die Schule oder sonst irgendwer. Dadurch, dass sie immer wieder kommen, merken wir halt auch, dass es ihnen was bringt und dass es ihnen damit gut geht.
1: Und eine Botschaft ist Frau Dawali noch sehr wichtig.
3: Dass die Kinder auch verstehen, dass sie überhaupt gar keine Schuld daran tragen, an der Erkrankung. Das ist das Wichtigste, glaube ich. Dass die später hier rausgehen mit einer Stärke und sagen können, okay, meine Mama ist krank oder mein Papa ist krank, ich nehme das an, aber das ist nicht meine Schuld.
0: Wenn es euch übrigens genauso geht, wenn es euren Eltern nicht gut geht oder wenn ihr selbst auch das Gefühl habt, meine Seele ist krank, der geht's wirklich nicht gut, dann könnt ihr euch auch jederzeit an die Nummer gegen Kummer wenden. 116 111. Da findet ihr immer Hilfe. 116 111.

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0: Warum heißt Götterspeise eigentlich Götterspeise? Woher kommt das Sprichwort, aller guten Dinge sind drei? Oder warum sagt man eigentlich Trick 17 und nicht Trick 19 oder Trick 583? Das sind alles Fragen, die ihr uns geschickt habt und die Christoph in seiner Wortschatzkiste schon mal für euch beantwortet hat. Könnt ihr alles auch nochmal nachhören auf maus-live.de. Und solange ihr noch Fragen zu Wörtern habt, solange hat Christoph auch noch gut zu tun. Zum Beispiel wollten Paul, Janosch, Lea und Lisa wissen, warum ein Jojo eigentlich Jojo heißt.
1: Könnt ihr mit einem Jojo Tricks machen? Also ich bin schon froh, wenn ich es schaffe, dass ich das Jojo an der Schnur nach unten rollen lasse und es dann auch wieder nach oben bekomme. Das ist für mich schon schwierig genug. Aber meine Freundin Johanna, die ist so gut mit dem Jojo, dass Jojo auch ihr Spitzname ist.
2: Ach, die paar Tricks.
1: Oh, doch, doch. Johanna, die kann das Jojo über den Boden rollen lassen.
2: Diesen Trick nennt man mit dem Hund spazieren.
1: Weil die Schnur dann aussieht wie eine Hundeleine.
2: Genau. Und dann gibt's noch das hier.
1: Das, wow, das kann ich ja kaum beschreiben. Also, Johanna legt die Schnur so um ihre Finger, dass ein Dreieck entsteht. Und das alles, während sich das Jojo dreht. Und jetzt schaukelt das Jojo zwischen den Schnüren hin und her. Wow.
2: Deshalb heißt dieser Trick ja auch die Affenschaukel.
1: Wie hast du diese Tricks denn gelernt?
2: Es gibt total gute Videos, in denen erklärt wird, wie die Tricks funktionieren. Und die habe ich mir angeschaut.
1: Und dann bestimmt ganz lange geübt.
2: Ja, schon so ein bisschen.
1: Oh, ich kann doch einen Trick. Zeitmaschine. Wie lange gibt es eigentlich schon Jojos?
3: Jojos gab es schon im antiken Griechenland. Schau dir mal dieses Bild an.
1: Eine alte Schale oder ein Teller. Oh, und draufgemalt ist ein Junge, der mit einem Jojo spielt.
2: Tatsächlich? Wie alt ist das denn?
3: Das Bild entstand vor 2500 Jahren.
2: Das hätte ich nicht gedacht.
1: Dann ist der Name Jojo also bestimmt auch griechisch.
3: Nein, der Name Jojo ist nicht so alt wie das Jojo selbst. Das Wort kommt von den Philippinen.
2: Philippinen? Das ist ein Land aus ganz vielen Inseln im Pazifischen Ozean, oder?
1: Ja, also dann müsste man zu den Philippinen, um herauszufinden, wieso der Jojo so heißt?
3: Nein, nach Kalifornien, in den Vereinigten Staaten von Amerika.
2: Na, das klingt aber kompliziert.
1: Ach, nicht mal halb so kompliziert wie deine Jojo-Tricks. Das haben wir gleich. Zeitmaschine, kannst du mir...
3: Zeitkurs habe ich schon längst programmiert. Bereit machen in 3, 2, 1.
2: Wow, na den Trick würde ich auch gern mal lernen.
1: Sonne, Strand und Palmen. Ja, das ist Kalifornien. Aber in welchem Jahr sind wir gelandet?
3: Wir sind im Jahr 1928. Du solltest mal in diesen kleinen Laden dort vorn gehen.
1: Dort vorn? Sieht eher aus wie eine Werkstatt.
3: Aber du kannst dort auch Spielzeug kaufen.
1: Na, wenn du es sagst.
4: Ich bin sofort bei Ihnen. Ich muss nur noch die Schnur hier befestigen.
1: Hey, da haben Sie ja auch ein Jojo.
4: Oh Mann, der Name wird ja immer bekannter.
1: Wieso bekannter?
4: Ja, also, ich habe vor ein paar Wochen einen Artikel über jemanden gelesen, der reich geworden ist, weil er Bälle an einer Schnur verkauft. Also zum Spielen für Kinder.
1: Mhm.
4: Na, und da ist mir ein Spielzeug aus meiner Heimat eingefallen.
1: Und Ihre Heimat ist?
4: Ich bin auf den Philippinen geboren. Ich heiße übrigens Pedro.
1: Hallo Pedro.
4: Ja, also als Kinder haben wir viel mit solchen Jojos gespielt. Jojo, so heißen die bei uns auf den Philippinen. Ich habe zuerst nur so ein paar für die Kinder aus der Nachbarschaft gebaut. Aber dann wollten plötzlich alle ein Jojo haben. Und jetzt werden sie immer beliebter. Ich glaube, ich brauche bald eine Maschine, die mir bei der Arbeit hilft.
1: Was bedeutet denn Jojo?
4: Ja, also eigentlich heißt es komm, komm. Aber man kann es auch übersetzen als komm zurück.
1: Ein Jojo ist also ein komm zurück. Na, das ist aber ein passendes Wort.
4: Ja. Kannst du denn gut mit einem Jojo umgehen?
1: Oh, leider gar nicht.
4: Ach, das kann man schnell lernen. Mit meinen Jojos geht es auch viel einfacher.
1: Wieso das?
4: Naja, weil bei meinen Jojos die Schnur nicht zwischen den beiden Hälften festgebunden wird. Sie liegt in einer Schlaufe um die Achse, die die beiden Hälften verbindet. Und so kann sich das Jojo...
1: auch weiterdrehen, wenn die Schnur ganz abgerollt ist. Toll.
4: Ja, hier, ich zeig dir einen Trick, den kannst du schnell lernen. Du nimmst das Jojo so in die Hand...
1: Mhm.
4: Und dann führst du die Schnur so.
1: Wow.
4: Und dann so.
1: Wow.
4: Versuch du es mal.
1: So?
4: Ja, gut.
1: Oh, klasse, das muss ich unbedingt Jojo, also ich meine Johanna zeigen. Die wird Augen machen. Zeitmaschine?
4: Das Jojo schenke ich dir.
1: Echt? Danke! Jojo, schau mal, was ich kann.
2: Mensch, wo hast du das denn gelernt?
1: Also, das ist eine lange Geschichte.
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Wer träumt nicht davon, einen Roboter zu haben, der alle doofen Aufgaben für einen übernimmt? Papalapap haben es geschafft. Hört selbst, hier sind sie mit ihrem neuen Song Roboter. Roboter.

0: Roboter. Ihr kennt doch bestimmt das Spiel Tabu, oder? Also, wo der eine einen Begriff umschreiben muss und der andere im Team muss dann raten, was damit gemeint ist. Also, wenn ich zum Beispiel Baum beschreiben will, dann würde ich sagen, das ist dieses Ding da draußen mit Blättern dran. Das funktioniert ja manchmal ganz gut, dieses Beschreiben, aber es gibt auch Situationen, da ist es schon besser, die Dinge einfach so zu nennen, wie sie nun mal heißen. Und dazu hat uns Leon eine Frage geschickt.
1: Gibt es falsche Wörter für Körpersachen?
2: Vielleicht ist dieses Kind sich nicht ganz sicher, wie was heißt. Und der fragt sich dann, ob es richtige und falsche gibt.
3: Vielleicht, dass der halt auch selber beleidigt wird irgendwo.
4: Oder dass jemand Sachen beleidigt und dann auch die Geschlechtsorgane.
5: Was sind überhaupt Körpersachen? Da waren wir uns erst gar nicht so sicher, was Leon meint. Die Kinder der 6C des Gymnasiums Müngersdorf in Köln haben es so verstanden.
6: Arme, Beine, Finger, Hände, Füße, Zehen, Bauch, Rücken, Ohren, Kopf,
7: Augen, Nase.
8: Also auch Po.
9: Der Penis und die Scheide.
10: Die Sachen, die halt am Körper dran sind.
5: Bei manchen Körperteilen ist es ganz klar, wie sie heißen. Ein Arm ist ein Arm, ein Bein ein Bein. Bei den Geschlechtsorganen ist es für manche nicht so klar. Die Sexualpädagogin Mayra Fuß-Lindner arbeitet bei der Evangelischen Beratungsstelle in Köln. Sie findet es wichtig, dass Kinder für alle Körperteile eine Bezeichnung kennen. So können sie auch sagen, wenn sie zum Beispiel Schmerzen haben, sich unwohl fühlen oder ihnen etwas Blödes passiert ist. Manchmal benennen Erwachsene die Geschlechtsorgane gar nicht und die Kinder wissen dann nicht, wie sie heißen.
11: So kommt es dann auch vor, dass später Kinder einfach nur von da unten sprechen. Die meinen aber nicht ihre Füße, sondern die sprechen tatsächlich eben von den Geschlechtsorganen. Und das ist schwierig für die Verständigung. Wenn ich Bauchschmerzen habe, sage ich auch nicht, ich habe Schmerzen in der Mitte, sondern man sagt ganz konkret, ich habe Bauchschmerzen. Und es wäre schön, wenn Kinder auch so selbstverständlich von ihren Geschlechtsorganen sprechen können.
5: Worte sind wichtig, natürlich auch, um schöne Gefühle auszudrücken. Aber was könnten denn falsche Wörter sein?
11: Also so wird zum Beispiel beim weiblichen Geschlechtsorgan nach wie vor oft nur von der Scheide gesprochen. Scheide ist aber eigentlich der Teil der Frau oder des Mädchens, der nach innen geht. Die äußeren weiblichen Geschlechtsorgane heißen Vulva, mit den Vulva-Lippen und dazu gehört auch die Klitoris.
5: Weil es so ungewohnt ist, benutzen Erwachsene manchmal eben gar keine Wörter oder sie verniedlichen die Ausdrücke.
11: Zum Beispiel Fläumchen für das weibliche Geschlechtsorgan oder der Pipimann. Und das sind so Verniedlichungen, die man bei anderen Körpern, Organen ja auch nicht einsetzt. Also ein Bein bleibt ein Bein.
5: Also irgendwie ist es nicht so einfach, über die Geschlechtsorgane so zu reden wie über einen Arm oder die Nase. Es sind ja auch sehr persönliche Körperteile. Manche vermeiden die normalen Begriffe auch, indem sie abfällige benutzen.
12: Ich glaube, oft sagen Leute auch zum Beispiel jetzt anstatt Po Arsch.
11: Arsch wird ja nicht nur zu dem Popo gesagt, sondern es wird auch als Schimpfwort gegenüber Personen dann benutzt.
5: Abfällige Wörter anstatt normaler Begriffe. Warum benutzen manche Leute lieber Schimpfwörter?
12: Weil denen das peinlich ist, diesen Begriff zu sagen. Wir bleiben jetzt mal bei dem Beispiel Arsch. Das ist einfach so ein bisschen entspannter als das Wort Po, aber es kann halt viel mehr beleidigen.
3: Weil die vielleicht selber so richtig komisch sind und dann vielleicht selber das richtig cool finden vielleicht auch.
5: Auf jeden Fall kann man sich, indem man abfällige Wörter benutzt, auch ein bisschen auf Abstand halten. So, als hätte man selbst nichts damit zu tun. Was sind denn Wörter, die man benutzen sollte? Für die Expertin ist klar,
11: die richtigen Wörter sind die Fachbegriffe. Das ist der Penis, bei den Mädchen, bei den Frauen die Scheide oder eben die Vulva und der Po.

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1: Hallo, hier ist Isabella und ich wünsche mir das Lied The End of the World von Miley Cyrus. Damit grüße ich die ganze Welt.

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1: Hallo, ich bin der Johann und ich wünsche mir das Lied Völlig losgelöst von Major Tom. Und ich grüße damit die Maus.

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1: 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Hallo, ich bin Kian. Ich wohne in Köln. Und ich bin 5 Jahre alt und ich wünsche mir das Lied Waterfall von Sam Harper. Und ich grüße meine Mama, meinen Papa und meinen

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1: Ich bin Levin, ich bin 4 Jahre alt. Ich wünsche mich auch Toilette, Move, Move. Ich grüße nur die Maus.

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1: Hallo, ich bin Sarah, bin 11 Jahre alt und ich wünsche mir das Lied Spring von Vincent Weiss. Tschüss und Grüße an das Maustier und alle. Tschüss.

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1: Hallo, ich bin Ole, ich bin 8 Jahre alt und ich wünsche mir das Lied Aua.
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1: Hallo, ich bin Bruno und hier ist noch mein kleiner Bruder Matteo.
2: Hallo, und ich bin 7 Jahre alt.
1: Ich bin 11 Jahre alt und wir würden uns gerne das Lied Wellerman wünschen. Und damit grüßen wir das ganze Mausteam.

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1: Hallo, ich bin Talb, ich bin 5 Jahre alt und ich wünsche mir das Lied Barbie Girl und ich grüße meine Mama und meinen Papa und das ganze Media Mouse Team.
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3: Hi, Ken.
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3: Sure, Ken.
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0: Well, Bobby, we're just getting started.
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2: Hallo, ich heiße Charlotte, ich bin 11 Jahre alt und ich wünsche mir das Lied Champion von Blackpink. Damit grüße ich meine Klasse. Tschüss!

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Aufgepasst, hier kommt die Nummer. 0800 5678 234.

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1: Ich bin Jasper und ich bin 6 Jahre alt. Ich wünsche mir das Lied 100 Meter groß von Fela.
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1: Hallo, ich bin Ilvi, ich bin 9 Jahre alt und ich wünsche mir das Lied Ich bin ein Gummibär. Und damit grüße ich meine Eltern und meine ganze Familie und meine Freunde und die ganze Welt und das ganze Maus-Team. Ich bin ein Gummibär.

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1: Hallo, ich bin Thea und ich wünsche mir das Lied Danke, Ciao von Jennifer. Und ich grüße damit alle, die gerade das Mausradio hören. Tschüss.

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1: Hallo, ich bin Luise, ich bin 6 Jahre alt und ich wünsche mir das Lied Mambo Italiano. Und damit grüße ich alle, die zuhören.

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1: Wir sind Irini,
2: Luisa und Ida. Wir wünschen uns die Musik von Namika Lieblingsmensch.
1: Dankeschön. Wir hoffen, ihr macht dieses Lied im Radio.
2: Das war super nett von euch.
1: Danke für die Hilfe.

ist mit mir und ich wünsche mir das Lied Das Leben ist schön und ich grüße damit meine Freundin Lilly und die Maus, den Elefanten und die Ente. Tschüss.

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1: Na, erratet ihr, wo wir heute sind?
2: Wieder rein, 5 Personen,
1: auf geht's. Jawohl, auf geht's, na klar, auf der Kirmes sind wir.
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4: mit einem Besuch auf den Kirmes, Todestier und seinem Geweih, Zuckerwatte und wie sie entsteht und natürlich mit der Maus und dem Elefanten. Das war Kantonesisch, so wie man es zum Beispiel in Hongkong spricht.
1: Woohoo, yeehaw! Wow, das dreht sich ganz schön schnell! Hallo und herzlich willkommen auf der Maus zum Hören Kirmes. Wir sind heute unterwegs auf dem Rummel, dem Jahrmarkt oder auf der Kirmes. Egal, wie auch immer ihr das nennt. Hier wummert die Musik und die bunten Lichter überbieten sich gegenseitig. Ja, natürlich fahren wir auch gleich mal mit dem Autoscooter. Und wir essen auch Popcorn natürlich. Bei der Geisterbahn muss ich mal gucken, ob ich mich da rein traue, Maus. Bin ich nicht ganz sicher. Oha. Aber sowas von bereit. Juhu! Wart ihr denn eigentlich auch schon mal auf der Kirmes? Und wenn ja, habt ihr noch ein paar Tipps, was wir auf keinen Fall auslassen sollten?
5: Auf dem Trampolin da so rumhüpfen, das macht ja ehrlich gesagt am meisten Spaß. Oder so ein Kettenkarussell, wenn man sich so reinsetzen kann und das sich dann so dreht und man wird dann von der Schwerkraft nach außen gezogen, das finde ich ehrlich gesagt auch ganz gut.
6: Ich mag gerne auf der Kirmes so Achterbahn oder Geisterbahn. Vor allem bei der Achterbahn, wie schön schnell man da fahren kann. Und das mag ich einfach irgendwie besonders. Also manchmal jagt mir irgendwas schon einen Schreck ein, aber ich mag das irgendwie trotzdem. Ich weiß nicht wieso.
7: Mir wird sehr schnell übel. Und deswegen habe ich nicht so mega Spaß an der Kirmes. Aber manchmal gibt es so Stiere und dann wird das so durchgewackelt und dann kann man da so probieren, sich drauf zu halten. Das finde ich cool und manchmal kriegt man da so Luftballons geschenkt und manchmal darf man sich die auch ausprobieren. Das ist cool.
8: Bei meiner Oma ist manchmal Kirmes und dann fahren wir zu der. Das ist halt in einem Dorf, da gibt es jetzt nicht so besonders viel, aber Dosenwerfen oder Entchenangeln gibt es da. Das ist cool.
9: Eigentlich macht mir halt am meisten da Spaß, wenn ich so mit Freunden dann da bin und wir an diesem Stand sind, wo man halt dann mit so einer Nerfpistole halt so Masken treffen muss und wenn die dann umfallen, kriegt man immer einen Punkt. Und dann kann man halt dann am Ende was dafür kriegen für die Punkte. Und wenn da zum Beispiel so eine kleine Achterbahn jetzt quasi ist, zum Beispiel wie die wilde Maus, da dann immer mit meinen Freunden drauf zu gehen, das macht halt auch richtig Spaß dann.
10: Meistens gehe ich mit meiner Familie und Freunde dorthin und da gehe ich auch meistens auf so Achterbahn. Ich liebe so ganz hohe Achterbahn und ich hole mir auch gerne mit meinen Freunden Zuckerwatte. Das macht auch dann Spaß. Nur das klebt überall.
1: Ja, ist doch vielleicht ganz praktisch. Festgeklebt in der Achterbahn erhöht die Sicherheit. Die Geisterbahn.

0: Jan, haben wir hier heute ja auch noch auf der Liste. Autoscooter auch. Und wir wollen uns mal anschauen, wie man eigentlich eine richtig gute Kirmes-Ansage hinkriegt.
1: Einsteigen, mit vorne dabei sein.
0: Da gibt's richtige Profis für. Ich bin's leider nicht. Das hier ist ja auch so ein Kirmes-Song, oder? My Head and My Heart von Ava Max.

0: sehe ich sie doch schon vor meinem inneren Auge. Die coolen Leute, die oft gar nicht selber fahren, aber den ganzen Tag am Autoscooter rumstehen und so ein bisschen zu Liedern wie diesen da gerade mitwippen. Maushörer Jonte, der hat eine Frage zum Autoscooter. Die hat er uns auf dem Maus-Anrufbeantworter gestellt. Und die passt hier heute natürlich ganz hervorragend rein.
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2: Hallo, ich bin Jonte und ich bin 6 Jahre alt und ich weiß nicht, wie Autoscooter gemacht werden.
0: Weißt du was, Jonte? Ich auch nicht. Aber die Maus hat für dich unsere Mauskollegin Sandra mal losgeschickt auf die Kirmes, damit sie für dich und für mich rausfindet, woraus so ein Autoscooter besteht und wie er funktioniert.
3: Einen Sonntag auf der Kirmes, das habe ich schon ewig nicht mehr gemacht. Zuckerwatte hatte ich schon, zum Glück erst nach der Achterbahn. Und jetzt gehe ich mal rüber zum Autoscooter. Ui, ist echt eine Menge los hier. Bestimmt 30 von diesen Scootern flitzen über die Fläche. Überall blinkt's, auch die Scooter. Und da hinten ist einer, der sieht aus wie ein gelbes New York-Taxi. Und alle sehen so aus, als würden sie auf Luftkissen gleiten. Ob das wohl stimmt? Das, was beim Autoscooter so aussieht wie ein Luftkissen, das ist eine Art Gummidämpfer. So eine dicke, schwarze Umrandung unten an den Scootern. Und die ist dafür da, dass beim Zusammenstoßen niemandem etwas passiert. Beim Autoscooter gehört es ja unbedingt dazu, sich gegenseitig anzurempeln. Wenn es also kein Luftkissen ist, was verbirgt sich dann hinter diesen dicken Gummistoßdämpfern? Ein Autoscooter funktioniert so ähnlich wie eine Straßenbahn. Bei beiden ist Strom im Spiel. Er liefert die Energie, damit Scooter und Bahn fahren können. Sie sind an einen Stromkreislauf angeschlossen. Bei einer Straßenbahn sind es oben die Oberleitungen aus Draht. Die kann man gut sehen, weil sie wie Wäscheleinen über die Straße gespannt sind. Oben auf der Bahn ist ein Gestell aus Metall. Das berührt die Drahtseile und leitet den Strom in die Bahn. Es heißt aber ja Stromkreislauf. Der Strom fließt also in eine Art Runde. Und zu dieser Runde gehören die Straßenbahnschienen aus Stahl. Sie leiten den Strom weit weg zu einer Stromstation, die den Strom wieder zu den Oberleitungen schickt. Oh Mann, da hinten in der Ecke, da sind gleich 2 auf einen draufgedengelt. Das sieht aus, als hätten die echt Spaß. Hier beim Autoscooter fließt der Strom zwischen Dach und Boden. Der Strom kommt oben aus einem Netz aus ganz dünnem Draht. Das sieht ein bisschen aus wie ein Drahtzaun. Das Netz ist einmal quer unter dem Dach des Fahrgeschäfts gespannt und ist genauso groß wie der Boden, auf dem die Scooter fahren. Der Boden ist, wie die Schienen bei der Straßenbahn, aus Stahl. Wie kommt denn der Strom vom Drahtnetz unterm Dach in den Scooter? Über eine Stange aus Metall. Die ist hinter den Sitzen im Scooter angebracht. Die ist oben gebogen und mit diesem gebogenen Stück stößt sie an das Netz aus Draht. Jetzt scheint es eine neue Runde zu geben. Alle werfen ihre Chips vorn in ihr Auto ein. Und jetzt sehe ich, da legt jemand im Kassenhäuschen einen Schalter um. Jetzt geht's weiter. Wenn der Chip im Autoscooter ist, dann ist er bereit loszufahren. Aber erst wenn jemand im Kassenhäuschen den Startknopf drückt, geht der Strom ins Drahtnetz. Die Scooter fangen an zu blinken. Wenn man jetzt aufs Pedal drückt, gelangt der Strom in den kleinen Motor und der Autoscooter flitzt los. Damit man sich dabei keinen Stromschlag holt, ist unter den Scootern eine Art Bürstenrolle aus Stahl angebracht, die während der Fahrt ständig über den Boden rollt. Ähnlich wie bei der Straßenbahn. Diese Bürste leitet den Strom in den Boden. Von da aus wird er zurück zum Sicherungskasten geleitet und von dort aus geht der Strom wieder ins System. Jetzt habe ich lang genug hier am Rand gestanden, also los mal jetzt zur Kasse. Guten Tag, einmal fahren bitte. Ach nee, Quatsch, lieber gleich 3 Chips bitte.
0: Oha, da hast du ja jetzt was vor, Sandra. Boah, und ich bin immer noch völlig beeindruckt, was das für eine ausgeklüngelte Technik ist bei so einem Autoscooter. Wie da eins ins andere greifen muss, damit alles funktioniert. Irre, oder? Und jetzt ab auf den Raketendrachen mit Pele Mele und Lea.

0: Jetzt ratet doch mal, wo Trude und das Tier heute unterwegs sind. Hey, gut, wie seid ihr denn da so schnell drauf gekommen? Natürlich, die zwei sind auf der Kirmes.
1: Trudes Tier.
2: Bei Trude wohnt ein Tier. Irgendwann war es da, das große zottelige Wesen. Wo es herkommt? Keine Ahnung. Hauptsache, es ist da. Denn Trude und das Tier haben immer viel zu tun. Heute geht es um Medaillen. Trude und das Tier sind heute auf dem Jahrmarkt.
3: Das ist ja witzig.
2: Trude gefallen die Lebkuchenherzen. Ist ein Fisch und ein Fahrrad drauf.
3: Aber 12,50 Euro?
4: Kommen Sie ran, kommen Sie her. Hier versucht sich ein weiterer Arm. Hau den Lukas. Ist er stark genug für eine unserer begehrten Medaillen?
2: Das muss sich das Tier anschauen. Da steht eine hohe Säule aus Metall mit einer Glocke ganz oben. Jetzt nimmt ein Mann einen Hammer und haut unten auf den Fuß der Säule.
4: Oh nein, das hat leider nicht gereicht. Als Trostpreis gibt's einen Kamm.
5: Ich bin doch stark. Vielleicht kriege ich ja so eine Medaille.
4: Und da will auch schon der Nächste zeigen, was er drauf hat.
2: Das Tier streckt die Hand nach dem Hammer aus.
4: Das kostet aber was.
3: Moment, ich zahl.
5: Danke.
4: Na dann.
2: Der Mann, dem das Spiel gehört, drückt dem Tier den großen Hammer in die Hand.
4: Schön festhalten und dann da drauf.
5: Ja, weiß ich natürlich.
4: Genau.
2: Das Tier schwingt den Hammer über den Kopf und lässt ihn auf die Metallplatte sausen.
5: Gewonnen? Ich hab gewonnen?
4: Hier wurde gewonnen.
2: Das gibt's nicht so oft.
4: Meine Güte, seht euch das an. Das gibt eine Medaille.
3: Boah, toll. Wahnsinn.
5: Darf ich nochmal?
4: Jeden Tag nur eine Medaille. Morgen dann wieder.
5: Hier, die kriegt nicht jeder.
2: Auf dem Heimweg platzt das Tier vor Stolz.
5: Ich hab eine Medaille. Die habe ich gewonnen. Beim Hau den Lukas war nicht so einfach. Der vor mir hat das nicht geschafft. Und der danach auch nicht. Ich aber mit einem Schlag.
2: Vorsicht, gucken.
5: Au, pass doch auf. Blöde Laterne. Du weißt wohl nicht, mit wem du dich da anlegst. Hier.
3: Oh je, das gibt bestimmt eine Beule. Besser, wir kühlen das mal.
2: Am nächsten Morgen hat das Tier eine Beule.
3: Guten Morgen. Geht's dir wieder gut? Oje, das ist ja eine gewaltige Beule. Tut bestimmt ordentlich weh, oder?
5: Nö, eigentlich überhaupt nicht.
3: Hä? Auf der anderen Seite auch?
2: Das Tier hat zwei Beulen. Wie zwei kleine Hörner. Eins links, eins rechts. Macht ihm aber nichts aus.
3: Seltsam.
5: Wann gehen wir denn wieder zum Hau den Lukas?
2: Sie gehen sofort.
4: Ja, da hat sich aber jemand was vorgenommen. Das reicht leider nicht für eine Medaille. Nur für einen Kamm. Viel Spaß damit. Oh, aber jetzt gibt's hier was zu sehen. Hier kommt der Meister.
2: Das Tier trägt seine Medaille von gestern um den Hals. Und es greift schon ganz lässig nach dem Hammer. Wie ein Profi.
5: Trude, kannst du noch mal?
3: Klar.
2: Trude bezahlt das Ticket. Aber heute findet sie das Spiel schon nicht mehr ganz so cool wie gestern.
4: Na, dann wollen wir doch mal sehen. Hat er noch den richtigen Wumms von gestern? So. Jawohl, so wird hier gewonnen. Und so bekommt man hier eine Medaille. Glückwunsch.
2: Das Tier trägt jetzt zwei Medaillen um den Hals.
5: Bis morgen.
3: Bis morgen?
2: Am nächsten Morgen.
3: Was hast du denn da?
5: Was?
2: Da sieht das Tier aus wie ein Hirsch.
5: Oh, das? Ja, das ist ein Ehrengeweih. Da, wo ich herkomme, wächst das allen Erfolgstypen. Und das Tolle, man kann seine Medaillen dranhängen.
2: Das Tier ist jetzt ein bisschen wie ein Weihnachtsbaum.
5: Und jetzt ab zum Hau den Lukas. Ich bin heute in Bestform. Bereit für meine nächste Medaille. Auf geht's, Trude.
3: Ja, aber du willst doch jetzt nicht jeden Tag zu diesem Volksfest und...
5: Ja, sicher, Trude. Sein Ehrengeweih wächst doch nicht von allein.
2: Die Die Fans warten schon. Und sie werden nicht enttäuscht. Jeder Schlag ein Treffer. Und Trude zahlt.
5: Mist, das kann doch nicht. Und was jetzt? Oh.
2: Als sie nach Hause kommen, ist das Geweih des Tiers so gewachsen und es hängen so viele Medaillen dran, dass es nicht mehr durch die Haustür kommt. Sein Kopf ist zu breit.
5: Trude, so eine mickrige Wohnung ist auch nichts für so ein Ehrengeweih.
2: Das Tier kann ja im Zelt schlafen. Und Trude bringt ihm ein Tablett mit Abendbrot nach draußen.
5: Das Tablett kommt aber dann hierhin.
6: Genau. Wie lange soll der Quatsch mit dem Geweih und den ganzen Medaillen eigentlich noch gehen?
5: Quatsch? Nennst du das hier Quatsch?
6: Naja.
5: Könnte es vielleicht sein, dass unsere Trude hier ein klein wenig neidisch ist?
6: Auf so ein albernes Protzgeweih?
5: Ehrengeweih.
7: Dann hab mal eine schöne Nacht mit deinem Ehrengeweih.
5: Das werde ich haben. Das wird super.
7: Ruhe.
2: Am nächsten Tag auf dem Jahrmarkt ist das Tier wieder in Hochform. Die Fans werden auch immer mehr.
5: Da ist der Hammer. Trudi zahlt.
6: Hier.
8: Danke.
6: Viel Spaß.
5: Aber du musst doch sehen, wie ich gewinne.
6: Du machst das schon.
2: Trude geht weg.
5: So,
2: die Fans feuern das Tier an. Aber als das Tier mit dem Hammer ausholt, bleibt er im Geweih stecken.
5: Jetzt hört auf zu lachen. Ich meine, das ist überhaupt nicht lustig. Ich hänge fest. Das kann doch nicht.
2: Oh. Das ganze Geweih ist mit den Medaillen einfach abgefallen.
5: Besser.
2: Das Tier fühlt sich plötzlich so leicht.
8: Brauchst du das noch? Wie viel willst du dafür?
2: Die Fans wollen seine Medaillen haben.
5: Ha, nee, 12,50.
2: Das Tier weiß schon, was es davon kauft. Ein Lebkuchenherz. Mit Fisch und Fahrrad. Fast so groß wie das Geweih.
6: Für mich?
5: Ja, als Entschuldigung. Ich war wohl ein bisschen seltsam in letzter Zeit. Mit dem Geweih und so.
6: Ein bisschen seltsam? Du warst schrecklich. Entschuldigung angenommen.

0: Oh, was für ein guter Typ das Tier doch ist, oder?
1: Am Ende gab's sogar ein Herz für Trude. Ach, das ist echte Freundschaft.
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0: So, und jetzt mal Achtung, ihr alle, hört jetzt mal gut hin. Erkennt ihr dieses Geräusch? Mhm, knistert. Riecht direkt schon ein bisschen Appetit. Oh. Ja, da ist jemand. Ja, genau, Popcorn-Elefant. Bestes Kirmesessen und passenderweise ist dazu eine Frage auf unserem Maus-Anrufbeantworter gelandet.
1: Hallo, ich bin Justus und bin 5 Jahre alt und ich habe mal eine Frage, warum wird aus Mais Popcorn?
0: Ja. Tschüss. Das ist in der Tat eine sehr beeindruckende Verwandlung, die so ein Maiskorn da durchmacht, wenn es zu Popcorn wird. Mausreporterin Julia hat ihren Topf schon mal heiß gemacht und versucht das jetzt mal für dich rauszufinden, Justus.
2: So, das Öl in meinem Topf ist jetzt super heiß. Ganz vorsichtig, damit das Fett nicht zu mir hochschritt, schütte ich jetzt mal ein bisschen Popcornmais hinein. Die Maiskörner sind ganz hart. Deckel drauf und abwarten. Hört ihr das? Da poppen schon die ersten gegen den Topfdeckel. Das Poppen hat übrigens nichts mit dem Flug gegen den Topfdeckel zu tun. In jedem kleinen Popcorn ist viel Wasser drin. Im heißen Topf wird erst die Außenhaut des Korns heiß und nach dann auch das Wasser im Innern. Denn obwohl die Maiskörner am Anfang so trocken und hart wirkten, bestehen sie größtenteils aus Wasser. Dieses Wasser im Maiskorn wird durch die Hitze in Wasserdampf verwandelt und der braucht viel mehr Platz als vorher das Wasser. Es gibt aber keinen Notausgang und dann passiert das, was oft geschieht, wenn irgendwo ganz plötzlich mehr drin ist, als reinpasst. Es gibt einen lauten Knall oder eben einen Pop. Mit viel Druck entweicht der Wasserdampf und macht dabei dieses schöne Geräusch. Die Hitze verändert außerdem die Maisstärke in der Schale. Sie dehnt sich aus und verwandelt das gelbbraune Korn in ein aufgeplustertes Zirkustierchen, das dann in hohem Bogen Richtung Topfdeckel springt. Das passiert so schnell, dass die Verwandlung mit dem Auge kaum zu sehen ist. Und dabei ist sie sensationell. Eine richtige Zirkusnummer.

0: so, als wollte es sich abdrücken. Dann springt es mit Wucht nach oben und das mit einem 1,5-fachen Salto. Und am Ende landet es als kleines Tierchen mit Beinen in der Popcorn-Tüte.
1: Tja, und da holen wir es dann wieder raus und befreien es ganz heldenhaft. Los, Tüte her. Ah, oh, lecker. Es ist aber auch höchste Zeit, dass wir auch mal was zu futtern kriegen auf dieser Maus zum Hören Kirmes hier.

0: Genick, shoot. Das war Beyoncé und jetzt kommt Dackel. Isabel und er, die sind gerade auf dem Weg in den Supermarkt. Also Isabel geht rein, Hunde dürfen ja nicht, die müssen ja vor der Türe warten. Also normalerweise.
1: Hier sind Dackel
2: und Isabel.
3: Hier. Mann, wieso kann ich denn nicht mit in den Supermarkt?
2: Dackelchen, Hunde dürfen da nicht rein. Ich leine dich mal hier an.
3: Aber warum?
2: Weil das verboten ist.
3: Aber wieso?
2: Weil Hunde nicht in Supermärkte dürfen.
3: Ach, das ist aber doof.
2: Ich bin ja gleich wieder da. Ach,
3: gleich? Wie später? Gleich wie jetzt? Oder gleich sofort?
2: Gleich, in 10 Minuten.
3: In 10 Minuten? Ich bin ein Hund. Ich weiß ja nicht mal, was eine Minute ist. Ja, aber ich weiß, wie man sich ableint. Ich bin frei. Ja, und was mache ich jetzt? Ich darf ja nicht in den Supermarkt. Durch den Vordereingang. Aber vom Hintereingang hat keiner was gesagt. Ach, ich war noch nie im Lagerraum von einem Supermarkt hier. Ich war noch nie überhaupt in einem Supermarkt. Ach, hier riecht es aber köstlich nach Essen. Oh, was ist denn das? Ein Büro? Oh, sieht ja fast aus wie bei Isabel. Aber da ist ja ein Mikrofon. Ob ich da mal...
2: Ja, und dann hätte ich gern noch 500 Gramm Pansen als Belohnung für mein Dackelchen, weil er so brav draußen wartet.
4: Achtung, Achtung! Schönen guten Tag, liebe Einkaufsleute. Hier ist der Dackel mit einer wichtigen Durchsage.
2: Oh nein, was macht er denn jetzt schon wieder? Vergessen Sie das bitte mit den Pansen. Menno, Dackel!
4: Hier sind die besten Flachwitze des Tages. Warum klaut Robin Hood Deodorant, um es unter den Armen zu verteilen?
2: Boah.
4: Der nächste. Wie heißt ein Bär, der fliegen kann? Ein Hubschrauber.
2: Oh weia. Na warte, den schnapp ich mir.
4: Was hat jemand, der im Dreieck springt? Kreislaufprobleme.
5: Dackel, ich springe gleich im Dreieck. Was machst du da?
4: Mir war langweilig.
5: Ach, deswegen kannst du doch nicht einfach... Oh Mann, ist das peinlich. Komm sofort raus.
4: Ach Menno, nix darf man.
2: Bestimmt kriegen wir hier Hausverbot.
3: Oh, guck mal, die Leute gucken aber komisch.
2: Ist das peinlich. Den haben wohl deine Flachwitze gefallen.
3: Ja, natürlich. Danke, danke. Vielen, vielen Dank. Ihr seid ein wunderbares Publikum.
2: Eins muss man ihm lassen. Er ist schon ein außergewöhnlicher Dackel.
3: Danke, danke, danke. Ja, danke.
0: Ja, das stimmt. Das kann man nicht anders sagen.

0: Welt.
1: Was mache ich denn jetzt? Gehe ich mit rein oder bleibe ich draußen? Naja, oder anders gefragt, halte ich mir die Ohren zu, wenn Mausreporterin Yeshim und Arjen und Hanna jetzt in die Geisterbahn auf der Rheinkirmes in Düsseldorf gehen? Puh, okay, gut, überredet. Ich komme mit. Auf geht's.
2: Hallo Fans, hallo Freunde, hier geht's lang. Die Untoten, die Dämonen und Gespenster erwarten euch.
3: Ein gruseliges Vergnügen in der Unterwelt der Grablosen. Ein Festival des Grauens. Eine Höllenparty der Monster erwartet euch.
4: Das klingt doch ziemlich unheimlich, was Graf Dracula und eine animierte Statue da schon draußen vor der Geisterstadt versprechen. So heißt die Geisterbahn. Hanna und Arjen möchten heute einmal mitfahren und lassen die Geisterbahn erst einmal von außen auf sich wirken.
5: Also es sieht sehr gruselig aus, meiner Meinung nach. Und ich glaube, dort wird man auch sehr schnell erschreckt.
6: So Hexe, Skelett, irgendwie ein Mensch, der verkleidet ist. So eine Art Teufel und noch so ein Typ mit Keule.
4: Arjen ist 9 Jahre alt und war vorher noch nie in einer Geisterbahn. Er stellt sich die Fahrt darin so vor.
6: Ja, dass es schon so ein bisschen gruselig wird. Wenn man auf einmal so auf eine Wand zufährt und kurz davor so bremst und dann so die Kurve fährt kurz davor. Ich glaube, dass so ein Skelett auf einen zufährt.
4: Hanna ist 11 Jahre alt und ist schon mal mitgefahren. Sie weiß, wovor sie sich am meisten erschrecken würde.
5: Wenn auf einmal irgendwie von der Ecke irgendjemand Gruseliges kommt, irgendwie vielleicht ein Vampir oder so.
4: Was Hanna sich da vorstellt, ist gut möglich. In der Geisterbahn der Familie Fellerhoff kann nämlich alles plötzlich von irgendwo herkommen, erzählt Hermann Fellerhoff Junior.
7: Das Besondere ist halt wirklich, dass die Effekte, die Figuren teilweise 1-2 Meter aus dem Versteck kommen, die kommen weit hergefahren. Wir haben Figuren dabei, die kommen von oben, da geht was auf, da kommt was raus oder dann ist es wirklich ganz, ganz dunkel.
4: Ganz, ganz dunkel, auweia, das ist ja schon mal nichts für schwache Nerven. Aber die Fahrt könnte noch schauerlicher werden.
7: Dann kommt dann noch dazu, dass wir mit Nebel arbeiten, dann auch mit Live-Erschreckern. Wir packen keinen an. Wir machen alles in dem Sinne mit Abstand, aber wir kommen schon nah ran. Ja, unser komplettes Personal ist verkleidet und professionell geschminkt. Wir arbeiten mit Theaterschminke, mehrere Kurse belegt, aufwendige Kostüme. Und alle, die hier mitarbeiten und den Jungs, die sind halt auch tagsüber Geist.
4: Dann mal los in die Unterwelt. Arjen nimmt als Erster in der Gondel Platz.
6: Ich bin ein bisschen aufgeregt.
8: Kommt schon, nicht so langsam. Auf zur Schlachtbank, rein in den Wagen. Die Messer sind geschärft.
4: Eine mit einem Monster bemalte Holztür schwingt auf und die Gondel mit Arjen darin verschwindet in der Dunkelheit. Es ist sehr laut, es knattert ordentlich.
6: Oh mein Gott, das war ein Skelett oder so, keine Ahnung. Das hat mich echt erschreckt. Nein.
4: Nach knapp 2 Minuten ist die Fahrt vorbei und Arjen kann sich gar nicht entscheiden, was er am erschreckendsten fand.
6: Alles gleich und alles sehr, sehr gruselig. Ja, so in der Art Skelett war da die ganze Zeit so ein Klaune, die so sich bewegt haben und dann auf einmal sind die immer so nach vorne geschnellt. Wir haben die ganze Zeit so, und dann am Ende war es so ganz dunkel und dann ist da auf einmal so eine Hexe rausgekommen.
4: Nun sitzt Hanna in der Gondel. Erst geht es etwa eine halbe Minute ins Dunkle, wo allerlei Böses auf einen wartet. Dann fährt die Bahn für ein paar Sekunden zum Verschnaufen im Freien.
5: Sehr viele Sachen sind sehr nah gekommen und haben einen sehr erschrocken.
4: Und schon geht es wieder in die Dunkelheit.
5: Ich habe sehr, sehr dolle Angst gerade. Es ist gerade sehr, sehr dunkel, man sieht gerade nichts.
4: Böse Clowns, Skelette, eine entstellte Puppe mit einer Kettensäge. Von überall drehen sich schaurige Figuren zu einem. Darunter auch die Live-Erschrecker, also die echten Menschen. Nach der Fahrt erzählt Hanna ihrem Papa ganz aufgeregt von ihren Erlebnissen.
5: Also, ich fand alles eigentlich sehr gruselig. Da war einer, der hat auf dem Waggon so mit so einem Baseballschläger so gehauen. Sehr viele so Figuren sind halt auch einen sehr, sehr nah gekommen.
9: Echte Personen oder Puppen?
5: Man konnte es nicht genau sehen, weil einmal da war es ganz, ganz dunkel. Da konnte man überhaupt nichts sehen, als hätte man die Augen zugehabt. Und dann auf einmal ist es dann hell gegangen und da hat einer einen halt auch erschreckt und sowas, ja. Also es war auf jeden Fall sehr, sehr gruselig.
4: Arjen muss seine Eindrücke nach der Fahrt erst noch sortieren. Er fühlt sich
6: geschockt und so und beides gemischt irgendwie so.
4: Und würden die beiden nochmal fahren?
6: Nee. Vielleicht.
3: Wir werden uns alle köstlich amüsieren.
1: Geschockt und gut. Dieses Gefühl nach so einer Runde in der Achterbahn kann ich voll gut nachvollziehen. Da waren aber auch ein paar ordentliche Schocker dabei, ne? Aber ich bin total froh, dass ich mitgekommen bin. Nächstes Level für mich wäre dann jetzt vielleicht Geisterbahn-Kartenverkäuferin.
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0: keine Angst.
1: So Leute, wir waren jetzt schon in der Geisterbahn am Autoscooter, haben mit Trudes Tier ordentlich auf den Lukas gekloppt und Popcorn gab's auch schon. Dann wird's jetzt vielleicht mal Zeit für eine Runde auf der Krake, oder? Okay, Elefant, wir lassen Ente und Maus alleine drauf. Wir zwei bleiben einfach schön draußen und schauen uns das Spektakel von hier an, okay? Oder noch besser, wir setzen uns zu Mausreporter Thorsten und Schaustellerin Romina in die Steuerkabine. Das wird bestimmt lustig. Von da aus feuert Romina die Leute nämlich an. Und Ente und Maus, euch wünschen wir viel Spaß auf der Krake. Los, ab mit euch.
2: So, alles klar, Freunde, seid ihr startklar?
3: Natürlich bin ich in erster Linie dafür zuständig, das Karussell zu steuern, dann die Stimmung anheizen mit der Rekommandage, so heißt es, wenn man ins Mikrofon spricht, und dann auf der anderen Seite natürlich mit der richtigen und passenden Musik auch nochmal die Stimmung einzuheizen. Das ist zum Beispiel auch so ein Klassiker, ich glaube, den kennt auch jeder und den kann man auch immer spielen. Und der macht auch gute Stimmung. Ich habe natürlich so eine Playlist, die ich immer abspiele, nicht immer dieselbe, das ist auch immer publikumabhängig. Dann lasse ich natürlich auch mal die ein oder anderen Klassiker von früher spielen, weil man da auch gut mitspielen kann mit dem Karussell, mit dem Nebel, mit dem Licht. Das hat zum Beispiel die Musik von heute gar nicht, weil die ist immer meistens schnell. Und dadurch, dass ja unsere Karussellfahrt eher meist ein bisschen langsam beginnt, da muss auch die Musik ein bisschen langsam sein. Und dann nachher, wenn es schnell wird, muss die Musik natürlich auch powerful sein. Ja, auf dem Fahrpult steuere ich natürlich ganz wichtig die Schnelligkeit, aber zu Beginn muss ich natürlich die Motoren einschalten, wie du eben schon gesehen hast, dafür habe ich halt die grünen Knöpfe und am Ende, wenn die Fahrt stoppt, muss ich die roten Knöpfe drücken.
4: Klingt easy, kann man nicht viel falsch machen.
3: Ist an sich kinderleicht, aber ist natürlich mit einer großen Verantwortung dahinter.
2: So, Freunde, es war die erste Runde. Könnt ihr noch eine? Hey, hey, was ist denn los für euch? Ihr seid ein bisschen zu leise. Könnt ihr noch eine? Alles klar, dann geben wir nochmal Gummi, geben wir nochmal Gummi. Jetzt haben wir nochmal alle Maschinen auf 100. Wir geben nochmal Gas hier. Attacke!
4: Ich finde, du hast so eine richtige Kirmes-Ansager-Stimme. Das ist eine schöne, raue Stimme gerade. Du sagst, du bist ein bisschen heiser. Kommt das von der Rekommandage?
3: Ja, das kommt von der Rekommandage. Gerade am Wochenende, wenn es abends ein bisschen voller ist, da muss ich auch natürlich ein bisschen mehr rekommandieren, ein bisschen mehr Gas geben, wie man es nennt. Und dann kann auch schon mal die Stimme am nächsten Tag weg sein. Ich habe noch einen älteren Bruder, der ist 9 Jahre älter. Und der ist für mich mein großes Vorbild. Der ist auch für mich der Beste am Mikrofon. Und da habe ich mir den ein oder anderen Spruch abgeschaut. Der ist so mein Vorbild und da habe ich es von gelernt. Natürlich auch mein Vater.
2: Das Karussell hält wieder. Die anderen sind dran. Wir halten. Vorsicht an der Fahrbahn. Zurückbleiben bitte.
3: Die Sicherheit steht natürlich an erster Stelle. Und natürlich das Betreten der Fahrbahn ist dann verboten während der Fahrt. Und das muss auch immer wieder betont werden, weil heutzutage ist das nicht mehr selbstverständlich, dass die Menschen zurücktreten, wenn das Karussell fährt. Da muss man schon wirklich aufpassen.
4: Wie viele Ansagen machst du eigentlich pro Fahrt so?
3: Das weiß ich nicht. Das ist immer nach Bauchgefühl. Wenn ein bisschen weniger los ist, dann spreche ich auch mal ein bisschen weniger. Aber eigentlich versuche ich immer mein Bestes und versuche immer, jede Fahrt das Beste zu geben und richtig einzuhalten. Ja, wichtig ist, dass die Stimme aus dem Bauch herkommt, so wie wir uns jetzt unterhalten, ein bisschen mehr Power in die Stimme bringen. Aber eigentlich, wenn man da Spaß dran hat, kann es eigentlich jeder. Man verstellt schon ein bisschen die Stimme, aber man braucht jetzt nicht, wie es viele machen, alles klar, jetzt geht's los, das muss man nicht machen. Und natürlich ist auch immer wichtig, das Publikum im Auge zu behalten, dass falls jemand mal Angst hat, damit ich auch anhalten kann, weil ich halte immer an, wenn jemand Angst hat, weil es braucht keiner fahren, der dann nachher doch merkt, es ist vielleicht auch nicht so meins.
5: Ich hätte gerne 2 Stück.
3: Bitteschön.
5: Danke.
2: Alles klar hier, wir beginnen. Machen wir wieder ein Tänzchen. Ganz gewöhnlich also eine Runde zum Eingewöhnen.
3: Ich mache jetzt gerade so eine kleine Eingewöhnungsrunde. dann würde ich sagen, darfst du gleich mal sprechen, wenn wir mal so ein bisschen Gas geben.
4: Die Krake ist in voller Fahrt und Romina dreht das Mikrofon in meine Richtung.
3: So, du darfst.
0: Wir legen ein Logos Turbo!
3: So, jetzt muss ich einmal anhalten. So, Freunde, wir müssen kurz einen Zwischenstopp machen, dann möchte jemand aussteigen. Achtung, rot! Es geht sofort weiter, da möchte nur jemand aussteigen. Kein Problem, alles gut.
5: Da hatte jetzt gerade nur ein Kind Angst. Und dann halten wir an und dann geht's auch direkt weiter.
4: Neue Musik, neue Fahrt und auch ich darf noch einmal rekommandieren.
0: Wollt ihr noch eine Runde?

0: letzte Runde, die letzte Kurve. Achtung!
1: Und irgendwie klingt es bei Romina dann doch wieder nach 100% echter Kirmesrekommandage. Gekonnt ist eben gekonnt.
0: Den Bügel zum Körper drücken, dann nach oben, dann geht's raus.
2: Boah, wie gut zu wissen, dass Romina das Teil auch anhält, wenn sie sieht, dass jemand Angst hat. Das gibt einem doch wirklich ein gutes Gefühl für den nächsten Kirmesbesuch. Ey, und unser Mausreporter Thorsten als Rekommandeur auf der Kirmes, Hammer, oder? Was für ein Spaß. Und hier ist er nochmal, der Kirmesklassiker schlechthin, Freed from Desire von Gala.

0: Ich bin Nina und ich sage Tschüss und gute Fahrt. Jawohl, festhalten, Maus.
1: Achtung an der Fahrbahnkante. Seid ihr bereit für die Reise?
0: Aber sowas von.

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1: Puh, ist euch auch schon wieder so heiß. Aber wisst ihr was? Nicht nur uns Menschen macht die Hitze zu schaffen, sondern auch Tieren auf dem Bauernhof. Ein Bauer aus Wermelskirchen hat sich deshalb was Besonderes für seine Kühe ausgedacht. Die sind im Sommer nachts auf der Wiese und tagsüber im Stall. Also genau andersrum als sonst. Denn ihr Stall ist eine richtige Kühloase geworden. Der Bauer hat nämlich große Ventilatoren an die Decke gehängt und Wasserschläuche mit so kleinen Löchern drin. Die Kühe kriegen da also die ganze Zeit eine kalte Dusche. Tja, so fühlen sie sich nicht so gestresst und geben deshalb auch wieder mehr Milch. Eine wirklich coole Idee.
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2: Seid ihr bereit für eine Stunde Mausradio? Das gibt's jetzt mit mir, Annika. Hi. Stellt euch mal vor, ihr hättet ein Haustier, sagen wir mal eine Katze. Und eines Tages seht ihr, dass diese Katze einen Salto macht vom Sofa runter. Aber sonst hat das niemand gesehen, nur ihr. Und niemand glaubt euch, dass das wirklich passiert ist. Wie unglaublich frustrierend ist das bitte? Das ist ja wohl ein ganz, ganz schlimmes Gefühl, wenn ihr dann jetzt eure ganze Familie davon überzeugen müsst, dass das wirklich passiert ist. Und noch viel, viel frustrierender muss es für den Mann gewesen sein, den wir euch jetzt vorstellen. Der hat nämlich als einziger ganz, ganz früh unfassbar wichtige Sachen erkannt, die ihm wirklich niemand geglaubt haben. Das war noch ein bisschen wichtiger, als wenn eine Katze ein Salto machen kann. Und heute würde das, was er schon ganz früh wusste, auch niemand mehr in Frage stellen. Aber damals war es ganz anders.
3: Also als ich heute zur Schule gegangen bin, habe ich so einen pinken Himmel gesehen, von pink so orangelich am Himmel. Und das sah so aus, als ob das so ein Sonnenaufgang wäre, weil die Sonne so hoch geht.
4: Die geht nach oben zum Himmel, an der Himmeldecke.
2: Leni und Rahel haben den Sonnenaufgang ziemlich gut beobachtet. Und es gibt sogar eine wissenschaftliche Erklärung dafür, warum er genau so aussieht. Also, als wenn die Sonne sich von ihrem Aufgang bis zu ihrem Untergang einmal im Bogen über den ganzen Himmel bewegen würde.
5: Nachts war die auf der anderen Seite der Welt, weil die Erde dreht sich, weil wenn bei uns in Europa Tag ist, ist auf der anderen Seite sozusagen Nacht.
2: Die Erde dreht sich um die Sonne und auch noch um sich selbst. Dass wir das so sicher wissen, verdanken wir Galileo Galilei. Er kommt vor etwa 500 Jahren im Jahr 1564 in der italienischen Stadt Pisa zur Welt. Mit seinen Entdeckungen hat er unser Wissen über die Erde, die Sonne und darüber, wie alles zusammenhängt, gründlich auf den Kopf gestellt. Galileos Vater ist Musiker und Lehrer. Von ihm lernt Galileo die Laute zu spielen und Mathematik. Vor allem aber bringt sein Papa ihm bei, dass es wichtig ist, immer neugierig zu sein. Und das ist er. Galileo will immer ganz genau wissen, wie die Welt um ihn herum funktioniert. Er darf jede Frage stellen, die ihm einfällt. Und damit hört er sein ganzes Leben lang nicht wieder auf. Am liebsten ist Galileo draußen in der Natur und beobachtet, was da so passiert. Besonders die Sterne haben es ihm angetan. Damit er sie besser sehen kann, baut er sich ein richtig gutes Fernrohr. Es vergrößert alles stark. So erkennt Galileo plötzlich Einzelheiten am Nachthimmel, die vor ihm noch niemand bemerkt hat. Er sieht zum Beispiel, dass der Mond keine glatte Oberfläche hat. Ganz deutlich erkennt er dort Berge, Täler und Krater, so ähnlich wie bei uns auf der Erde. Und er beobachtet den Planeten Jupiter

0: der gleich von 4 kleinen Monden umkreist wird. Seine Entdeckungen wundern ihn. Sie passen nicht so richtig zu den Vorstellungen, die seine Mitmenschen von der Welt und vom Universum haben. Bo hat da schon mal von gehört.
1: Die Menschen früher haben gedacht, dass das halt eine Scheibe war, ja, wo sich die Erde gar nicht um die Sonne drehen kann.
0: Vor allem glauben sie, dass die Erde der Mittelpunkt von allem ist. Über der Erde gibt es einen Himmel für Gott und unter der Erde eine Hölle für den Teufel. So erzählt es jedenfalls die katholische Kirche. Galileo ist sich aber plötzlich ziemlich sicher, dass das nicht stimmen kann. Seiner Meinung nach sieht die Sache so aus. Die Sonne ist der Mittelpunkt unseres Systems. Die Erde und andere Planeten wandern in Kreisen um sie herum. Vielen Leuten machen Galileos Ideen Angst, besonders denen, die an Gott glauben. Sie wollen deshalb nicht wahrhaben, was Galileo über unser Sonnensystem herausgefunden hat und werden sogar richtig sauer auf ihn. Marlon kann das verstehen.
2: Dann fühlt man sich halt angelogen und ja, dann hat man halt auch manchmal Streit.
0: Für die Kirchenleute ist Galileo Galilei wegen seiner Ideen ein Verbrecher. Sie zwingen ihn öffentlich zu sagen, dass er gelogen hat und seine Beobachtungen von der Erde, die um die Sonne kreist, Quatsch sind. Eine schreckliche Situation für Galileo, findet Marlon.
2: Man fühlt sich dann auch richtig blöd, weil wenn man jetzt zum Beispiel 10 Jahre oder so geforscht hat und dann sagen die anderen halt, wir lassen dich halt jetzt nur in Ruhe, wenn du vom Gericht sagst, dass es halt falsch ist. Aber er hatte ja recht, dass die Erde sich um die Sonne dreht.
0: Und so soll Galileo dann auch irgendwann, als er schon längst aus dem Gerichtssaal raus war, laut gerufen haben:
3: Und sie dreht sich doch!
0: Gemeint ist damit bestimmt die Erde. Nach Galileo Galileis Tod mit 77 Jahren haben dann noch andere Forscher seine Ideen unterstützt. Aber es dauerte noch über 100 Jahre, bis alle zugegeben haben, dass Galileos Ideen wahr sind.

0: Wenn ihr mal krank seid, also eine fette Grippe habt oder so, dann könnt ihr vermutlich nicht viel mehr machen als im Bett liegen. Und dann braucht ihr Hilfe von anderen, weil der ganze Körper wehtut, weil ihr schlapp seid, weil einfach nichts mehr geht. Aber es kann auch mal sein, dass nicht der Körper krank ist, sondern die Seele. Dann werden Menschen psychisch krank. Das kann natürlich jedem passieren, Kindern, Erwachsenen. Eltern natürlich auch. Und bei Familie Kalthoff in Dortmund ist das zum Beispiel so. Da helfen die drei Jungs Olli, Benedikt und Luis ganz besonders viel mit, vor allem um ihren Papa zu unterstützen.
1: Es ist Sonntagmorgen und ich bin mit Familie Kalthoff verabredet.
2: Ich bin gerade am Frühstück.
3: Ich bin Oliver und bin 11 Jahre alt.
4: Ich bin Benedikt, ich bin 9 Jahre alt.
5: Ich bin Luis und ich bin 5.
1: Die Kalthoffs frühstücken noch zu Ende, bevor sie mir davon erzählen, was ihre Familie in der letzten Zeit ganz schön durcheinander gewirbelt hat. Alle packen mit an, als der Tisch abgeräumt wird. Jeder hat hier seine Aufgaben im Haushalt.
4: Ich räume immer die Spülmaschine aus, wenn sie durchgelaufen ist. Jetzt machen wir so, dass ich, weil ich mit Müll besser dran bin, immer nur Müll mache.
5: Ich helfe ein bisschen meinem Benedikt. Ich halte ihn, wenn er Müll oder Altpapier runterbringt, die Tür auf.
4: Du hilfst einfach generell mit, oder?
5: Und heute habe ich mal geschafft, die Kellertür offen zu machen, ohne Hilfe.
4: Also alle meine Freunde eigentlich machen ziemlich wenig im Haushalt. Und dann weigern sie sich auch, das habe ich auch schon mal mitbekommen und so.
1: Dass die drei Jungs mehr anpacken als andere Kinder, das hat einen bestimmten Grund.
4: Weil unser Vater eine psychische Krankheit hat, Depression.
3: Es fühlt sich so an, als würde eine riesige Last, ein riesiger Hund, der auf dir drauf sitzt. Und das musst du immer mitschleppen und du versuchst, dich dagegen zu wehren. Aber du kriegst es nie hin.
4: Wie ich das jetzt gehört habe, dass es Schlafstörungen gibt, dass man schneller reizbar ist, dass man emotionslos ist. Also emotionslos bedeutet, dass man nicht mehr richtig froh ist über die Sachen, die man eigentlich gern gemacht hat. Und alles findet man so, okay, ja, gut.
3: Man versucht es zu unterdrücken und da denkt man so, andere würden über den schlecht reden.
1: Olli, Benedikt und Luis haben sich inzwischen an den Gedanken gewöhnt, dass ihr Papa krank ist, also Depressionen hat. Bevor das aber klar war und ein Arzt eine Diagnose gestellt hat, die Krankheit also einen Namen bekam, hatten alle schon etwas gemerkt.
4: Wir haben es mitbekommen, wo Papa ein bisschen saurer wurde und dann auch mehr gestritten hat mit Mama oder irgendwas.
3: Ich habe es bemerkt, da war so ein richtig schlimmer Streit, den ich sehr traurig fand. Da ist Papa richtig ausgerastet und Mama ist auch richtig ausgerastet. Und Papa ist runtergegangen und hat sich dann unten wieder beruhigt.
4: Mir ist aufgefallen, dass er nicht mehr so war wie früher. Nicht mehr so viel gespielt hat. Spiele, Brettspiele, auch rausgegangen ist und mit Mama und uns irgendwas zu spielen. Das ist mir aufgefallen.
1: Papa Lutz war in dieser Zeit schon mit den ganz normalen Dingen überfordert. Zum Beispiel in der Familie oder bei der Arbeit. Er war wie gelähmt und hat seinen Alltag nicht mehr bewältigen können. Sein Hausarzt hat ihm gesagt, dass er eine ganze Weile in ein Krankenhaus muss.
4: Ich war traurig, dass Papa weg musste.
3: Ich hatte auch Angst.
4: Aber wir konnten ihn ja besuchen manchmal. Und das war trotzdem sehr traurig, das Gefühl.
6: Für mich war es am Anfang so, das darf keiner wissen. Allen voran wollte ich das auch erstmal gar nicht wissen. Also ich habe sehr, sehr lange vor mir hergeschoben und habe es im Grunde genommen ignoriert.
1: Wenn man sich ein Bein bricht oder man hat Mumps oder Röteln, dann ist es ganz normal, darüber zu sprechen. Bei psychischen Krankheiten, also bei Sachen, die das Denken oder Fühlen betreffen, fällt es vielen schwer, das zuzugeben.
7: Ich finde es ganz schlimm, wenn man Dinge, die im Leben, im Alltag passieren, eben verstecken muss. Das macht es ja noch zusätzlich schlimmer, als es vielleicht wirklich ist.
1: Das ist Lisa, die Mutter von Luis, Benedikt und Olli.
7: Und es gehört ja dazu, also eine psychische Erkrankung oder auch eine körperliche Erkrankung, das ist Teil des Alltags dann und da muss man drüber sprechen dürfen.
6: Mittlerweile, wo ich offener damit umgehe, ist es so ein bisschen befreiender.
4: Ich glaube eigentlich, dass wir so ein ganz kleines bisschen mehr auf den Schultern haben.
1: Benedikt hat dann in der Schule davon erzählt.
3: Jeden Montag machen wir meistens Erzählrunde. Und manchmal rede ich auch über, wie zum Beispiel von Papa Wutanfälle oder anderes. Und ich weiß nicht mehr so ganz, wie sich die anderen Kinder gefühlt haben. Aber ich glaube, mitleidend.
4: Ich rede da ehrlich gesagt nicht so gern drüber. Bei manchen Leuten, die ein bisschen doof sind, in Anführungsstrichen, die reagieren dann auch irgendwie abweisend, das ich auch ziemlich kacke finde. Weil für die alles perfekt sein muss, für die kann es sowas nicht geben.
1: Wenn Oliver und seine Brüder Kummer haben, legt ihre Mutter ganz besonders Wert darauf,
7: dass ich jetzt nicht erwarte, dass meine Söhne, allen voran der Oliver als Ältester, jetzt glaubt, er muss die Papa-Rolle einnehmen, sondern dass er trotzdem weiter Kind sein darf und dass sie trotzdem mit mir über alles reden dürfen, auch wenn ich überfordert scheine im ersten Moment, dass mir das trotzdem wichtig ist.
1: Und auf die eigenen Bedürfnisse zu hören. Das ist genauso wichtig.
3: Meistens gehe ich zu meinen Eltern und spreche und auch öfters lege ich mich einfach ins Bett und sage, nein, jetzt gerade habe ich keine Zeit, ich muss mich jetzt ausruhen und auch gehe ich zu meinen Freunden. Da habe ich immer ganz viel Spaß.
4: Ich lege mich meistens einfach ins Bett und gucke auf mein Handy.
0: Die Kalthoffs, vorgestellt von Mausreporterin Jana. Und wir haben jetzt ganz häufig gehört, dass Reden natürlich immer super helfen kann. Aber wenn die ganze Familie so mit drin hängt, dann kann das auch schnell mal einfach zu viel werden. Und deswegen gibt's auch Organisationen, die Menschen helfen, die Redebedarf haben und die Angebote machen. Und wie es in so einer Einrichtung abläuft, das hört ihr gleich

Ein deutsches Lied, welches sogar in den USA gefeiert und gesungen wird, haben wir für euch. Das sind Kitschkrieg zusammen mit Blumgarten und Shirin David und ihrem neuen Song Gut genug, hier in der Maus.

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0: Wir haben ja eben schon Familie Kalthoff aus Dortmund kennengelernt. Papa Lutz ist psychisch krank, er hat Depressionen und weil das natürlich nicht nur für ihn sehr schwierig ist, sondern auch für den Rest der Familie, gibt es die Seelenpflaster. Das ist eine Organisation in Dortmund, die extra für solche Fälle da ist, also für Familien, in denen ein Elternteil psychische Probleme hat. Und Mausreporterin Jana hat sich mal angeschaut, wie bei den Seelenpflastern gearbeitet wird.
1: Es ist Mittwochnachmittag und nach tauchen immer mehr Kinder und Jugendliche in den Räumen des Seelenpflasters in Dortmund auf. Zeit für die Teenie-Gruppe. Das sind 13 Kinder und Jugendliche zwischen 11 und 17 Jahren.
2: Seelenpflaster ist eine Anlaufstelle für Kinder und Jugendliche aus Familien, wo eine Mama oder ein Papa vielleicht sehr belastet ist, wo es vielleicht auch eine psychische Diagnose gibt.
3: Es könnte zum Beispiel sein, dass das Kind beobachtet, dass seine Mama vielleicht über einen längeren Zeitraum sehr traurig wirkt, vielleicht mehr schläft als sonst oder merkt, eigentlich hatte Mama mal ein Hobby, wo sie viel Spaß dran hat oder hat sich oft mit Freundinnen getroffen und auf einmal ist das nicht mehr so.
1: Das sind Sandra Strube-Schemme und Jennifer Dawali, an die man sich in Dortmund wenden kann. Hier heißt die Einrichtung Seelenpflaster. In anderen Städten haben solche Anlaufstellen andere Namen.
2: Jede Familie, jeder Angehörige, jedes Kind, jeder Jugendliche kann sich einfach bei uns melden. Am besten über Telefon oder E-Mail-Adresse. Und dann machen wir ein erstes Gespräch und gucken, was vielleicht entlasten kann in der Familie.
1: Olli kommt schon seit einem Jahr in die Teenie-Gruppe. Seitdem sein Vater an einer Depression erkrankt ist, haben seine Eltern auch eigene Beratungsgespräche im Seelenpflaster besucht. Und Olli und seine beiden jüngeren Brüder sind zu Einzelgesprächen gekommen, damit sie besser verstehen, was ihr Papa hat und wie sie am besten damit umgehen.
4: Ich würde den Kindern raten, dass die auch zu einer Einrichtung gehen und dann auch entweder Alleingespräche oder mit den Eltern zusammen, mit den Leuten da haben, mit irgendeiner Person über seine ganzen Probleme reden kann und die einem auch richtig zuhört.
1: Denn es kann einem Angst machen, wenn nichts mehr so ist wie vorher. Dann werden manche Kinder still und ziehen sich immer mehr zurück. Die Teenie-Gruppe ist dann genau richtig, weil dort viele Kinder ähnliche Themen haben, die sie mit sich rumtragen. Zum Beispiel Marie.
5: Ich wusste davor nicht so ganz, was meine Mutter hatte. Und jetzt weiß ich das mehr.
1: Seitdem verhält sich Marie anders.
5: Wenn sie sagt, dass sie jetzt ein bisschen Ruhe braucht, dass ich dann auch ruhiger bin, dass dann auch verstehe, warum.
1: Aber es geht nicht darum, möglichst schnell erwachsen zu werden und immer still und verständnisvoll zu sein. In der Teenie-Gruppe geht es eher laut und fröhlich zu und genau das mag Lana sehr.
6: Jeden Mittwoch, wenn wir Gruppe haben, denke ich mir immer so, oh yeah, es ist wieder Gruppe und freue mich richtig, hier hinzukommen.
3: Meistens kommen die Kinder ja direkt von der Schule. Bei den Teenies ist es so, dass die auch schon alleine hier den Weg finden. Und meistens sind die dann auch kaputt von der Schule, wollen sich erstmal setzen, nochmal kurz die Seele baumeln lassen. Erstmal einen kleinen Snack bereiten wir immer vor für die Kinder und für die Jugendlichen.
1: Zu Anfang gibt es immer eine Runde, in der alle sagen dürfen, wie es ihnen geht.
7: Ich bin müde, weil ich viel zu viel in der Woche tue und etwas zu lange wach bleibe.
8: Ich bin heute glücklich, weil es mir gut geht. Müde, weil ich mich sehr am Tor angestrengt habe in der Schule, Fußball spielen, und angewidert, weil wir im Moment einen Sexualkunde in Biologie haben.
1: David sorgt mit seinem Kommentar über den Sexualkundeunterricht für Lacher.
8: Normalerweise finde ich es hart, Freunde zu finden, nur hier ist jeder ganz freundlich und ich bin nicht der Einzige.
1: Mit einem kranken Elternteil. Die Zeit hier in der Gruppe hat David verändert.
8: Früher war ich halt sehr scheu, nur das hat sich hier geändert, weil jeder hier freundlich ist.
6: Es ist immer, wenn man Probleme hat, besser darüber zu reden. Natürlich, bei manchen Situationen ist das Problem dann nicht weg, aber dieses Gefühl, was einem dieses Problem gibt, dieses schlechte Gefühl ist dann weg.
1: Das ist der größte Lerneffekt für alle. Den Mund aufzumachen, wenn es einem nicht gut geht. Aber es geht nicht pausenlos um Probleme.
4: Ich mag hier besonders, dass wir so viel zusammen machen und uns kennenlernen, Spiele spielen. Wir reden zusammen. Wir haben auch viele Freundschaften geknüpft durch die Zeit hier. Wir haben uns privat verabredet, privat ein bisschen besser kennengelernt.
2: Dadurch, dass wir sagen, die Kinder kommen nur hierhin, wenn sie das selber wollen, nicht weil die Eltern sagen, ihr müsst das tun oder die Schule oder sonst irgendwer. Dadurch, dass sie immer wieder kommen, merken wir halt auch, dass es ihnen was bringt und dass es ihnen damit gut geht.
1: Und eine Botschaft ist Frau Dawali noch sehr wichtig.
3: Dass die Kinder auch verstehen, dass sie überhaupt gar keine Schuld daran tragen, an der Erkrankung. Das ist das Wichtigste, glaube ich. Dass die später hier rausgehen mit einer Stärke und sagen können, okay, meine Mama ist krank oder mein Papa ist krank, ich nehme das an, aber das ist nicht meine Schuld.
0: Wenn es euch übrigens genauso geht, wenn es euren Eltern nicht gut geht oder wenn ihr selbst auch das Gefühl habt, meine Seele ist krank, der geht's wirklich nicht gut, dann könnt ihr euch auch jederzeit an die Nummer gegen Kummer wenden. 116 111. Da findet ihr immer Hilfe. 116 111.

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0: Warum heißt Götterspeise eigentlich Götterspeise? Woher kommt das Sprichwort, aller guten Dinge sind drei? Oder warum sagt man eigentlich Trick 17 und nicht Trick 19 oder Trick 583? Das sind alles Fragen, die ihr uns geschickt habt und die Christoph in seiner Wortschatzkiste schon mal für euch beantwortet hat. Könnt ihr alles auch nochmal nachhören auf maus-live.de. Und solange ihr noch Fragen zu Wörtern habt, solange hat Christoph auch noch gut zu tun. Zum Beispiel wollten Paul, Janosch, Lea und Lisa wissen, warum ein Jojo eigentlich Jojo heißt.
1: Könnt ihr mit einem Jojo Tricks machen? Also ich bin schon froh, wenn ich es schaffe, dass ich das Jojo an der Schnur nach unten rollen lasse und es dann auch wieder nach oben bekomme. Das ist für mich schon schwierig genug. Aber meine Freundin Johanna, die ist so gut mit dem Jojo, dass Jojo auch ihr Spitzname ist.
2: Ach, die paar Tricks.
1: Oh, doch, doch. Johanna, die kann das Jojo über den Boden rollen lassen.
2: Diesen Trick nennt man mit dem Hund spazieren.
1: Weil die Schnur dann aussieht wie eine Hundeleine.
2: Genau. Und dann gibt's noch das hier.
1: Das, wow, das kann ich ja kaum beschreiben. Also, Johanna legt die Schnur so um ihre Finger, dass ein Dreieck entsteht. Und das alles, während sich das Jojo dreht. Und jetzt schaukelt das Jojo zwischen den Schnüren hin und her. Wow.
2: Deshalb heißt dieser Trick ja auch die Affenschaukel.
1: Wie hast du diese Tricks denn gelernt?
2: Es gibt total gute Videos, in denen erklärt wird, wie die Tricks funktionieren. Und die habe ich mir angeschaut.
1: Und dann bestimmt ganz lange geübt.
2: Ja, schon so ein bisschen.
1: Oh, ich kann doch einen Trick. Zeitmaschine. Wie lange gibt es eigentlich schon Jojos?
3: Jojos gab es schon im antiken Griechenland. Schau dir mal dieses Bild an.
1: Eine alte Schale oder ein Teller. Oh, und draufgemalt ist ein Junge, der mit einem Jojo spielt.
2: Tatsächlich? Wie alt ist das denn?
3: Das Bild entstand vor 2500 Jahren.
2: Das hätte ich nicht gedacht.
1: Dann ist der Name Jojo also bestimmt auch griechisch.
3: Nein, der Name Jojo ist nicht so alt wie das Jojo selbst. Das Wort kommt von den Philippinen.
2: Philippinen? Das ist ein Land aus ganz vielen Inseln im Pazifischen Ozean, oder?
1: Ja, also dann müsste man zu den Philippinen, um herauszufinden, wieso der Jojo so heißt?
3: Nein, nach Kalifornien, in den Vereinigten Staaten von Amerika.
2: Na, das klingt aber kompliziert.
1: Ach, nicht mal halb so kompliziert wie deine Jojo-Tricks. Das haben wir gleich. Zeitmaschine, kannst du mir...
3: Zeitkurs habe ich schon längst programmiert. Bereit machen in 3, 2, 1.
2: Wow, na den Trick würde ich auch gern mal lernen.
1: Sonne, Strand und Palmen. Ja, das ist Kalifornien. Aber in welchem Jahr sind wir gelandet?
3: Wir sind im Jahr 1928. Du solltest mal in diesen kleinen Laden dort vorn gehen.
1: Dort vorn? Sieht eher aus wie eine Werkstatt.
3: Aber du kannst dort auch Spielzeug kaufen.
1: Na, wenn du es sagst.
4: Ich bin sofort bei Ihnen. Ich muss nur noch die Schnur hier befestigen.
1: Hey, da haben Sie ja auch ein Jojo.
4: Oh Mann, der Name wird ja immer bekannter.
1: Wieso bekannter?
4: Also, ich habe vor ein paar Wochen einen Artikel über jemanden gelesen, der reich geworden ist, weil er Bälle an einer Schnur verkauft. Also zum Spielen für Kinder.
1: Mhm.
4: Na, und da ist mir ein Spielzeug aus meiner Heimat eingefallen.
1: Und Ihre Heimat ist?
4: Ich bin auf den Philippinen geboren. Ich heiße übrigens Pedro.
1: Hallo Pedro.
4: Ja, also als Kinder haben wir viel mit solchen Jojos gespielt. Jojo, so heißen die bei uns auf den Philippinen. Ich habe zuerst nur so ein paar für die Kinder aus der Nachbarschaft gebaut. Aber dann wollten plötzlich alle ein Jojo haben. Und jetzt werden sie immer beliebter. Ich glaube, ich brauche bald eine Maschine, die mir bei der Arbeit hilft.
1: Was bedeutet denn Jojo?
4: Ja, also eigentlich heißt es komm, komm. Aber man kann es auch übersetzen als komm zurück.
1: Ein Jojo ist also ein komm zurück. Na, das ist aber ein passendes Wort.
4: Ja. Kannst du denn gut mit einem Jojo umgehen?
1: Oh, leider gar nicht.
4: Ach, das kann man schnell lernen. Mit meinen Jojos geht es auch viel einfacher.
1: Wieso das?
4: Naja, weil bei meinen Jojos die Schnur nicht zwischen den beiden Hälften festgebunden wird. Sie liegt in einer Schlaufe um die Achse, die die beiden Hälften verbindet. Und so kann sich das Jojo...
1: auch weiterdrehen, wenn die Schnur ganz abgerollt ist. Toll.
4: Ja, hier, ich zeig dir einen Trick, den kannst du schnell lernen. Du nimmst das Jojo so in die Hand...
1: Mhm.
4: Und dann führst du die Schnur so.
1: Wow.
4: Und dann so.
1: Wow.
4: Versuch du es mal.
1: So?
4: Ja, gut.
1: Oh, klasse. Das muss ich unbedingt Jojo, also ich meine Johanna zeigen. Die wird Augen machen. Zeitmaschine?
4: Das Jojo schenke ich dir.
1: Echt? Danke! Jojo, schau mal, was ich kann.
2: Mensch, wo hast du das denn gelernt?
1: Also, das ist eine lange Geschichte.
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1: Ihr kennt doch bestimmt das Spiel Tabu, oder? Also, wo der eine einen Begriff umschreiben muss und der andere im Team muss dann raten, was damit gemeint ist. Also, wenn ich zum Beispiel Baum beschreiben will, dann würde ich sagen, das ist dieses Ding da draußen mit Blättern dran. Das funktioniert ja manchmal ganz gut, dieses Beschreiben, aber es gibt auch Situationen, da ist es schon besser, die Dinge einfach so zu nennen, wie sie nun mal heißen. Und dazu hat uns Leon eine Frage geschickt.
2: Gibt es falsche Wörter für Körpersachen?
3: Vielleicht ist dieses Kind sich nicht ganz sicher, wie was heißt. Und der fragt sich dann, ob es richtige und falsche gibt.
4: Vielleicht, dass der halt auch selber beleidigt wird irgendwo.
5: Oder dass jemand Sachen beleidigt und dann auch die Geschlechtsorgane.
6: Was sind überhaupt Körpersachen? Da waren wir uns erst gar nicht so sicher, was Leon meint. Die Kinder der 6C des Gymnasiums Müngersdorf in Köln haben es so verstanden.
7: Arme, Beine, Finger, Hände, Füße, Zehen, Bauch, Rücken, Ohren, Kopf,
8: Augen, Nase,
9: also auch Po,
10: der Penis und die Scheide.
11: Die Sachen, die halt am Körper dran sind.
6: Bei manchen Körperteilen ist es ganz klar, wie sie heißen. Ein Arm ist ein Arm, ein Bein ein Bein. Bei den Geschlechtsorganen ist es für manche nicht so klar. Die Sexualpädagogin Mayra Fuß-Lindner arbeitet bei der evangelischen Beratungsstelle in Köln. Sie findet es wichtig, dass Kinder für alle Körperteile eine Bezeichnung kennen. So können sie auch sagen, wenn sie zum Beispiel Schmerzen haben, sich unwohl fühlen oder ihnen etwas Blödes passiert ist. Manchmal benennen Erwachsene die Geschlechtsorgane gar nicht und die Kinder wissen dann nicht, wie sie heißen.
12: So kommt es dann auch vor, dass später Kinder einfach nur von da unten sprechen. Die meinen aber nicht ihre Füße, sondern die sprechen tatsächlich eben von den Geschlechtsorganen. Und das ist schwierig für die Verständigung. Wenn ich Bauchschmerzen habe, sage ich auch nicht, ich habe Schmerzen in der Mitte, sondern man sagt ganz konkret, ich habe Bauchschmerzen. Und es wäre schön, wenn Kinder auch so selbstverständlich von ihren Geschlechtsorganen sprechen können.
6: Worte sind wichtig, natürlich auch, um schöne Gefühle auszudrücken. Aber was könnten denn falsche Wörter sein?
12: Also so wird zum Beispiel beim weiblichen Geschlechtsorgan nach wie vor oft nur von der Scheide gesprochen. Scheide ist aber eigentlich der Teil der Frau oder des Mädchens, der nach innen geht. Die äußeren weiblichen Geschlechtsorgane heißen Vulva, mit den Vulva-Lippen und dazu gehört auch die Klitoris.
6: Weil es so ungewohnt ist, benutzen Erwachsene manchmal eben gar keine Wörter oder sie verniedlichen die Ausdrücke.
12: Zum Beispiel Fläumchen für das weibliche Geschlechtsorgan oder der Pipimann. Und das sind so Verniedlichungen, die man bei anderen Körperorganen ja auch nicht einsetzt. Also ein Bein bleibt ein Bein.
6: Also irgendwie ist es nicht so einfach, über die Geschlechtsorgane so zu reden wie über einen Arm oder die Nase. Es sind ja auch sehr persönliche Körperteile. Manche vermeiden die normalen Begriffe auch, indem sie abfällige benutzen.
13: Ich glaube, oft sagen Leute auch zum Beispiel jetzt anstatt Po Arsch.
12: Arsch wird ja nicht nur zu dem Popo gesagt, sondern es wird auch als Schimpfwort gegenüber Personen dann benutzt.
6: Abfällige Wörter anstatt normaler Begriffe. Warum benutzen manche Leute lieber Schimpfwörter?
13: Weil denen das peinlich ist, diesen Begriff zu sagen. Wir bleiben jetzt mal bei dem Beispiel Arsch. Das ist einfach so ein bisschen entspannter als das Wort Po, aber es kann halt viel mehr beleidigen.
14: Weil die vielleicht selber so richtig komisch sind und dann vielleicht selber das richtig cool finden vielleicht auch.
6: Auf jeden Fall kann man sich, indem man abfällige Wörter benutzt, auch ein bisschen auf Abstand halten. So, als hätte man selbst nichts damit zu tun. Was sind denn Wörter, die man benutzen sollte? Für die Expertin ist klar,
12: die richtigen Wörter sind die Fachbegriffe. Das ist der Penis, bei den Mädchen, bei den Frauen die Scheide oder eben die Vulva und der Po.

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1: Vielleicht der. Fritzchen geht um die Ecke. Was fehlt? Der Witz. Also, nee, das ist irgendwie nichts. Hier, treffen sich zwei Fische. Sagt der eine, hi, fragt der andere, wo? Das ist ein besser, aber es muss doch hier irgendwo noch ein guter Witz sein, über den man auch lachen kann. Also, wirklich.
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1: Willkommen in meiner Checkerbude. Schön, dass ihr wieder mit dabei seid beim Checkpot. Worum es heute geht, das habt ihr mittlerweile bestimmt gecheckt, oder? Es dreht sich heute alles ums Lachen. Okay, also so witzig war das jetzt noch nicht. Und man lacht ja auch nicht nur über Witze. Ich will heute mit meinem Gast keine Mühen scheuen, alles probieren und alles geben, um dem Lachen mal so richtig auf den Grund zu gehen. Dazu brauchen wir natürlich die drei Checker-Fragen. Und wie immer bringt mein Gast die mit. Hier ist Leo. Leo ist 10 Jahre alt und wenn es sein muss, dann kann er auf Knopfdruck richtig loslachen. Herzlich willkommen in der Checkerbude, lieber Leo.
3: Hallo Tobi.
1: Hallo Leo. Sag mal, ich habe gehört, du kannst auf Kommando lachen. Stimmt es?
3: Ja, ich mache bei Synchron und Radio mit. Synchron zum Beispiel beim ausländischen Film. Ganz viele Filme kommen ja zum Beispiel aus Amerika. Und weil jetzt vielleicht nicht jeder super mega Englisch kann, brauchst du natürlich eine deutsche Stimme. Und manchmal mache ich das dann.
1: Dann heißt Synchron, dass du manchmal für Filme manche Rollen neu sprechen musst mit deiner deutschen Sprache. Ja. Und dann gibt es natürlich Situationen, in denen du auf Knopfdruck lachen kannst. Gibt es einen Trick, wie man dich dann zum Lachen bringt?
3: Man nimmt den Zeigefinger
1: und
3: dann kommt man so ein bisschen nahe der Nase nach.
1: Aha.
3: Aber das muss ein anderer machen, weil dann wird es umso lustiger.
1: Und das probiere ich jetzt einfach mal aus.
3: Nein, und man muss ihn dann wackeln lassen.
1: Also so kannst du auf Knopfdruck richtig herzlich loslachen. Gefällt mir sehr gut. Wir werden gleich noch ein bisschen was Echtes zum Lachen haben. Aber bevor es soweit ist, müssen wir erstmal wissen, was heute unsere drei Checker-Fragen sind. Was für Fragen hast du mitgebracht, Leo?
3: Okay. Meine erste Frage ist, warum müssen wir manchmal weinen, wenn wir lachen? Frage Nummer 2. Können Tiere auch lachen? Und Frage Nummer 3. Kann man dich wirklich totlachen?
1: Richtig, richtig gute Fragen, finde ich. Das check ich für euch. Hast du das gerade gehört? Ich habe auf den bunten Knopf da gerade gedrückt. Versuch du auch mal? Ist doch cool, oder? Den habe ich hier extra für den Lach-Checkpot heute einbauen lassen. Wenn man da drauf drückt, dann geht das Lachen los. Und siehst du den schwarzen Knopf daneben, Leo?
3: Mhm.
1: Drück mal da drauf.
3: Okay, den da?
1: Ja.
3: Was soll das denn jetzt?
1: Ja, das, mein Lieber, ist der Knopf passend zu deiner ersten Checker-Frage.
3: Ach so, verstehe.
1: Was war die erste Checker-Frage?
3: Warum müssen wir manchmal weinen, wenn wir lachen?
1: Ja, ich meine, man kennt das und mir passiert das auch manchmal. Wir waren für den Tatort-Check mal im Landeskriminalamt München. Da werden echte Mordfälle bearbeitet. Und das ist alles so ein einziger Hochsicherheitsbereich. Alles war sehr angespannt und alles musste genau funktionieren. Und dann habe ich irgendwann, ich weiß nicht warum, als der Kommissar mir gezeigt hat, wie man Fingerabdrücke untersucht oder so, habe ich so angefangen zu lachen, dass ich nicht mehr aufhören konnte. 20 Minuten lang. Wir mussten den Dreh abbrechen, ich musste aus dem Raum gehen. Mir sind die Tränen in Bächen das Gesicht runtergelaufen.
3: Aber wenn man lacht, ist man doch fröhlich. Mhm. Also das Gegenteil von weinen eher.
1: Ja, ich glaube, wenn wir die Frage beantworten wollen, dann müssen wir uns mal angucken, was beim Lachen im Körper passiert.
3: Tobi, hier leuchtet ein gelber Knopf.
1: Ja, der gelbe Knopf gehört zu unserer super schlauen Checker-Datenbank. Die ist so programmiert, dass sie immer gleichzeitig, während wir hier sprechen, recherchiert und Sachen zum Thema rausfindet. Drück mal drauf.
3: Mhm.
4: Der Mensch hat etwa 300 Muskeln im Körper. Mehr als 16 davon sind Lachmuskeln im Gesicht. Wenn wir lachen, entstehen Muskelbewegungen im ganzen Körper. Gleichzeitig schüttet das Gehirn einen Stoff namens Endorphin aus. Endorphin ist ein Stoff, der glücklich macht. Wissenschaftler vermuten, dass die Tränen beim Lachen zum einen durch die Muskelbewegungen am Tränensack kommen und zum anderen durch das starke Glücksgefühl. Denn Tränen kommen dem Menschen, wenn er sehr starke Gefühle hat. Wenn er traurig, wütend oder eben auch glücklich ist.
1: Ja, lieber Leo, Frage beantwortet?
3: Ja, auf jeden Fall.
1: Dann darfst du jetzt den großen grünen Knopf drücken, das ist unser Gecheckt-Knopf.
3: Ah, den da.
1: Jeder Mensch besitzt ungefähr 300 Muskeln. Wenn wir lachen, spannen und entspannen sie sich immer wieder. Gleichzeitig fühlen wir uns sehr glücklich. Durch starke Gefühle und auch die Gesichtsmuskeln kommen uns dann die Tränen.
3: Gecheckt!
1: Was man ja auch schon mal rausgefunden hat, Lachen ist richtig gesund. Das heißt, wenn wir lachen, dann stärken wir die Abwehrkräfte in unserem Körper, die Körperpolizei. Ja, und es gibt sogar eine Sportart, die man macht, um zu lachen und dabei gesund zu bleiben.
3: Das habe ich schon mal im Fernsehen gesehen. Das hieß Lach-Yoga oder so. Und da haben Leute so getan, als ob sie lachen würden.
1: Yes, Lach-Yoga. Ganz genau das meine ich.
3: Aha.
1: Es gibt einen Arzt und Yogalehrer aus Indien, der heißt Madan Kataria. Und der hat das Lach-Yoga vor etwa 30 Jahren erfunden. Und er will damit eben einfach, dass die Welt ein bisschen gesünder, glücklicher und friedlicher ist. Und wenn du magst, dann könnte ich dich jetzt kurz ins Lach-Yoga einführen.
3: Ja.
1: Und ihr zu Hause könnt auch mitmachen. Also einfach als erstes aufstehen. Jetzt bitte einmal, Leo, die Arme über den Kopf heben. Nicht lachen. Es wird noch nicht gelacht. Einfach die Arme über den Kopf heben. Tief und gleichmäßig atmen. Atmen anhalten. Und gleichmäßig wieder ausatmen. Es wird noch nicht gelacht. Dabei die Arme wieder fallen lassen. Und jetzt bitte, Leo, die Arme nochmal hoch und dabei auch die Mundwinkel mit hochnehmen. Einatmen, ausatmen und nach unten fallen lassen. Einatmen, Arme nach unten. Und dann einfach nach vorne fallen lassen. So, lieber Leo, jetzt nach dem Lach-Yoga und nachdem wir einmal richtig gelacht haben, fühlst du dich jetzt besser?
3: Auf jeden Fall lockerer als vorher.
1: Leo, wie stehst du zum Thema Witze?
3: Ich liebe Witze. Einen, den ich mag. Ich habe wirklich zweimal gebraucht, um ihn zu verstehen, aber dann war er wirklich lustig.
1: Okay, erzähl.
3: Gehen ein Löwe und ein Tiger über die Straße. Da sagt der Tiger nach einer Weile, dafür, dass heute Samstag ist, ist hier irgendwie gar nichts los.
1: Ah, jetzt habe ich's. Ja, der ist super. Weil natürlich, da sind zwei gefährliche Raubtiere und alle Leute sind natürlich nach Hause gerannt und verstecken sich. Der hat den bunten Knopf nochmal verdient. Und ich würde auch sagen, das ist schon jetzt der passende Witz, um überzuleiten zu unserer zweiten Checkerfrage. Leo, bitte sehr.
3: Meine zweite Frage ist, können Tiere auch lachen?
1: Super spannende Frage. Was genau interessiert dich daran?
3: Naja, kennst du das auch, wenn man zum Beispiel im Zoo ein Tier sieht, den Affen zum Beispiel, die springen da immer rum und machen diese Töne, dieses also diese, das hört sich so vergnügt an und so.
1: Ja.
3: Und da fragt man sich doch, lachen die jetzt wirklich oder grinsen sie einfach nur, freuen sie sich?
1: Ich habe auch schon eine Idee, wie wir das rausfinden. Ich kenne eine ganz tolle Expertin dafür, nämlich Marina Scheumann. Die erforscht Tierlaute an der Tierärztlichen Hochschule Hannover. Und wenn du magst, rufe ich sie kurz an.
3: Ja.
1: Dann wählen wir jetzt mal die Nummer.
5: Marina Scheumann.
1: Hallo Marina.
5: Hallo Tobi.
1: Schön, dass ich dich erreiche. Ich habe nämlich eine Checkerfrage, bei der ich hoffe, dass du mir helfen kannst. Und die lautet, können Tiere eigentlich lachen?
5: Ja, es gibt tatsächlich Tiere, die lachen können. Ich kann dir einen Tipp geben, sie sind mit uns sehr nah verwandt.
1: Ah, dann sprichst du wahrscheinlich von Affen.
5: Genau. Eine meiner Kolleginnen hat das bei allen vier Menschenaffenarten gezeigt, also bei Schimpanse, Bonobo, Gorilla und Orang, dass die alle auch lachen können.
1: Und wie hat sie die zum Lachen gebracht?
5: Das ist relativ einfach. Also die lachen auch, wenn sie spielen, aber manchmal ist man als Wissenschaftler etwas ungeduldig. Und wenn man die schnell zum Lachen bringen will, hilft einfach nur durchkitzeln.
1: Nicht dein Ernst?
5: Das funktioniert am besten.
1: Wirklich? Man kann Schimpansen kitzeln und dann lachen die?
5: Ja, die finden das super toll. Die kommen dann auch immer wieder, schmeißen sich auf den Rücken, gucken einen auffordernd an. Wenn es ihnen zu viel wird, gehen sie auch. Aber sie kommen halt immer wieder. Magst du vielleicht mal so ein Lachen hören?
1: Voll gern.
5: Ja. Genau, das ist jetzt aufgenommen von der kleinen Panja. Ja. Die war damals ungefähr 1,5 Jahre alt.
1: Ach, das ist ja total süß.
5: Ich bin dann immer mit dem Mikrofon an der Kamera dann dabei. Da habe ich auch alle Hände voll zu tun.
1: Das glaube ich. Gibt es noch andere Tiere, bei denen das funktioniert?
5: Also Ratten werden auch super gern durchgekitzelt. Mhm. Genau dasselbe, die schmeißen sich dann auf den Rücken. Ach. Kann man auch gerne mal zu Hause mit den eigenen Tieren ausprobieren. Man darf da nur nicht traurig sein, dass man nichts hört.
1: Aha.
5: Weil die Ratten rufen in einem viel höheren Frequenzbereich. Wir nennen das den Ultraschallbereich.
1: Mhm.
5: Ähnlich wie bei Fledermäusen im Prinzip.
1: Ja.
5: Und das können wir Menschen leider nicht hören.
1: Ja.
5: Aber das kann man zum Beispiel mit spezieller Technik hörbar machen.
1: Und wie hört sich das denn an, wenn so eine Ratte durchgekitzelt wird?
5: Wie so ein Pfeifen hört sich das halt an, wahnsinnig hoch.
1: Gibt es denn noch andere Tiere, bei denen Forscherinnen oder Forscher herausgefunden haben, dass die wirklich lachen können?
5: Also im Moment wüsste ich kein anderes Tier, wo es so explizit untersucht worden ist. Es gibt aber so ein paar Tiere, die haben das Lachen schon im Namen. Zum Beispiel der lachende Hans, das ist ein Eisvogel aus Australien, der so einen Ruf macht, der klingt wie Lachen.
1: Ach cool.
5: Aber der bedeutet einfach, das ist mein Zuhause.
1: Okay.
5: Und das zeigt, auch wenn es sich manchmal wie Lachen anhört, muss es nicht gleich dem menschlichen Lachen sein.
1: Verstehe. Bei uns Menschen ist es ja manchmal so, dass wir uns mit dem Lachen auch gegenseitig anstecken. Funktioniert das denn auch bei Tieren?
5: Ja, das hat man auch bei den Menschenaffen gezeigt. Wenn die spielen und einer lacht, dann ist die Wahrscheinlichkeit sehr groß, dass der Spielpartner auch anfängt mit Lachen.
1: Ist ja cool. Und sag mal, die Affen, grinsen die auch richtig?
5: Die haben auch einen richtigen Gesichtsausdruck, der ähnlich ist unserem Lächeln. Da werden auch die ähnlichen Muskeln angespannt.
1: Das heißt, sie zeigen schon auch richtig Zähne dabei und machen so den Mund auf. So.
5: Ja, also ein bisschen Zähne zeigen sie dabei auch, aber das ist nicht zu vergleichen mit, wenn sie richtig böse sind, na, wo sie richtig die Zähne blecken. Also den Unterschied kann man dann schon deutlich sehen.
1: Okay. Marina, das waren super Antworten. Ich glaube, meine Checkerfrage habe ich damit gecheckt. Vielen, vielen Dank dir.
5: Ja, lieben gern. Dann tschüss, Tobi.
1: Mach's gut, tschüss. So, Leo, was meinst du? Frage gecheckt?
3: Auf jeden Fall.
1: Dann bitte drück den grünen Gecheckt-Knopf. Forscher haben herausgefunden, dass Affen und Ratten lachen, wenn sie gekitzelt werden. Ob noch andere Tiere kitzlig sind und ob sie lachen könnten, das ist bisher noch nicht erforscht.
6: Gecheckt!
1: Leo, bist du eigentlich kitzlig?
3: Total.
1: Ja, wo am meisten? Welche Stelle?
3: Am Bauch, am Hals und ich bin auch am Knie kitzlig.
1: Mhm.
3: Aber man kann mich sowieso leicht zum Lachen bringen.
1: Habe ich heute auch schon gemerkt, ja. Und früher mit meinen zwei jüngeren Geschwistern haben wir uns als Bestrafung immer gekitzelt. Und ich weiß auch noch, dass ich in so Asterix- und Obelix-Comics von früher schon mal gesehen habe, dass das, zumindest in der Zeit der Römer, auch eine richtige Strafe war. Damit wurden Leute angeblich gefoltert. Aber ich weiß nicht, ob das wirklich stimmt. Ja, was soll ich sagen? Wenn ich was nicht weiß, dann meldet sich unsere Datenbank. Leo, hau mal bitte auf den Knopf.
4: Eine Kitzelfolter gab es sowohl bei den Römern als auch im Mittelalter. Dass beim Kitzeln gelacht wird, ist eine automatische Reaktion des Körpers, ein Reflex. Schnell wird aus dem Lachen auch ein Kreischen. Ah! Das deutlich macht, dass der Gekitzelte keinen Spaß am Langkitzeln hat und sich quält.
1: Ja, und irgendwie habe ich das Gefühl, wir sind schon mittendrin in deiner dritten Checkerfrage, Leo.
3: Okay. Meine dritte und hiermit letzte Frage. Kann man sich wirklich totlachen?
1: Was glaubst denn du? Meinst du, es geht? Kann es passieren?
3: Ich bin mir da nicht ganz sicher, ob man wirklich daran sterben kann. Das würde mich jetzt schon sehr interessieren.
1: Ja, also ich meine, die Datenbank hat doch vorhin mal erzählt, was im Körper beim Lachen alles passiert.
3: Ja, aber irgendwas mit Herzklopfen oder so und Muskeln.
1: Genau. Also deshalb kann ich mir vorstellen, dass die Datenbank da mehr wissen könnte, wenn du nochmal den Knopf drücken magst.
4: Beim Lachen ist der ganze Körper in Bewegung. Die Lunge weitet sich, das Herz schlägt schneller. Dies war eine Vorführung, wie es klingen könnte, wenn sich ein Mensch totlacht.
1: Ja, das ist witzig. Wir dachten gerade wirklich, dass du irgendwie hier durchknallst und dass da eine Sicherung rausgeflogen ist. Aber, liebe Datenbank, mal im Ernst, kann man sich jetzt totlachen oder nicht?
4: Die traurige Wahrheit ist, ich habe überhaupt keine Ahnung.
1: Oh Gott. Also ich glaube, die hat gerade einfach so einen richtigen Lachflash, von dem sie nicht mehr runterkommt. Mach, dass die Datenbank aufhört mit ihrem Dauergekreische dann. Wir brauchen einen schlechten Witz, dann hört sie auf zu lachen.
3: Okay, was steht auf dem Grabstein eines Mathematikers?
1: Ruhe in Frieden?
3: Nein, damit hat er nicht gerechnet.
1: Okay, ja, ich fand den auch nicht so schlecht, leider. Und es hat auch noch nicht gereicht. Wir brauchen noch einen. Was ist der Unterschied zwischen einem Bäcker und einem Teppich?
3: Keine Ahnung.
1: Der Bäcker muss morgens um 3 Uhr aufstehen. Der Teppich kann liegen bleiben.
4: Den kannte ich schon.
1: Siehste, damit haben wir die Datenbank beruhigt. Langeweile ist die beste Medizin.
3: Heißt das nicht, Lachen ist die beste Medizin, oder?
1: Naja, aber dafür ist die Datenbank wieder normal. Wenn du ihr jetzt nochmal die Frage stellst, ganz, ganz ernsthaft, dann könnte es klappen.
3: Kann man sich wirklich totlachen?
1: Und jetzt ganz vorsichtig den gelben Knopf drücken.
4: Selbst wenn das Lachen für den Körper anstrengend ist und auch schon einige Menschen beim Lachen gestorben sind, die Todesursache war am Ende nicht das Lachen, sondern eine Vorerkrankung wie Asthma oder ein krankes Herz.
1: Ah, das finde ich so ein bisschen beruhigend, oder?
3: Ja, weil jedes Mal, wenn man lacht, dass man denkt, verdammt, was ist denn, wenn ich sterbe?
1: Ja, nein. Genau. Also, Frage gecheckt?
3: Ja.
1: Grüner Knopf, bitte. Lachen ist zwar anstrengend für den Körper, einfach so totlachen kann man sich aber nicht.
3: Gecheckt.
1: Lieber Leo, das hat großen Spaß gemacht und wir sind schon fast am Ende unseres Checkpots. Aber vorher, das kennst du natürlich schon, habe ich noch so eine kleine Aufgabe für dich. So eine Art Quiz. Hast du Lust?
3: Ja, ich liebe Quiz. Was muss ich denn machen?
1: Na, wir haben ja vorhin gehört, es gibt Tiere, bei denen klingt es so, als würden sie lachen. Und ich würde gleich einfach so ein paar Sounds abspielen und du musst erraten, was das für Tiere sind. Bist du einverstanden?
3: Okay. Und kriege ich auch so eine Art Preis, wenn ich alles richtig errate?
1: Dann erzähle ich dir ein Geheimnis, bei dem es ums Lachen geht.
3: Okay, bin dabei.
1: Hier kommt das erste Tier. Na?
3: Ja, das sind Möwen.
1: Ja, richtig. Lachmöwen. Gibt's wirklich. Ja. Bereit fürs nächste Tier?
3: Ja.
1: Bitte sehr.
3: Computer.
1: Nee, es ist ein Tier, das im Wasser lebt. Die springen immer in so hohen Bögen aus dem Wasser, sind Säugetiere.
3: Oh, jetzt hast du mir zu viel verraten. Das ist ein Delfin.
1: Richtig. Genau. Delfine machen auch diese Geräusche, die so ein bisschen klingen, als würden sie die ganze Zeit lachen. Auch den Punkt gebe ich dir, weil jetzt kommt der dritte Sound und der ist fast ein bisschen gemein. Der ist sehr schwer. Bitte sehr. Es ist ein Tier mit hellbraunem Fell, hat so dunkle Tupfen drauf, wie Hunde, aber mit runden Ohren obendran. Bärennase so ein bisschen, so eine runde Spitze, also runde Nase.
3: Was?
1: Und lacht lustig. Kommst du drauf? Es ist eine Lachhyäne oder auch Tupfelhyäne genannt.
3: Habe ich noch nicht gehört.
1: Aber klingt lustig, ne?
3: Irgendwie.
1: Leo, ich muss sagen, das hat Spaß gemacht, aber ich muss dir mein Geheimnis nicht verraten, weil du hast mein Quiz nicht komplett gelöst.
3: Tja. Da will ich aber noch eine kleine Revanche von dir. Ich stelle dir jetzt ein Rätsel.
1: Aha.
3: Und wenn du es nicht löst, und ich glaube nicht, dass du es lösen wirst, dann musst du mir trotzdem dein Geheimnis verraten.
1: Okay, Deal.
3: Was springt durch den Wald und ist ganz heiß?
1: Ich weiß es nicht.
3: Es ist eine Art Wortspiel. Ein Kaminchen.
1: Okay, das ist auch noch wirklich lustig. Da muss ich jetzt mein Geheimnis verraten, stimmt's?
3: Ja.
1: In meiner Familie gibt es einen Familienwitz. Mhm. Der Witz geht folgendermaßen. Fritzchens Oma ist krank. Also kommt der Arzt, untersucht die Oma und verschreibt ihr eine Medizin. Die Oma bittet Fritzchen, in die Apotheke zu gehen und die Medizin zu holen. Fritzchen hört nicht so gut zu. Er geht nicht in die Apotheke, sondern zur Tankstelle und kauft nicht Medizin, sondern Benzin. Eine Woche später kommt der Arzt wieder, untersucht die Oma, fragt, wie es so geht mit der Medizin und sie sagt, ach ja, Herr Doktor, schon viel, viel besser. Nur immer, wenn ich furz, brennt mein Nachthemd.
3: Okay.
1: Den fandst du jetzt auch nicht so lustig, ne?
3: Oh, nee.
1: Mist. Das war mein Lachgeheimnis. Dieser Witz wird bei uns einfach mindestens einmal im Jahr an Weihnachten erzählt.
3: Naja, aber ich finde, das ist schon ein guter Preis.
1: Vielen Dank. Das erleichtert mich sehr. Übrigens nicht nachmachen, das funktioniert natürlich nicht wirklich. Also auf gar keinen Fall bitte, liebe Leute, Benzin trinken. Leo, das war unser Checkpot über das Lachen. Ihr zu Hause, ihr könnt ja einfach weitermachen mit dem Witze erzählen oder euch gegenseitig kitzeln oder. Es gibt so viele Möglichkeiten, sich zum Lachen zu bringen. Lieber Leo, hast du noch einen Schlusswitz für uns?
3: Was sagt der Holzwurmpapa am Abend zu seinen Kindern?
1: Weiß ich nicht.
3: Husch, husch, ins Brettchen.
1: Das ist sehr witzig. Lieber Leo, es hat mir großen, großen Spaß gemacht. Vielen Dank.
3: Danke.
1: Und ihr, liebe Leute, macht's gut. Das war's vom Checkpot. Bis zum nächsten Mal. Tschüss.
3: Tschüss.
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0: Dankeschön, Checker Tobi. 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

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Das ist Rian mit seinem neuen Song Urlaub auf der Autobahn. Hier in der Maus.

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1: Hallo, ich bin Jan, 6 Jahre alt und ich wünsche mir das Lied Golden. Ich grüße dafür meine ganze Familie, Charlie und Friede und Ronny und Jule, meine große Schwester, und Jonathan, mein kleinen Bruder, und den Elefanten und den Hasen und die Maus.

Lena und ich bin 5 Jahre alt und ich heiße Johanna und ich grüße meine Familie und meine Kuscheltiere und meinen Hund.

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1: Hallo, hier sind Theresa, 10 Jahre, Maria, 7 Jahre und Clara, 4 Jahre. Und wir wünschen uns das Lied Dino Cappuccino. Ich grüße damit ganz herzlich die Maus, den Elefanten und die Ente. Tschüss!

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1: Hallo, hier ist Sonatus. Ich wünsche mir das Lied "Meine Oma gibt mir immer Schokolade" von meinen Freunden. Tschüss.
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1: Hallo, ich bin Zoe. Ich wünsche mir Ranga Ranga von Dara von ESC und ich grüße damit die ganze Welt, Dara und meine Freunde.

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1: Hallo, ich bin Leander und ich wünsche mir Pappe la Papp von Pappe la Papp. Tschüss.
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Hallo, ich bin Emilia, ich bin 6 Jahre alt und ich wünsche mir das Lied, ich bin verliebt in mich, und damit grüße ich meine ganze Familie.

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1: Ich bin Fiona, ich bin 7 Jahre alt und ich wünsche mir das Lied What's Love.

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1: Hallo, ich bin Liv. Ich bin 8 Jahre alt und ich wünsche mir das Lied Dino Disco von Heavy Saurus. Damit grüße ich Maus, Elefant und Ente und meine beste Freundin Cosima.

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1: Hallo, hier ist Elia. Ich bin 11 Jahre alt und ich wünsche mir das Lied Hotel von Johannes Oerding. Und ich grüße meine Familie und meinen Onkel Max.

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1: Hallo, ich bin Jule, ich bin 7,5 Jahre alt und ich wünsche mir das Lied Let It Go. Und damit grüße ich alle, die ich kenne.

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1: Ich wünsche mir die Musik Head Down, Head Down. Und ich heiße Mathilda und ich bin 7 Jahre alt.

Hallo, ich bin 8 Jahre alt, ich heiße Mia und ich wünsche mir das Lied von Tim Kamrat, Friend. Und ich wünsche damit meine Familie, die Maus, die Ente, den Elefanten.

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1: Puh, ist euch auch schon wieder so heiß. Aber wisst ihr was? Nicht nur uns Menschen macht die Hitze zu schaffen, sondern auch Tieren auf dem Bauernhof. Ein Bauer aus Wermelskirchen hat sich deshalb was Besonderes für seine Kühe ausgedacht. Die sind im Sommer nachts auf der Wiese und tagsüber im Stall. Also genau andersrum als sonst. Denn ihr Stall ist eine richtige Kühloase geworden. Der Bauer hat nämlich große Ventilatoren an die Decke gehängt und Wasserschläuche mit so kleinen Löchern drin, die

0: ja wohl ein ganz, ganz schlimmes Gefühl, wenn ihr dann jetzt eure ganze Familie davon überzeugen müsst, so, dass das wirklich passiert ist. Und noch viel, viel frustrierender muss es für den Mann gewesen sein, den wir euch jetzt vorstellen. Der hat nämlich als einziger ganz, ganz früh unfassbar wichtige Sachen erkannt, die ihm wirklich niemand geglaubt haben. Das war noch ein bisschen wichtiger, als wenn eine Katze ein Salto machen kann. Und heute würde das, was er schon ganz früh wusste, auch niemand mehr in Frage stellen, aber damals war es ganz anders.
1: Also als ich heute zur Schule gegangen bin, habe ich so einen pinken Himmel gesehen, von pink so orangelich am Himmel. Und das sah so aus, als ob das so ein Sonnenaufgang wäre, weil die Sonne so hoch geht.
2: Die geht nach oben zum Himmel, an der Himmeldecke.
3: Leni und Rahel haben den Sonnenaufgang ziemlich gut beobachtet. Und es gibt sogar eine wissenschaftliche Erklärung dafür, warum er genau so aussieht. Also als wenn die Sonne sich von ihrem Aufgang bis zu ihrem Untergang einmal im Bogen über den ganzen Himmel bewegen würde.
4: Nachts war die auf der anderen Seite der Welt, weil die Erde dreht sich, weil wenn bei uns in Europa Tag ist, ist auf der anderen Seite sozusagen Nacht.
3: Die Erde dreht sich um die Sonne und auch noch um sich selbst. Dass wir das so sicher wissen, verdanken wir Galileo Galilei. Er kommt vor etwa 500 Jahren im Jahr 1564 in der italienischen Stadt Pisa zur Welt. Mit seinen Entdeckungen hat er unser Wissen über die Erde, die Sonne und darüber, wie alles zusammenhängt, gründlich auf den Kopf gestellt. Galileos Vater ist Musiker und Lehrer. Von ihm lernt Galileo die Laute zu spielen und Mathematik. Vor allem aber bringt sein Papa ihm bei, dass es wichtig ist, immer neugierig zu sein. Und das ist er. Galileo will immer ganz genau wissen, wie die Welt um ihn herum funktioniert. Er darf jede Frage stellen, die ihm einfällt. Und damit hört er sein ganzes Leben lang nicht wieder auf. Am liebsten ist Galileo draußen in der Natur und beobachtet, was da so passiert. Besonders die Sterne haben es ihm angetan. Damit er sie besser sehen kann, baut er sich ein richtig gutes Fernrohr. Es vergrößert alles stark. So erkennt Galileo plötzlich Einzelheiten am Nachthimmel, die vor ihm noch niemand bemerkt hat. Er sieht zum Beispiel, dass der Mond keine glatte Oberfläche hat. Ganz deutlich erkennt er dort Berge, Täler und Krater. So ähnlich wie bei uns auf der Erde. Und er beobachtet den Planeten Jupiter und dass der gleich von 4 kleinen Monden umkreist wird. Seine Entdeckungen wundern ihn. Sie passen nicht so richtig zu den Vorstellungen, die seine Mitmenschen von der Welt und vom Universum haben. Bo hat da schon mal von gehört.
5: Die Menschen früher haben gedacht, dass das halt eine Scheibe war, ja, wo sich die Erde gar nicht um die Sonne drehen kann.
3: Vor allem glauben sie, dass die Erde der Mittelpunkt von allem ist. Über der Erde gibt es einen Himmel für Gott und unter der Erde eine Hölle für den Teufel. So erzählt es jedenfalls die katholische Kirche. Galileo ist sich aber plötzlich ziemlich sicher, dass das nicht stimmen kann. Seiner Meinung nach sieht die Sache so aus. Die Sonne ist der Mittelpunkt unseres Systems. Die Erde und andere Planeten wandern in Kreisen um sie herum. Vielen Leuten machen Galileos Ideen Angst, besonders denen, die an Gott glauben. Sie wollen deshalb nicht wahrhaben, was Galileo über unser Sonnensystem herausgefunden hat und werden sogar richtig sauer auf ihn. Marlon kann das verstehen.
4: Dann fühlt man sich halt angelogen und ja, dann hat man halt auch manchmal Streit.
3: Für die Kirchenleute ist Galileo Galilei wegen seiner Ideen ein Verbrecher. Sie zwingen ihn öffentlich zu sagen, dass er gelogen hat und seine Beobachtungen von der Erde, die um die Sonne kreist, Quatsch sind. Eine schreckliche Situation für Galileo, findet Marlon.
4: Man fühlt sich dann auch richtig blöd, weil wenn man jetzt zum Beispiel 10 Jahre oder so geforscht hat und dann sagen die anderen halt, wir lassen dich halt jetzt nur in Ruhe, wenn du vom Gericht sagst, dass es halt falsch ist. Aber er hatte ja recht, dass die Erde sich um die Sonne dreht.
3: Und so

0: So soll Galileo dann auch irgendwann, als er schon längst aus dem Gerichtssaal raus war, laut gerufen haben:
1: Und sie dreht sich doch!
0: Gemeint ist damit bestimmt die Erde. Nach Galileo Galileis Tod mit 77 Jahren haben dann noch andere Forscher seine Ideen unterstützt. Aber es dauerte noch über 100 Jahre, bis alle zugegeben haben, dass Galileos Ideen wahr sind.

0: Wenn ihr mal krank seid, also eine fette Grippe habt oder so, dann könnt ihr vermutlich nicht viel mehr machen als im Bett liegen. Und dann braucht ihr Hilfe von anderen, weil der ganze Körper wehtut, weil ihr schlapp seid, weil einfach nichts mehr geht. Aber es kann auch mal sein, dass nicht der Körper krank ist, sondern die Seele. Dann werden Menschen psychisch krank. Das kann natürlich jedem passieren, Kindern, Erwachsenen, Eltern natürlich auch. Und bei Familie Kalthoff in Dortmund ist das zum Beispiel so. Da helfen die drei Jungs Olli, Benedikt und Luis ganz besonders viel mit, vor allem um ihren Papa zu unterstützen.
1: Es ist Sonntagmorgen und ich bin mit Familie Kalthoff verabredet.
2: Ich bin Oliver und bin 11 Jahre alt.
3: Ich bin Benedikt, ich bin 9 Jahre alt.
4: Ich bin Luis, ich bin 5.
1: Die Kalthoffs frühstücken noch zu Ende, bevor sie mir davon erzählen, was ihre Familie in der letzten Zeit ganz schön durcheinander gewirbelt hat. Alle packen mit an, als der Tisch abgeräumt wird. Jeder hat hier seine Aufgaben im Haushalt.
2: Ich räume immer die Spülmaschine aus, wenn sie durchgelaufen ist. Jetzt machen wir so, dass ich, weil ich mit Müll besser dran bin, immer nur Müll mache.
4: Ich helfe ein bisschen mein Benedikt. Ich halte ihn, wenn er Müll oder Altpapier runterbringt, die Tür auf.
2: Du hilfst einfach generell mit, oder?
4: Und heute habe ich mal geschafft, die Kellertür offen zu machen. Ohne Hilfe.
2: Also alle meine Freunde eigentlich machen ziemlich wenig im Haushalt. Und dann weigern sie sich auch, das habe ich auch schon mal mitgekommen und so.
1: Dass die drei Jungs mehr anpacken als andere Kinder, das hat einen bestimmten Grund.
2: Weil unser Vater eine psychische Krankheit hat, Depression.
3: Es fühlt sich so an, als würde eine riesige Last, ein riesiger Hund, der auf dir drauf sitzt. Und das musst du immer mitschleppen und du versuchst, dich dagegen zu wehren. Aber du kriegst es nie hin.
2: Wie ich das jetzt gehört habe, dass es Schlafstörungen gibt, dass man schneller reizbar ist, dass man emotionslos ist. Also emotionslos bedeutet, dass man nicht mehr richtig froh ist über die Sachen, die man eigentlich gern gemacht hat. Und alles findet man so, okay, ja, gut.
3: Man versucht es zu unterdrücken und da denkt man so, andere würden über den schlecht reden.
1: Olli, Benedikt und Luis haben sich inzwischen an den Gedanken gewöhnt, dass ihr Papa krank ist, also Depressionen hat. Bevor das aber klar war und ein Arzt eine Diagnose gestellt hat, die Krankheit also einen Namen bekam, hatten alle schon etwas gemerkt.
2: Wir haben es mitbekommen, wo Papa ein bisschen saurer wurde und dann auch mehr gestritten hat mit Mama oder irgendwas.
3: Ich habe es bemerkt, da war so ein richtig schlimmer Streit, den ich sehr traurig fand. Da ist Papa richtig ausgerastet und Mama ist auch richtig ausgerastet. Und Papa ist runtergegangen und hat sich dann unten wieder beruhigt.
2: Mir ist aufgefallen, dass er nicht mehr so war wie früher. Nicht mehr so viel gespielt hat. Spiele, Brettspiele, auch rausgegangen ist und mit Mama und uns irgendwas zu spielen. Das ist mir aufgefallen.
1: Papa Lutz war in dieser Zeit schon mit den ganz normalen Dingen überfordert. Zum Beispiel in der Familie oder bei der Arbeit. Er war wie gelähmt und hat seinen Alltag nicht mehr bewältigen können. Sein Hausarzt hat ihm gesagt, dass er eine ganze Weile in ein Krankenhaus muss.
2: Ich war traurig, dass Papa weg musste.
3: Ich hatte auch Angst.
2: Aber wir konnten ihn ja besuchen manchmal. Und das war trotzdem sehr traurig, das Gefühl.
5: Für mich war es am Anfang so, das darf keiner wissen. Allen voran wollte ich das auch erstmal gar nicht wissen. Also ich habe sehr, sehr lange vor mir hergeschoben und habe es im Grunde genommen ignoriert.
1: Wenn man sich ein Bein bricht oder man hat Mumps oder Röteln, dann ist es ganz normal, darüber zu sprechen. Bei psychischen Krankheiten, also bei Sachen, die das Denken oder Fühlen betreffen, fällt es vielen schwer, das zuzugeben.
6: Ich finde es ganz schlimm, wenn man Dinge, die im Leben, im Alltag passieren, eben verstecken muss. Das macht es ja noch zusätzlich schlimmer, als es vielleicht wirklich ist.
1: Das ist Lisa, die Mutter von Luis, Benedikt und Olli.
6: Und es gehört ja dazu, also eine psychische Erkrankung oder auch eine körperliche Erkrankung, das ist Teil des Alltags dann und da muss man drüber sprechen dürfen.
5: Mittlerweile, wo ich offener damit umgehe, ist es so ein bisschen befreiender.
2: Ich glaube eigentlich, dass wir so ein ganz kleines bisschen mehr auf den Schultern haben.
1: Benedikt hat dann in der Schule davon erzählt.
3: Jeden Montag machen wir meistens Erzählrunde. Und manchmal rede ich auch über, wie zum Beispiel von Papa Wutanfälle oder anderes. Und ich weiß nicht mehr so ganz, wie sich die anderen Kinder gefühlt haben. Aber ich glaube, mitleidend.
2: Ich rede da ehrlich gesagt nicht so gern drüber. Bei manchen Leuten, die ein bisschen doof sind, in Anführungsstrichen, die reagieren dann auch irgendwie abweisend, das ich auch ziemlich kacke finde. Weil für die alles perfekt sein muss, für die kann es sowas nicht geben.
1: Wenn Oliver und seine Brüder Kummer haben, legt ihre Mutter ganz besonders Wert darauf,
6: dass ich jetzt nicht erwarte, dass meine Söhne, allen voran der Oliver als Ältester, jetzt glaubt, er muss die Papa-Rolle einnehmen, sondern dass er trotzdem weiter Kind sein darf und dass sie trotzdem mit mir über alles reden dürfen, auch wenn ich überfordert scheine im ersten Moment, dass mir das trotzdem wichtig ist.
1: Und auf die eigenen Bedürfnisse zu hören. Das ist genauso wichtig.
3: Meistens gehe ich zu meinen Eltern und spreche und auch öfters lege ich mich einfach ins Bett und sage, nein, jetzt gerade habe ich keine Zeit, ich muss mich jetzt ausruhen und auch gehe ich zu meinen Freunden. Da habe ich immer ganz viel Spaß.
2: Ich lege mich meistens einfach ins Bett und gucke auf mein Handy.
0: Die Kalthoffs, vorgestellt von Mausreporterin Jana. Und wir haben jetzt ganz häufig gehört, dass Reden natürlich immer super helfen kann. Aber wenn die ganze Familie so mit drin hängt, dann kann das auch schnell mal einfach zu viel werden. Und deswegen gibt's auch Organisationen, die Menschen helfen, die Redebedarf haben und die Angebote machen. Und wie es in so einer Einrichtung abläuft, das hört ihr gleich

ein deutsches Lied, welches sogar in den USA gefeiert und gesungen wird, haben wir für euch. Das sind Kitschkrieg zusammen mit Blumgarten und Shirin David und ihrem neuen Song Gut genug, hier in der Maus.

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0: Wir haben ja eben schon Familie Kalthoff aus Dortmund kennengelernt. Papa Lutz ist psychisch krank, er hat Depressionen und weil das natürlich nicht nur für ihn sehr schwierig ist, sondern auch für den Rest der Familie, gibt es die Seelenpflaster. Das ist eine Organisation in Dortmund, die extra für solche Fälle da ist, also für Familien, in denen ein Elternteil psychische Probleme hat. Und Mausreporterin Jana hat sich mal angeschaut, wie bei den Seelenpflastern gearbeitet wird.
1: Es ist Mittwochnachmittag und nach tauchen immer mehr Kinder und Jugendliche in den Räumen des Seelenpflasters in Dortmund auf. Zeit für die Teenie-Gruppe. Das sind 13 Kinder und Jugendliche zwischen 11 und 17 Jahren.
2: Seelenpflaster ist eine Anlaufstelle für Kinder und Jugendliche aus Familien, wo eine Mama oder ein Papa vielleicht sehr belastet ist, wo es vielleicht auch eine psychische Diagnose gibt.
3: Es könnte zum Beispiel sein, dass das Kind beobachtet, dass seine Mama vielleicht über einen längeren Zeitraum sehr traurig wirkt, vielleicht mehr schläft als sonst oder merkt, eigentlich hatte Mama mal ein Hobby, wo sie viel Spaß dran hat oder hat sie oft mit Freundinnen getroffen und auf einmal ist das nicht mehr so.
1: Das sind Sandra Strube-Schemme und Jennifer Dawali, an die man sich in Dortmund wenden kann. Hier heißt die Einrichtung Seelenpflaster. In anderen Städten haben solche Anlaufstellen andere Namen.
2: Jede Familie, jeder Angehörige, jedes Kind, jeder Jugendliche kann sich einfach bei uns melden. Am besten über Telefon oder E-Mail-Adresse. Und dann machen wir ein erstes Gespräch und gucken, was vielleicht entlasten kann in der Familie.
1: Olli kommt schon seit einem Jahr in die Teenie-Gruppe. Seitdem sein Vater an einer Depression erkrankt ist, haben seine Eltern auch eigene Beratungsgespräche im Seelenpflaster besucht. Und Olli und seine beiden jüngeren Brüder sind zu Einzelgesprächen gekommen, damit sie besser verstehen, was ihr Papa hat und wie sie am besten damit umgehen.
4: Ich würde den Kindern raten, dass die auch zu einer Einrichtung gehen und dann auch entweder Alleingespräche oder mit den Eltern zusammen, mit den Leuten da haben, mit irgendeiner Person über seine ganzen Probleme reden kann und die einem auch richtig zuhört.
1: Denn es kann einem Angst machen, wenn nichts mehr so ist wie vorher. Dann werden manche Kinder still und ziehen sich immer mehr zurück. Die Teenie-Gruppe ist dann genau richtig, weil dort viele Kinder ähnliche Themen haben, die sie mit sich rumtragen. Zum Beispiel Marie.
5: Ich wusste davor nicht so ganz, was meine Mutter hatte. Und jetzt weiß ich das mehr.
1: Seitdem verhält sich Marie anders.
5: Wenn sie sagt, dass sie jetzt ein bisschen Ruhe braucht, dass ich dann auch ruhiger bin, dass dann auch verstehe, warum.
1: Aber es geht nicht darum, möglichst schnell erwachsen zu werden und immer still und verständnisvoll zu sein. In der Teenie-Gruppe geht es eher laut und fröhlich zu. Und genau das mag Lana sehr.
6: Jeden Mittwoch, wenn wir Gruppe haben, denke ich mir immer so, oh yeah, es ist wieder Gruppe und freue mich richtig, hier hinzukommen.
3: Meistens kommen die Kinder ja direkt von der Schule. Bei den Teenies ist es so, dass die auch schon alleine hier den Weg finden. Und meistens sind die dann auch kaputt von der Schule, wollen sich erstmal setzen, nochmal kurz die Seele baumeln lassen. Erstmal einen kleinen Snack bereiten wir immer vor für die Kinder und für die Jugendlichen.
1: Zu Anfang gibt es immer eine Runde, in der alle sagen dürfen, wie es ihnen geht.
7: Ich bin müde, weil ich viel zu viel in der Woche tue und etwas zu lange wach bleibe.
8: Ich bin heute glücklich, weil es mir gut geht. Müde, weil ich mich sehr am Tor angestrengt habe in der Schule, Fußball spielen, und angewidert, weil wir im Moment einen Sexualkunde in Biologie haben.
1: David sorgt mit seinem Kommentar über den Sexualkundeunterricht für Lacher.
8: Normalerweise finde ich es hart, Freunde zu finden, nur hier ist jeder ganz freundlich und ich bin nicht der Einzige.
1: Mit einem kranken Elternteil. Die Zeit hier in der Gruppe hat David verändert.
8: Früher war ich halt sehr scheu, nur das hat sich hier geändert, weil jeder hier freundlich ist.
6: Es ist immer, wenn man Probleme hat, besser darüber zu reden. Natürlich, bei manchen Situationen ist das Problem da nicht weg, aber dieses Gefühl, was einem dieses Problem gibt, dieses schlechte Gefühl ist dann weg.
1: Das ist der größte Lerneffekt für alle. Den Mund aufzumachen, wenn es einem nicht gut geht. Aber es geht nicht pausenlos um Probleme.
4: Ich mag hier besonders, dass wir so viel zusammen machen und uns kennenlernen, Spiele spielen. Wir reden zusammen. Wir haben auch viele Freundschaften geknüpft durch die Zeit hier. Wir haben uns privat verabredet, privat ein bisschen besser kennengelernt.
2: Dadurch, dass wir sagen, die Kinder kommen nur hierhin, wenn sie das selber wollen, nicht weil die Eltern sagen, ihr müsst das tun oder die Schule oder sonst irgendwer. Dadurch, dass sie immer wieder kommen, merken wir halt auch, dass es ihnen was bringt und dass es ihnen damit gut geht.
1: Und eine Botschaft ist Frau Dawali noch sehr wichtig.
3: Dass die Kinder auch verstehen, dass sie überhaupt gar keine Schuld daran tragen, an der Erkrankung. Das ist das Wichtigste, glaube ich. Dass die später hier rausgehen mit einer Stärke und sagen können, okay, meine Mama ist krank oder mein Papa ist krank, ich nehme das an, aber das ist nicht meine Schuld.
0: Wenn es euch übrigens genauso geht, wenn es euren Eltern nicht gut geht oder wenn ihr selbst auch das Gefühl habt, meine Seele ist krank, der geht's wirklich nicht gut, dann könnt ihr euch auch jederzeit an die Nummer gegen Kummer wenden. 116 111. Da findet ihr immer Hilfe. 116 111.

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0: Warum heißt Götterspeise eigentlich Götterspeise? Woher kommt das Sprichwort, aller guten Dinge sind drei? Oder warum sagt man eigentlich Trick 17 und nicht Trick 19 oder Trick 583? Das sind alles Fragen, die ihr uns geschickt habt und die Christoph in seiner Wortschatzkiste schon mal für euch beantwortet hat. Könnt ihr alles auch nochmal nachhören auf maus-live.de. Und solange ihr noch Fragen zu Wörtern habt, solange hat Christoph auch noch gut zu tun. Zum Beispiel wollten Paul, Janosch, Lea und Lisa wissen, warum ein Jojo eigentlich Jojo heißt.
1: Könnt ihr mit einem Jojo Tricks machen? Also ich bin schon froh, wenn ich es schaffe, dass ich das Jojo an der Schnur nach unten rollen lasse und es dann auch wieder nach oben bekomme. Das ist für mich schon schwierig genug. Aber meine Freundin Johanna, die ist so gut mit dem Jojo, dass Jojo auch ihr Spitzname ist.
2: Ach, die paar Tricks.
1: Oh, doch, doch. Johanna, die kann das Jojo über den Boden rollen lassen.
2: Diesen Trick nennt man mit dem Hund spazieren.
1: Weil die Schnur dann aussieht wie eine Hundeleine.
2: Genau. Und dann gibt's noch das hier.
1: Das, wow, das kann ich ja kaum beschreiben. Also, Johanna legt die Schnur so um ihre Finger, dass ein Dreieck entsteht. Und das alles, während sich das Jojo dreht. Und jetzt schaukelt das Jojo zwischen den Schnüren hin und her. Wow.
2: Deshalb heißt dieser Trick ja auch die Affenschaukel.
1: Wie hast du diese Tricks denn gelernt?
2: Es gibt total gute Videos, in denen erklärt wird, wie die Tricks funktionieren. Und die habe ich mir angeschaut.
1: Und dann bestimmt ganz lange geübt.
2: Ja, schon so ein bisschen.
1: Oh, ich kann doch einen Trick. Zeitmaschine. Wie lange gibt es eigentlich schon Jojos?
3: Jojos gab es schon im antiken Griechenland. Schau dir mal dieses Bild an.
1: Eine alte Schale oder ein Teller. Oh, und draufgemalt ist ein Junge, der mit einem Jojo spielt.
2: Tatsächlich? Wie alt ist das denn?
3: Das Bild entstand vor 2500 Jahren.
2: Das hätte ich nicht gedacht.
1: Dann ist der Name Jojo also bestimmt auch griechisch.
3: Nein, der Name Jojo ist nicht so alt wie das Jojo selbst. Das Wort kommt von den Philippinen.
2: Philippinen? Das ist ein Land aus ganz vielen Inseln im Pazifischen Ozean, oder?
1: Ja, also dann müsste man zu den Philippinen, um herauszufinden, wieso der Jojo so heißt?
3: Nein, nach Kalifornien, in den Vereinigten Staaten von Amerika.
2: Na, das klingt aber kompliziert.
1: Ach, nicht mal halb so kompliziert wie deine Jojo-Tricks. Das haben wir gleich. Zeitmaschine, kannst du mir...
3: Zeitkurs habe ich schon längst programmiert. Bereit machen in 3, 2, 1.
2: Wow, na den Trick würde ich auch gern mal lernen.
1: Sonne, Strand und Palmen. Ja, das ist Kalifornien. Aber in welchem Jahr sind wir gelandet?
3: Wir sind im Jahr 1928. Du solltest mal in diesen kleinen Laden dort vorn gehen.
1: Dort vorn? Sieht eher aus wie eine Werkstatt.
3: Aber du kannst dort auch Spielzeug kaufen.
1: Na, wenn du es sagst.
4: Ich bin sofort bei Ihnen. Ich muss nur noch die Schnur hier befestigen.
1: Hey, da haben Sie ja auch ein Jojo.
4: Oh Mann, der Name wird ja immer bekannter.
1: Wieso bekannter?
4: Also, ich habe vor ein paar Wochen einen Artikel über jemanden gelesen, der reich geworden ist, weil er Bälle an einer Schnur verkauft. Also zum Spielen für Kinder.
1: Mhm.
4: Na, und da ist mir ein Spielzeug aus meiner Heimat eingefallen.
1: Und Ihre Heimat ist?
4: Ich bin auf den Philippinen geboren. Ich heiße übrigens Pedro.
1: Hallo Pedro.
4: Ja, also als Kinder haben wir viel mit solchen Jojos gespielt. Jojo, so heißen die bei uns auf den Philippinen. Ich habe zuerst nur so ein paar für die Kinder aus der Nachbarschaft gebaut. Aber dann wollten plötzlich alle ein Jojo haben. Und jetzt werden sie immer beliebter. Ich glaube, ich brauche bald eine Maschine, die mir bei der Arbeit hilft.
1: Was bedeutet denn Jojo?
4: Ja, also eigentlich heißt es komm, komm. Aber man kann es auch übersetzen als komm zurück.
1: Ein Jojo ist also ein komm zurück. Na, das ist aber ein passendes Wort.
4: Ja. Kannst du denn gut mit einem Jojo umgehen?
1: Oh, leider gar nicht.
4: Ach, das kann man schnell lernen. Mit meinen Jojos geht es auch viel einfacher.
1: Wieso das?
4: Naja, weil bei meinen Jojos die Schnur nicht zwischen den beiden Hälften festgebunden wird. Sie liegt in einer Schlaufe um die Achse, die die beiden Hälften verbindet. Und so kann sich das Jojo...
1: auch weiter drehen, wenn die Schnur ganz abgerollt ist. Toll.
4: Ja, hier, ich zeig dir einen Trick, den kannst du schnell lernen. Du nimmst das Jojo so in die Hand...
1: Mhm.
4: Und dann führst du die Schnur so.
1: Wow.
4: Und dann so.
1: Wow.
4: Versuch du es mal.
5: So?
4: Ja, gut.
5: Oh, klasse. Das muss ich unbedingt Jojo, also ich meine Johanna zeigen. Die wird Augen machen. Zeitmaschine?
4: Das Jojo schenke ich dir.
5: Echt? Danke! Hey, Jojo, schau mal, was ich kann.
2: Mensch, wo hast du das denn gelernt?
5: Also, das ist eine lange Geschichte.
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0: Roboter. Ihr kennt doch bestimmt das Spiel Tabu, oder? Also, wo der eine einen Begriff umschreiben muss und der andere im Team muss dann raten, was damit gemeint ist. Also, wenn ich zum Beispiel Baum beschreiben will, dann würde ich sagen, das ist dieses Ding da draußen mit Blättern dran. Das funktioniert ja manchmal ganz gut, dieses Beschreiben, aber es gibt auch Situationen, da ist es schon besser, die Dinge einfach so zu nennen, wie sie nun mal heißen. Und dazu hat uns Leon eine Frage geschickt.
1: Gibt es falsche Wörter für Körpersachen?
2: Vielleicht ist dieses Kind sich nicht ganz sicher, wie was heißt. Und der fragt sich dann, ob es richtige und falsche gibt.
3: Vielleicht, dass der halt auch selber beleidigt wird irgendwo.
4: Oder dass jemand Sachen beleidigt und dann auch die Geschlechtsorgane.
5: Was sind überhaupt Körpersachen? Da waren wir uns erst gar nicht so sicher, was Leon meint. Die Kinder der 6C des Gymnasiums Müngersdorf in Köln haben es so verstanden.
6: Arme, Beine, Finger, Hände, Füße, Zehen, Bauch, Rücken, Ohren, Kopf,
7: Augen, Nase.
8: Also auch Po.
9: Der Penis und die Scheide.
10: Die Sachen, die halt am Körper dran sind.
5: Bei manchen Körperteilen ist es ganz klar, wie sie heißen. Ein Arm ist ein Arm, ein Bein ein Bein. Bei den Geschlechtsorganen ist es für manche nicht so klar. Die Sexualpädagogin Mayra Fuß-Lindner arbeitet bei der Evangelischen Beratungsstelle in Köln. Sie findet es wichtig, dass Kinder für alle Körperteile eine Bezeichnung kennen. So können sie auch sagen, wenn sie zum Beispiel Schmerzen haben, sich unwohl fühlen oder ihnen etwas Blödes passiert ist. Manchmal benennen Erwachsene die Geschlechtsorgane gar nicht und die Kinder wissen dann nicht, wie sie heißen.
11: So kommt es dann auch vor, dass später Kinder einfach nur von da unten sprechen. Die meinen aber nicht ihre Füße, sondern die sprechen tatsächlich eben von den Geschlechtsorganen. Und das ist schwierig für die Verständigung. Wenn ich Bauchschmerzen habe, sage ich auch nicht, ich habe Schmerzen in der Mitte, sondern man sagt ganz konkret, ich habe Bauchschmerzen. Und es wäre schön, wenn Kinder auch so selbstverständlich von ihren Geschlechtsorganen sprechen können.
5: Worte sind wichtig, natürlich auch, um schöne Gefühle auszudrücken. Aber was könnten denn falsche Wörter sein?
11: Also so wird zum Beispiel beim weiblichen Geschlechtsorgan nach wie vor oft nur von der Scheide gesprochen. Scheide ist aber eigentlich der Teil der Frau oder des Mädchens, der nach innen geht. Die äußeren weiblichen Geschlechtsorgane heißen Vulva, mit den Vulva-Lippen und dazu gehört auch die Klitoris.
5: Weil es so ungewohnt ist, benutzen Erwachsene manchmal eben gar keine Wörter oder sie verniedlichen die Ausdrücke.
11: Zum Beispiel Fläumchen für das weibliche Geschlechtsorgan oder der Pipimann. Und das sind so Verniedlichungen, die man bei anderen Körperorganen ja auch nicht einsetzt. Also ein Bein bleibt ein Bein.
5: Also irgendwie ist es nicht so einfach, über die Geschlechtsorgane so zu reden wie über einen Arm oder die Nase. Es sind ja auch sehr persönliche Körperteile. Manche vermeiden die normalen Begriffe auch, indem sie abfällige benutzen.
12: Ich glaube, oft sagen Leute auch zum Beispiel jetzt anstatt Po Arsch.
11: Arsch wird ja nicht nur zu dem Popo gesagt, sondern es wird auch als Schimpfwort gegenüber Personen dann benutzt.
5: Abfällige Wörter anstatt normaler Begriffe. Warum benutzen manche Leute lieber Schimpfwörter?
12: Weil denen das peinlich ist, diesen Begriff zu sagen, wir bleiben jetzt mal bei dem Beispiel Arsch, das ist einfach so ein bisschen entspannter als das Wort Po, aber es kann halt viel mehr beleidigen.
13: Weil die vielleicht selber so richtig komisch sind und dann vielleicht selber das richtig cool finden vielleicht auch.
5: Auf jeden Fall kann man sich, indem man abfällige Wörter benutzt, auch ein bisschen auf Abstand halten, so als hätte man selbst nichts damit zu tun. Was sind denn Wörter, die man benutzen sollte? Für die Expertin ist klar,
11: die richtigen Wörter sind die Fachbegriffe. Das ist der Penis, bei den Mädchen, bei den Frauen die Scheide oder eben die Vulva und der Po.

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2: Vielleicht der. Fritzchen geht um die Ecke. Was fehlt? Der Witz. Also, nee, das ist irgendwie nichts. Hier, treffen sich zwei Fische, sagt der eine. Hi, fragt der andere. Wo? Das ist ein bisschen besser, aber es muss doch hier irgendwo noch ein guter Witz sein, über den man auch lachen kann. Also, wirklich.
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2: Willkommen in meiner Checkerbude. Schön, dass ihr wieder mit dabei seid beim Checkpot. Worum es heute geht, das habt ihr mittlerweile bestimmt gecheckt, oder? Es dreht sich heute alles ums Lachen. Okay, also so witzig war das jetzt noch nicht. Und man lacht ja auch nicht nur über Witze. Ich will heute mit meinem Gast keine Mühen scheuen, alles probieren und alles geben, um dem Lachen mal so richtig auf den Grund zu gehen. Dazu brauchen wir natürlich die drei Checker-Fragen. Und wie immer bringt mein Gast die mit. Hier ist Leo. Leo ist 10 Jahre alt und wenn es sein muss, dann kann er auf Knopfdruck richtig loslachen. Herzlich willkommen in der Checkerbude, lieber Leo.
4: Hallo Tobi.
2: Hallo Leo. Sag mal, ich habe gehört, du kannst auf Kommando lachen. Stimmt es?
4: Ja, ich mache bei Synchron und Radio mit. Synchron zum Beispiel beim ausländischen Film. Ganz viele Filme kommen ja zum Beispiel aus Amerika. Und weil jetzt vielleicht nicht jeder super mega Englisch kann, brauchst du natürlich eine deutsche Stimme. Und manchmal mache ich das dann.
2: Dann heißt Synchron, dass du manchmal für Filme manche Rollen neu sprechen musst mit deiner deutschen Sprache. Ja. Und dann gibt es natürlich Situationen, in denen du auf Knopfdruck lachen kannst. Gibt es einen Trick, wie man dich dann zum Lachen bringt?
4: Man nimmt den Zeigefinger und dann kommt man so ein bisschen nahe der Nase nach.
2: Aha.
4: Aber das muss ein anderer machen, weil dann wird es umso lustiger.
2: Und das probiere ich jetzt einfach mal aus.
4: Nein, nein, und man muss ihn dann wackeln lassen.
2: Ja, also so kannst du auf Knopfdruck richtig herzlich loslachen. Gefällt mir sehr gut. Wir werden gleich noch ein bisschen was Echtes zum Lachen haben. Aber bevor es soweit ist, müssen wir erstmal wissen, was heute unsere drei Checker-Fragen sind. Was für Fragen hast du mitgebracht, Leo?
4: Okay. Meine erste Frage ist, warum müssen wir manchmal weinen, wenn wir lachen? Frage Nummer 2, können Tiere auch lachen? Und Frage Nummer 3, kann man dich wirklich totlachen?
2: Richtig, richtig gute Fragen, finde ich. Das checke ich für euch. Hast du das gerade gehört? Ich habe auf den bunten Knopf da gerade gedrückt. Versuch du auch mal? Ist doch cool, oder? Den habe ich hier extra für den Lach-Checkpot heute einbauen lassen. Wenn man da drauf drückt, dann geht das Lachen los. Und siehst du den schwarzen Knopf daneben, Leo?
4: Mhm.
2: Drück mal da drauf.
4: Okay, den da?
2: Ja.
4: Was soll das denn jetzt?
2: Ja, das, mein Lieber, ist der Knopf passend zu deiner ersten Checker-Frage.
4: Ach so, verstehe.
2: Was war die erste Checker-Frage?
4: Warum müssen wir manchmal weinen, wenn wir lachen?
2: Ja, ich meine, man kennt das und mir passiert das auch manchmal. Wir waren für den Tatort-Check mal im Landeskriminalamt München. Da werden echte Mordfälle bearbeitet. Und das ist alles so ein einziger Hochsicherheitsbereich. Alles war sehr angespannt und alles musste genau funktionieren. Und dann habe ich irgendwann, ich weiß nicht warum, als der Kommissar mir gezeigt hat, wie man Fingerabdrücke untersucht oder so, habe ich so angefangen zu lachen, dass ich nicht mehr aufhören konnte. 20 Minuten lang. Wir mussten den Dreh abbrechen, ich musste aus dem Raum gehen. Mir sind die Tränen in Bächen das Gesicht runtergelaufen.
4: Aber wenn man lacht, ist man doch fröhlich. Mhm. Also das Gegenteil von weinen eher.
2: Ja, ich glaube, wenn wir die Frage beantworten wollen, dann müssen wir uns mal angucken, was beim Lachen im Körper passiert.
4: Tobi, hier leuchtet ein gelber Knopf.
2: Ja, der gelbe Knopf gehört zu unserer super schlauen Checker-Datenbank. Die ist so programmiert, dass sie immer gleichzeitig, während wir hier sprechen, recherchiert und Sachen zum Thema rausfindet. Drück mal drauf.
4: Mhm.
5: Der Mensch hat etwa 300 Muskeln im Körper. Mehr als 16 davon sind Lachmuskeln im Gesicht. Wenn wir lachen, entstehen Muskelbewegungen im ganzen Körper. Gleichzeitig schüttet das Gehirn einen Stoff namens Endorphin aus. Endorphin ist ein Stoff, der glücklich macht. Wissenschaftler vermuten, dass die Tränen beim Lachen zum einen durch die Muskelbewegungen am Tränensack kommen und zum anderen durch das starke Glücksgefühl. Denn Tränen kommen dem Menschen, wenn er sehr starke Gefühle hat. Wenn er traurig, wütend oder eben auch glücklich ist.
2: Ja, lieber Leo, Frage beantwortet?
4: Ja, auf jeden Fall.
2: Dann darfst du jetzt den großen grünen Knopf drücken, das ist unser Gecheckt-Knopf.
4: Ah, den da.
2: Jeder Mensch besitzt ungefähr 300 Muskeln. Wenn wir lachen, spannen und entspannen sie sich immer wieder. Gleichzeitig fühlen wir uns sehr glücklich. Durch starke Gefühle und auch die Gesichtsmuskeln kommen uns dann die Tränen.
1: Gecheckt!
2: Was man ja auch schon mal rausgefunden hat, Lachen ist richtig gesund. Das heißt, wenn wir lachen, dann stärken wir die Abwehrkräfte in unserem Körper, die Körperpolizei. Ja, und es gibt sogar eine Sportart, die man macht, um zu lachen und dabei gesund zu bleiben.
4: Das habe ich schon mal im Fernsehen gesehen. Das hieß Lach-Yoga oder so. Und da haben Leute so getan, als ob sie lachen würden.
2: Yes, Lach-Yoga, ganz genau das meine ich.
4: Aha.
2: Es gibt einen Arzt und Yogalehrer aus Indien, der heißt Madan Kataria. Und der hat das Lach-Yoga vor etwa 30 Jahren erfunden. Und er will damit eben einfach, dass die Welt ein bisschen gesünder, glücklicher und friedlicher ist. Und wenn du magst, dann könnte ich dich jetzt kurz ins Lach-Yoga einführen.
4: Ja.
2: Und ihr zu Hause könnt auch mitmachen, also einfach als erstes aufstehen. Jetzt bitte einmal, Leo, die Arme über den Kopf heben. Nicht lachen, es wird noch nicht gelacht. Einfach die Arme über den Kopf heben. Tief und gleichmäßig atmen. Atmen anhalten. Und gleichmäßig wieder ausatmen. Es wird noch nicht gelacht. Dabei die Arme wieder fallen lassen. Und jetzt bitte, Leo, die Arme nochmal hoch und dabei auch die Mundwinkel mit hochnehmen. Einatmen, ausatmen und nach unten fallen lassen. Einatmen, Arme nach unten. Und dann einfach nach vorne fallen lassen. So, lieber Leo, jetzt nach dem Lach-Yoga und nachdem wir einmal richtig gelacht haben, fühlst du dich jetzt besser?
4: Auf jeden Fall lockerer als vorher.
2: Leo, wie stehst du zum Thema Witze?
4: Ich liebe Witze. Einen, den ich mag, ich habe wirklich zweimal gebraucht, um ihn zu verstehen, aber dann war er wirklich lustig.
2: Okay, erzähl.
4: Gehen ein Löwe und ein Tiger über die Straße. Da sagt der Tiger nach einer Weile, dafür, dass heute Samstag ist, ist hier irgendwie gar nichts los.
2: Ah, jetzt habe ich's. Ja, der ist super. Weil natürlich, da sind zwei gefährliche Raubtiere und alle Leute sind natürlich nach Hause gerannt und verstecken sich. Der hat den bunten Knopf nochmal verdient. Und ich würde auch sagen, das ist schon jetzt der passende Witz, um überzuleiten zu unserer zweiten Checkerfrage. Leo, bitte sehr.
4: Meine zweite Frage ist, können Tiere auch lachen?
2: Super spannende Frage. Was genau interessiert dich daran?
4: Naja, kennst du das auch, wenn man zum Beispiel im Zoo ein Tier sieht, den Affen zum Beispiel, die springen da immer rum und machen diese Töne, dieses also diese, das hört sich so vergnügt an und so.
2: Ja.
4: Und da fragt man sich doch, lachen die jetzt wirklich oder grinsen sie einfach nur, freuen sie sich?
2: Ich habe auch schon eine Idee, wie wir das rausfinden. Ich kenne eine ganz tolle Expertin dafür, nämlich Marina Scheumann. Die erforscht Tierlaute an der Tierärztlichen Hochschule Hannover. Und wenn du magst, rufe ich sie kurz an.
4: Ja.
2: Dann wählen wir jetzt mal die Nummer.
6: Marina Scheumann.
2: Hallo Marina.
6: Hallo Tobi.
2: Schön, dass ich dich erreiche. Ich habe nämlich eine Checkerfrage, bei der ich hoffe, dass du mir helfen kannst. Und die lautet, können Tiere eigentlich lachen?
6: Ja, es gibt tatsächlich Tiere, die lachen können. Ich kann dir einen Tipp geben, sie sind mit uns sehr nah verwandt.
2: Ah, dann sprichst du wahrscheinlich von Affen.
6: Genau. Eine meiner Kolleginnen hat das bei allen vier Menschenaffenarten gezeigt, also bei Schimpanse, Bonobo, Gorilla und Orang, dass die alle auch lachen können.
2: Und wie hat sie die zum Lachen gebracht?
6: Es ist relativ einfach, also die lachen auch, wenn sie spielen, aber manchmal ist man als Wissenschaftler etwas ungeduldig und wenn man die schnell zum Lachen bringen will, hilft einfach nur durchkitzeln.
2: Nicht dein Ernst?
6: Das funktioniert am besten.
2: Wirklich? Man kann Schimpansen kitzeln und dann lachen die?
6: Ja, die finden das super toll, die kommen dann auch immer wieder, schmeißen sich auf den Rücken, gucken einen auffordernd an, wenn es ihnen zu viel wird, gehen sie auch, aber sie kommen halt immer wieder. Magst du vielleicht mal so ein Lachen hören?
2: Voll gern.
6: Ja. Genau, das ist jetzt aufgenommen von der kleinen Panja. Ja. Die war damals ungefähr 1,5 Jahre alt.
2: Ach, das ist ja total süß.
6: Ich bin dann immer mit dem Mikrofon an der Kamera dann dabei. Da habe ich auch alle Hände voll zu tun.
2: Das glaube ich. Gibt es noch andere Tiere, bei denen das funktioniert?
6: Also Ratten werden auch super gern durchgekitzelt. Mhm. Genau dasselbe, die schmeißen sich dann auf den Rücken. Ach. Kann man auch gerne mal zu Hause mit den eigenen Tieren ausprobieren. Man darf da nur nicht traurig sein, dass man nichts hört.
2: Aha.
6: Weil die Ratten rufen in einem viel höheren Frequenzbereich. Wir nennen das den Ultraschallbereich.
2: Mhm.
6: Ähnlich wie bei Fledermäusen im Prinzip.
2: Ja.
6: Und das können wir Menschen leider nicht hören.
2: Ja.
6: Aber das kann man zum Beispiel mit spezieller Technik hörbar machen.
2: Und wie hört sich das denn an, wenn so eine Ratte durchgekitzelt wird?
6: Wie so ein Pfeifen hört sich das halt an, wahnsinnig hoch.
2: Gibt es denn noch andere Tiere, bei denen Forscherinnen oder Forscher herausgefunden haben, dass die wirklich lachen können?
6: Also im Moment wüsste ich kein anderes Tier, wo es so explizit untersucht worden ist. Es gibt aber so ein paar Tiere, die haben das Lachen schon im Namen. Zum Beispiel der lachende Hans, das ist ein Eisvogel aus Australien.
2: Aha.
6: Der so einen Ruf macht, der klingt wie Lachen.
2: Ach cool.
6: Aber der bedeutet einfach, das ist mein Zuhause.
2: Okay.
6: Und das zeigt, auch wenn es sich manchmal wie Lachen anhört, muss es nicht gleich dem menschlichen Lachen sein.
2: Verstehe. Bei uns Menschen ist es ja manchmal so, dass wir uns mit dem Lachen auch gegenseitig anstecken. Funktioniert das denn auch bei Tieren?
6: Ja, das hat man auch bei den Menschenaffen gezeigt. Wenn die spielen und einer lacht, dann ist die Wahrscheinlichkeit sehr groß, dass der Spielpartner auch anfängt mit Lachen.
2: Ist ja cool. Und sag mal, die Affen, grinsen die auch richtig?
6: Die haben auch einen richtigen Gesichtsausdruck, der ähnlich ist unserem Lächeln. Da werden auch die ähnlichen Muskeln angespannt.
2: Das heißt, sie zeigen schon auch richtig Zähne dabei und machen so den Mund auf so.
6: Ja, also ein bisschen Zähne zeigen sie dabei auch, aber das ist nicht zu vergleichen mit, wenn sie richtig böse sind, ne, wo sie richtig die Zähne blecken. Also den Unterschied kann man dann schon deutlich sehen.
2: Okay. Marina, das waren super Antworten. Ich glaube, meine Checkerfrage habe ich damit gecheckt. Vielen, vielen Dank dir.
6: Ja, lieben gern. Dann tschüss, Tobi.
2: Mach's gut, tschüss. So, Leo, was meinst du? Frage gecheckt?
4: Auf jeden Fall.
2: Dann bitte drück den grünen Gecheckt-Knopf. Forscher haben herausgefunden, dass Affen und Ratten lachen, wenn sie gekitzelt werden. Ob noch andere Tiere kitzlig sind und ob sie lachen könnten, das ist bisher noch nicht erforscht.
1: Gecheckt!
2: Leo, bist du eigentlich kitzlig?
4: Total.
2: Ja, wo am meisten? Welche Stelle?
4: Am Bauch, am Hals und ich bin auch am Knie kitzlig.
2: Mhm.
4: Aber man kann mich sowieso leicht zum Lachen bringen.
2: Habe ich heute auch schon gemerkt, ja. Und früher mit meinen zwei jüngeren Geschwistern haben wir uns als Bestrafung immer gekitzelt. Und ich weiß auch noch, dass ich in so Asterix- und Obelix-Comics von früher schon mal gesehen habe, dass das, zumindest in der Zeit der Römer, auch eine richtige Strafe war. Damit wurden Leute angeblich gefoltert. Aber ich weiß nicht, ob das wirklich stimmt. Ja, was soll ich sagen? Wenn ich was nicht weiß, dann meldet sich unsere Datenbank. Leo, hau mal bitte auf den Knopf.
5: Eine Kitzelfolter gab es sowohl bei den Römern als auch im Mittelalter. Dass beim Kitzeln gelacht wird, ist eine automatische Reaktion des Körpers, ein Reflex. Schnell wird aus dem Lachen auch ein Kreischen. Ah! Das deutlich macht, dass der Gekitzelte keinen Spaß am Langkitzeln hat und sich quält.
2: Ja, und irgendwie habe ich das Gefühl, wir sind schon mittendrin in deiner dritten Checkerfrage, Leo.
4: Okay. Meine dritte und hiermit letzte Frage. Kann man sich wirklich totlachen?
2: Was glaubst denn du? Meinst du, es geht? Kann es passieren?
4: Ich bin mir da nicht ganz sicher, ob man wirklich daran sterben kann. Das würde mich jetzt schon sehr interessieren.
2: Ja, also ich meine, die Datenbank hat doch vorhin mal erzählt, was im Körper beim Lachen alles passiert.
4: Ja, aber irgendwas mit Herzklopfen oder so und Muskeln.
2: Genau. Also deshalb kann ich mir vorstellen, dass die Datenbank da mehr wissen könnte, wenn du nochmal den Knopf drücken magst.
5: Beim Lachen ist der ganze Körper in Bewegung. Die Lunge weitet sich. Das Herz schlägt schneller. Dies war eine Vorführung, wie es klingen könnte, wenn sich ein Mensch totlacht.
2: Ja, das ist witzig. Wir dachten gerade wirklich, dass du irgendwie hier durchknallst und dass da eine Sicherung rausgeflogen ist. Aber, liebe Datenbank, mal im Ernst, kann man sich jetzt totlachen oder nicht?
5: Die traurige Wahrheit ist... Ich habe überhaupt keine Ahnung.
2: Oh Gott. Also ich glaube, die hat gerade einfach so einen richtigen Lachflash, von dem sie nicht mehr runterkommt. Macht, dass die Datenbank aufhört mit ihrem Dauergekreische da. Wir brauchen einen schlechten Witz, dann hört sie auf zu lachen.
4: Okay, was steht auf dem Grabstein eines Mathematikers?
2: Ruhe in Frieden?
4: Nein, damit hat er nicht gerechnet.
2: Okay, ja, ich fand den auch nicht so schlecht leider. Und es hat auch noch nicht gereicht. Wir brauchen noch einen. Was ist der Unterschied zwischen einem Bäcker und einem Teppich?
4: Keine Ahnung.
2: Der Bäcker muss morgens um 3 Uhr aufstehen, der Teppich kann liegen bleiben.
5: Den kannte ich schon.
2: Siehste, damit haben wir die Datenbank beruhigt. Langeweile ist die beste Medizin.
4: Heißt das nicht, Lachen ist die beste Medizin, oder?
2: Naja, aber dafür ist die Datenbank wieder normal. Wenn du ihr jetzt nochmal die Frage stellst, ganz, ganz ernsthaft, dann könnte es klappen.
4: Kann man sich wirklich totlachen?
2: Und jetzt ganz vorsichtig den gelben Knopf drücken.
5: Selbst wenn das Lachen für den Körper anstrengend ist und auch schon einige Menschen beim Lachen gestorben sind, die Todesursache war am Ende nicht das Lachen, sondern eine Vorerkrankung wie Asthma oder ein krankes Herz.
2: Ach, das finde ich so ein bisschen beruhigend, oder?
4: Ja, weil jedes Mal, wenn man lacht, dass man denkt, verdammt, was ist denn, wenn ich sterbe?
2: Ja, nein. Genau. Also Frage gecheckt?
4: Ja.
2: Grüner Knopf bitte. Lachen ist zwar anstrengend für den Körper, einfach so totlachen kann man sich aber nicht.
4: Gecheckt.
2: Lieber Leo, es hat großen Spaß gemacht und wir sind schon fast am Ende unseres Checkpots. Aber vorher, das kennst du natürlich schon, habe ich noch so eine kleine Aufgabe für dich. So eine Art Quiz. Hast du Lust?
4: Ja, ich liebe Quiz. Was muss ich denn machen?
2: Na, wir haben ja vorhin gehört, es gibt Tiere, bei denen klingt es so, als würden sie lachen. Und ich würde gleich einfach so ein paar Sounds abspielen und du musst erraten, was das für Tiere sind. Bist du einverstanden?
4: Okay. Und kriege ich auch so eine Art Preis, wenn ich alles richtig errate?
2: Dann erzähle ich dir ein Geheimnis, bei dem es ums Lachen geht.
4: Okay, bin dabei.
2: Hier kommt das erste Tier. Na?
4: Ah, das sind Möwen.
2: Ja, richtig. Lachmöwen. Gibt's wirklich. Bereit fürs nächste Tier?
4: Ja.
2: Bitte sehr.
4: Computer.
2: Nee, es ist ein Tier, das im Wasser lebt. Die springen immer in so hohen Bögen aus dem Wasser. Das sind Säugetiere.
4: Oh, jetzt hast du mir zu viel verraten. Das ist ein Delfin.
2: Richtig. Genau. Delfine machen auch diese Geräusche, die so ein bisschen klingen, als würden sie die ganze Zeit lachen. Auch den Punkt gebe ich dir. Weil jetzt kommt der dritte Sound und der ist fast ein bisschen gemein. Der ist sehr schwer. Bitte sehr. Es ist ein Tier mit hellbraunem Fell, hat so dunkle Tupfen drauf, wie Hunde, aber mit runden Ohren obendran. Bärennase so ein bisschen, so eine runde Spitze, also runde Nase.
4: Was?
2: Und lacht lustig. Kommst du drauf? Es ist eine Lachhyäne oder auch Tupfelhyäne genannt.
4: Habe ich noch nicht gehört.
2: Aber klingt lustig, ne?
4: Irgendwie.
2: Leo, ich muss sagen, das hat Spaß gemacht, aber ich muss dir mein Geheimnis nicht verraten, weil du hast mein Quiz nicht komplett gelöst.
4: Tja. Da will ich aber noch eine kleine Revanche von dir. Ich stelle dir jetzt ein Rätsel.
2: Aha.
4: Und wenn du es nicht löst, aha, und ich glaube nicht, dass du es lösen wirst,
2: aha,
4: dann musst du mir trotzdem dein Geheimnis verraten.
2: Okay, Deal.
4: Was springt durch den Wald und ist ganz heiß?
2: Ich weiß es nicht.
4: Es ist eine Art Wortspiel. Ein Kaminchen.
2: Okay, das ist auch noch wirklich lustig. Da muss ich jetzt mein Geheimnis verraten, stimmt's?
4: Ja.
2: In meiner Familie gibt es einen Familienwitz. Mhm. Der Witz geht folgendermaßen. Fritzchens Oma ist krank. Also kommt der Arzt, untersucht die Oma und verschreibt ihr eine Medizin. Die Oma bittet Fritzchen, in die Apotheke zu gehen und die Medizin zu holen. Fritzchen hört nicht so gut zu. Er geht nicht in die Apotheke, sondern zur Tankstelle und kauft nicht Medizin, sondern Benzin. Eine Woche später kommt der Arzt wieder, untersucht die Oma, fragt, wie es so geht mit der Medizin und sie sagt, ach ja, Herr Doktor, schon viel, viel besser. Nur immer, wenn ich furz, brennt mein Nachthemd.
4: Okay.
2: Okay, den fandst du jetzt auch nicht so lustig, ne?
4: Nee.
2: Mist. Das war mein Lachgeheimnis. Dieser Witz wird bei uns einfach mindestens einmal im Jahr an Weihnachten erzählt.
4: Naja, aber ich finde, das ist schon ein guter Preis.
2: Vielen Dank. Das erleichtert mich sehr. Übrigens nicht nachmachen, das funktioniert natürlich nicht wirklich. Also auf gar keinen Fall bitte, liebe Leute, Benzin trinken. Leo, das war unser Checkpot über das Lachen. Ihr zu Hause, ihr könnt ja einfach weitermachen mit dem Witze erzählen oder euch gegenseitig kitzeln oder. Es gibt so viele Möglichkeiten, sich zum Lachen zu bringen. Lieber Leo, hast du noch einen Schlusswitz für uns?
4: Was sagt der Holzwurmpapa am Abend zu seinen Kindern?
2: Weiß ich nicht.
4: Husch, husch, ins Brettchen.
2: Das ist sehr witzig. Lieber Leo, es hat mir großen, großen Spaß gemacht. Vielen Dank.
4: Danke.
2: Und ihr, liebe Leute, macht's gut. Das war's vom Checkpot. Bis zum nächsten Mal. Tschüss.
4: Tschüss.
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0: Dankeschön, Checker Tobi. Das war der Checkpot. 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Jetzt geht es weiter mit Mausmusik.

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Das ist Rian mit seinem neuen Song Urlaub auf der Autobahn. Hier in der Maus.

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0: Na, erratet ihr, wo wir heute sind?
1: Und in den nächsten fünf dürfen wieder rein, fünf Personen, auf geht's.
0: Jawohl, auf geht's, na klar, auf der Kirmes sind wir.
2: 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Heute
3: mit einem Besuch auf den Kirmes, Todestier und sein Geweih, Zuckerwatte und wie sie entsteht und natürlich mit der Maus und dem Elefanten.
4: Heute werden wir eine Gala-Nuah. Tudor 和他的寵物, 和他头上的六角, 象卜卜的棉花糖, 究竟是怎样做的呢? 当然不少得, 还有老鼠仔和大笨象一起啦。
3: Das war kantonesisch, so wie man es zum Beispiel in Hongkong spricht.
0: Woohoo! Yeehaw! Wow, das dreht sich ganz schön schnell! Hallo und herzlich willkommen auf der Maus zum Hören Kirmes. Wir sind heute unterwegs auf dem Rummel, dem Jahrmarkt oder auf der Kirmes. Egal, wie auch immer ihr das nennt, hier wummert die Musik und die bunten Lichter überbieten sich gegenseitig. Ja, natürlich fahren wir auch gleich mal mit dem Autoscooter. Und wir essen auch Popcorn natürlich. Bei der Geisterbahn muss ich mal gucken, ob ich mich da reintraue, Maus. Bin ich nicht ganz sicher. Oha. Aber sowas von bereit. Juhu! Wart ihr denn eigentlich auch schon mal auf der Kirmes? Und wenn ja, habt ihr noch ein paar

0: einer Kirmes. Aber manchmal gibt es so Stiere und dann wird das so durchgewackelt und dann kann man da so probieren, sich drauf zu halten. Das finde ich cool und manchmal kriegt man da so Luftballons geschenkt und manchmal darf man sich die auch ausdrucken. Das ist cool.
1: Bei meiner Oma ist manchmal Kirmes und dann fahren wir zu der. Das ist halt in einem Dorf, da gibt es jetzt nicht so besonders viel, aber Dosenwerfen oder Entchenangeln gibt es da. Das ist cool.
2: Eigentlich macht mir halt am meisten da Spaß, wenn ich so mit Freunden dann da bin und wir an diesem Stand sind, wo man halt dann mit so einer Nerfpistole halt so Masken treffen muss und wenn die dann umfallen, kriegt man immer einen Punkt. Und dann kann man halt dann am Ende was dafür kriegen für die Punkte. Und wenn da zum Beispiel so eine kleine Achterbahn quasi ist, zum Beispiel wie die wilde Maus, da dann immer mit meinen Freunden drauf zu gehen, das macht halt auch richtig Spaß dann.
3: Meistens gehe ich mit meiner Familie und Freunde dorthin und da gehe ich auch meistens auf so Achterbahn. Ich liebe so ganz hohe Achterbahn und ich hole mir auch gerne mit meinen Freunden Zuckerwatte. Das macht auch dann Spaß. Nur das klebt überall.
4: Ja, ist doch vielleicht ganz praktisch. Festgeklebt in der Achterbahn erhöht die Sicherheit. Die Geisterbahn haben wir hier heute ja auch noch auf der Liste. Autoscooter auch. Und wir wollen uns mal anschauen, wie man eigentlich eine richtig gute Kirmesansage hinkriegt.
5: Einsteigen, mit vorne dabei sein.
4: Da gibt's richtige Profis für. Ich bin's leider nicht. Das hier ist ja auch so ein Kirmes-Song, oder? My Head and My Heart von Ava Max.

0: Da sehe ich sie doch schon vor meinem inneren Auge. Die coolen Leute, die oft gar nicht selber fahren, aber den ganzen Tag am Autoscooter rumstehen und so ein bisschen zu Liedern wie diesen da gerade mitwippen. Maushörer Jonte, der hat eine Frage zum Autoscooter. Die hat er uns auf dem Maus-Anrufbeantworter gestellt. Und die passt hier heute natürlich ganz hervorragend rein.
1: Die Frage des Tages.
2: Hallo, ich bin Jonte und ich bin 6 Jahre alt und ich weiß nicht, wie Autoscooter

0: gemacht werden.
1: Weißt du was, Jonte? Ich auch nicht. Aber die Maus hat für dich unsere Mauskollegin Sandra mal losgeschickt auf die Kirmes, damit sie für dich und für mich rausfindet, woraus so ein Autoscooter besteht und wie er funktioniert.
2: Einen Sonntag auf der Kirmes, das habe ich schon ewig nicht mehr gemacht. Eine Zuckerwatte hatte ich schon, zum Glück erst nach der Achterbahn. Und jetzt gehe ich mal rüber zum Autoscooter. Ui, ist echt eine Menge los hier. Bestimmt 30 von diesen Scootern flitzen über die Fläche. Überall blinkt's, auch die Scooter. Und da hinten ist einer, der sieht aus wie ein gelbes New York-Taxi. Und alle sehen so aus, als würden sie auf Luftkissen gleiten. Ob das wohl stimmt? Das, was beim Autoscooter so aussieht wie ein Luftkissen, das ist eine Art Gummidämpfer. So eine dicke, schwarze Umrandung unten an den Scootern. Und die ist dafür da, dass beim Zusammenstoßen niemandem etwas passiert. Beim Autoscooter gehört es ja unbedingt dazu, sich gegenseitig anzurempeln. Wenn es also kein Luftkissen ist, was verbirgt sich dann hinter diesen dicken Gummistoßdämpfern? Ein Autoscooter funktioniert so ähnlich wie eine Straßenbahn. Bei beiden ist Strom im Spiel. Er liefert die Energie, damit Scooter und Bahn fahren können. Sie sind an einen Stromkreislauf angeschlossen. Bei einer Straßenbahn sind es oben die Oberleitungen aus Draht. Die kann man gut sehen, weil sie wie Wäscheleinen über die Straße gespannt sind. Oben auf der Bahn ist ein Gestell aus Metall. Das berührt die Drahtseile und leitet den Strom in die Bahn. Es heißt aber ja Stromkreislauf. Der Strom fließt also in eine Art Runde. Und zu dieser Runde gehören die Straßenbahnschienen aus Stahl. Sie leiten den Strom weit weg zu einer Stromstation, die den Strom wieder zu den Oberleitungen schickt. Oh Mann, da hinten in der Ecke, da sind gleich zwei auf einen drauf gedengelt. Das sieht aus, als hätten die echt Spaß. Hier beim Autoscooter fließt der Strom zwischen Dach und Boden. Der Strom kommt oben aus einem Netz aus ganz dünnem Draht. Das sieht ein bisschen aus wie ein Drahtzaun. Das Netz ist einmal quer unter dem Dach des Fahrgeschäfts gespannt und ist genauso groß wie der Boden, auf dem die Scooter fahren. Der Boden ist, wie die Schienen bei der Straßenbahn, aus Stahl. Wie kommt denn der Strom vom Drahtnetz unterm Dach in den Scooter? Über eine Stange aus Metall, die ist hinter den Sitzen im Scooter angebracht. Die ist oben gebogen und mit diesem gebogenen Stück stößt sie an das Netz aus Draht. Jetzt scheint es eine neue Runde zu geben. Alle werfen ihre Chips vorn in ihr Auto ein. Und jetzt sehe ich, da legt jemand im Kassenhäuschen einen Schalter um. Jetzt geht's weiter. Wenn der Chip im Autoscooter ist, dann ist er bereit loszufahren. Aber erst wenn jemand im Kassenhäuschen den Startknopf drückt, geht der Strom ins Drahtnetz. Die Scooter fangen an zu blinken. Wenn man jetzt aufs Pedal drückt, gelangt der Strom in den kleinen Motor und der Autoscooter flitzt los. Damit man sich dabei keinen Stromschlag holt, ist unter den Scootern eine Art Bürstenrolle aus Stahl angebracht, die während der Fahrt ständig über den Boden rollt. Ähnlich wie bei der Straßenbahn. Diese Bürste leitet den Strom in den Boden. Von da aus wird er zurück zum Sicherungskasten geleitet. Und von dort aus geht der Strom wieder ins System. Jetzt habe ich lang genug hier am Rand gestanden, also los mal jetzt zur Kasse. Guten Tag, einmal fahren bitte. Ach nee, Quatsch, lieber gleich drei Chips bitte.
1: Oha, da hast du ja jetzt was vor, Sandra. Boah, und ich bin immer noch völlig beeindruckt, was das für eine ausgeklüngelte Technik ist bei so einem Autoscooter. Wie da eins ins andere greifen muss, damit alles funktioniert. Irre, oder? Und jetzt ab auf den Raketendrachen mit Pele Mele und Lea.

0: Jetzt ratet doch mal, wo Trude und das Tier heute unterwegs sind. Hey, gut, wie seid ihr denn da so schnell drauf gekommen? Natürlich, die zwei sind auf der Kirmes.
1: Trudes Tier.
2: Bei Trude wohnt ein Tier. Irgendwann war es da, das große, zottelige Wesen. Wo es herkommt? Keine Ahnung. Hauptsache, es ist da. Denn Trude und das Tier haben immer viel zu tun. Heute geht es um Medaillen. Trude und das Tier sind heute auf dem Jahrmarkt.
3: Das ist ja witzig.
2: Trude gefallen die Lebkuchenherzen. Ist ein Fisch und ein Fahrrad drauf.
3: Aber 12,50 Euro?
4: Kommen Sie ran, kommen Sie her. Hier versucht sich ein weiterer Arm. Hau den Lukas. Ist er stark genug für eine unserer begehrten Medaillen?
2: Das muss sich das Tier anschauen. Da steht eine hohe Säule aus Metall mit einer Glocke ganz oben. Jetzt nimmt ein Mann einen Hammer und haut unten auf den Fuß der Säule.
4: Oh nein, das hat leider nicht gereicht. Als Trostpreis gibt's einen Kamm.
5: Ich bin doch stark. Vielleicht kriege ich ja so eine Medaille.
4: Und da will auch schon der Nächste zeigen, was er drauf hat.
2: Das Tier streckt die Hand nach dem Hammer aus.
4: Das kostet aber was.
3: Moment, ich zahl.
5: Danke.
4: Na dann.
2: Der Mann, dem das Spiel gehört, drückt dem Tier den großen Hammer in die Hand.
4: Schön festhalten und dann da drauf.
5: Ja, weiß ich natürlich.
4: Genau.
2: Das Tier schwingt den Hammer über den Kopf und lässt ihn auf die Metallplatte sausen.
5: Gewonnen? Ich hab gewonnen? Ha,
4: hier wurde gewonnen.
2: Das gibt's nicht so oft.
4: Meine Güte, seht euch das an. Das gibt eine Medaille.
3: Boah, toll. Wahnsinn.
5: Darf ich noch mal?
4: Jeden Tag nur eine Medaille. Morgen dann wieder.
5: Hier, die kriegt nicht jeder.
2: Auf dem Heimweg platzt das Tier vor Stolz.
5: Ich hab eine Medaille. Die habe ich gewonnen. Beim Hau den Lukas war nicht so einfach. Der vor mir hat das nicht geschafft. Und der danach auch nicht. Ich aber mit einem Schlag.
2: Vorsicht, gucken.
5: Au, pass doch auf. Blöde Laterne. Du weißt wohl nicht, mit wem du dich da anlegst. Hier.
3: Oh je, das gibt bestimmt eine Beule. Besser, wir kühlen das mal.
2: Am nächsten Morgen hat das Tier eine Beule.
3: Guten Morgen. Geht's dir wieder gut? Oh je, das ist ja eine gewaltige Beule. Tut bestimmt ordentlich weh, oder?
5: Nö, eigentlich überhaupt nicht.
3: Hä? Auf der anderen Seite auch?
2: Das Tier hat zwei Beulen. Wie zwei kleine Hörner. Eins links, eins rechts. Macht ihm aber nichts aus.
3: Seltsam.
5: Wann gehen wir denn wieder zum Hau den Lukas?
2: Sie gehen sofort.
4: Ja, da hat sich aber jemand was vorgenommen. Das reicht leider nicht für eine Medaille. Nur für einen Kamm. Viel Spaß damit. Oh, aber jetzt gibt's hier was zu sehen. Hier kommt der Meister.
2: Das Tier trägt seine Medaille von gestern um den Hals. Und es greift schon ganz lässig nach dem Hammer. Wie ein Profi.
5: Trude, kannst du noch mal?
3: Klar.
2: Trude bezahlt das Ticket. Aber heute findet sie das Spiel schon nicht mehr ganz so cool wie gestern.
4: Oh, dann wollen wir doch mal sehen. Hat er noch den richtigen Wumms von gestern?
5: So.
4: Jawohl, so wird hier gewonnen. Und so bekommt man hier eine Medaille. Glückwunsch.
2: Das Tier trägt jetzt zwei Medaillen um den Hals.
5: Bis morgen.
3: Bis morgen?
2: Am nächsten Morgen...
3: Was hast du denn da?
5: Hä?
2: Was? Da sieht das Tier aus wie ein Hirsch.
5: Oh, das? Ja, das ist ein Ehrengeweih. Da, wo ich herkomme, wächst das allen Erfolgstypen. Und das Tolle, man kann seine Medaillen dranhängen.
2: Das Tier ist jetzt ein bisschen wie ein Weihnachtsbaum.
5: Und jetzt ab zum Hau den Lukas. Ich bin heute in Bestform. Bereit für meine nächste Medaille. Auf geht's, Trude.
3: Ja, aber du willst doch jetzt nicht jeden Tag zu diesem Volksfest und...
5: Ja, sicher, Trude. Sein Ehrengeweih wächst doch nicht von allein.
6: Die Fans warten schon. Und sie werden nicht enttäuscht. Jeder Schlag ein Treffer. Und Trude zahlt.
5: Mist, das kann doch nicht. Und was jetzt? Oh.
6: Als sie nach Hause kommen, ist das Geweih des Tiers so gewachsen und es hängen so viele Medaillen dran, dass es nicht mehr durch die Haustür kommt. Sein Kopf ist zu breit.
5: Trude, so eine mickrige Wohnung ist auch nichts für so ein Ehrengeweih.
6: Das Tier kann ja im Zelt schlafen. Und Trude bringt ihm ein Tablett mit Abendbrot nach draußen.
5: Das Tablett kommt aber dann hierhin.
7: Genau. Wie lange soll der Quatsch mit dem Geweih und den ganzen Medaillen eigentlich noch gehen?
5: Quatsch? Nennst du das hier Quatsch?
7: Naja.
5: Könnte es vielleicht sein, dass unsere Trude hier ein klein wenig neidisch ist?
7: Auf so ein albernes Protzgeweih?
5: Ehrengeweih.
8: Dann hab mal eine schöne Nacht mit deinem Ehrengeweih.
5: Das werde ich haben. Das wird super.
6: Am nächsten Tag auf dem Jahrmarkt ist das Tier wieder in Hochform. Die Fans werden auch immer mehr.
5: Da ist der Hammer. Trudi zahlt.
7: Hier.
9: Danke.
7: Viel Spaß.
5: Aber du musst doch sehen, wie ich gewinne.
7: Du machst das schon.
6: Trude geht weg.
5: So,
6: die Fans feuern das Tier an. Aber als das Tier mit dem Hammer ausholt, bleibt er im Geweih stecken.
5: Hört auf zu lachen. Ich meine, das ist überhaupt nicht lustig. Ich hänge fest. Das kann doch nicht.
6: Das ganze Geweih ist mit den Medaillen einfach abgefallen.
5: Besser.
6: Das Tier fühlt sich plötzlich so leicht.
9: Brauchst du das noch? Wie viel willst du dafür?
6: Die Fans wollen seine Medaillen haben.
5: Ha, nee, 12,50.
6: Das Tier weiß schon, was es davon kauft. Ein Lebkuchenherz. Mit Fisch und Fahrrad. Fast so groß wie das Geweih.
7: Für mich?
5: Ja, als Entschuldigung. Ich war wohl ein bisschen seltsam in letzter Zeit. Mit dem Geweih und so.
7: Ein bisschen seltsam? Du warst schrecklich. Entschuldigung angenommen.

0: was für ein guter Typ das Tier doch ist, oder?
1: Am Ende gab es sogar ein Herz für Trude. Das ist echte Freundschaft.
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0: So, und jetzt mal Achtung, ihr alle. Hört jetzt mal gut hin. Erkennt ihr dieses Geräusch? Mhm, knistert. Kriegt direkt schon ein bisschen Appetit. Oh. Ja, da ist jemand. Ja, genau, Popcorn-Elefant. Bestes Kirmesessen und passenderweise ist dazu eine Frage auf unserem Maus-Anrufbeantworter gelandet.
1: Hallo, ich bin Justus und bin 5 Jahre alt und ich habe mal eine Frage, warum wird aus Mais Popcorn?
0: Ja. Tschüss. Das ist in der Tat eine sehr beeindruckende Verwandlung, die so ein Maiskorn da durchmacht, wenn es zu Popcorn wird. Mausreporterin Julia hat ihren Topf schon mal heiß gemacht und versucht das jetzt mal für dich rauszufinden, Justus.
2: So, das Öl in meinem Topf ist jetzt super heiß. Ganz vorsichtig, damit das Fett nicht zu mir hochschritt, schütte ich jetzt mal ein bisschen Popcornmais hinein. Die Maiskörner sind ganz hart. Deckel drauf und abwarten. Hört ihr das? Da poppen schon die ersten gegen den Topfdeckel. Das Poppen hat übrigens nichts mit dem Flug gegen den Topfdeckel zu tun. In jedem kleinen Popcorn ist viel Wasser drin. Im heißen Topf wird erst die Außenhaut des Korns heiß und nach dann auch das Wasser im Innern. Denn obwohl die Maiskörner am Anfang so trocken und hart wirkten, bestehen sie größtenteils aus Wasser. Dieses Wasser im Maiskorn wird durch die Hitze in Wasserdampf verwandelt und der braucht viel mehr Platz als vorher das Wasser. Es gibt aber keinen Notausgang und dann passiert das, was oft geschieht, wenn irgendwo ganz plötzlich mehr drin ist, als reinpasst. Es gibt einen lauten Knall oder eben einen Pop. Mit viel Druck entweicht der Wasserdampf und macht dabei dieses schöne Geräusch. Die Hitze verändert außerdem die Maisstärke in der Schale. Sie dehnt sich aus und verwandelt das gelbbraune Korn in ein aufgeplustertes Zirkustierchen, das dann in hohem Bogen Richtung Topfdeckel springt. Das passiert so schnell, dass die Verwandlung mit dem Auge kaum zu sehen ist. Und dabei ist sie sensationell. Eine richtige Zirkusnummer. Französische

0: so als wollte es sich abdrücken. Dann springt es mit Wucht nach oben und das mit einem 1,5-fachen Salto. Und am Ende landet es als kleines Tierchen mit Beinen in der Popcorn-Tüte.
1: Tja, und da holen wir es dann wieder raus und befreien es ganz heldenhaft. Los, Tüte her. Ah, oh, lecker. Es ist aber auch höchste Zeit, dass wir auch mal was zu futtern kriegen auf dieser Maus-zum-Hören-Kirmes hier.

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0: Photogenic Shoot. Das war Beyoncé und jetzt kommt Dackel. Isabel und er, die sind gerade auf dem Weg in den Supermarkt. Also Isabel geht rein, Hunde dürfen ja nicht, die müssen ja vor der Türe warten. Also normalerweise.
1: Hier sind Dackel
2: und Isabel.
3: Hier. Mann, wieso kann ich denn nicht mit in den Supermarkt?
2: Dackelchen, Hunde dürfen da nicht rein. Ich leine dich mal hier an.
3: Aber warum?
2: Weil das verboten ist.
3: Aber wieso?
2: Weil Hunde nicht in Supermärkte dürfen.
3: Ach, das ist aber doof.
2: Ich bin ja gleich wieder da.
3: Gleich? Wie später? Gleich wie jetzt? Oder gleich sofort?
2: Gleich, in 10 Minuten.
3: In 10 Minuten? Ich bin ein Hund. Ich weiß ja nicht mal, was eine Minute ist. Ja, aber ich weiß, wie man sich ableint. Ich bin frei. Ja, und was mache ich jetzt? Ich darf ja nicht in den Supermarkt. Durch den Vordereingang. Aber vom Hintereingang hat keiner was gesagt. Ach, ich war noch nie im Lagerraum von einem Supermarkt hier. Ich war noch nie überhaupt in einem Supermarkt. Ach, hier riecht es aber köstlich nach Essen. Oh, was ist denn das? Ein Büro? Oh, sieht ja fast aus wie bei Isabel. Oh, aber da ist ja ein Mikrofon. Ob ich da mal...
2: Ja, und dann hätte ich gern noch 500 Gramm Pansen als Belohnung für mein Dackelchen, weil er so brav draußen wartet.
4: Achtung, Achtung! Schönen guten Tag, liebe Einkaufsleute. Hier ist der Dackel mit einer wichtigen Durchsage.
2: Oh nein, was macht er denn jetzt schon wieder? Vergessen Sie das bitte mit den Pansen. Menno, Dackel.
4: Hier sind die besten Flachwitze des Tages. Warum klaut Robin Hood Deodorant, um es unter den Armen zu verteilen?
2: Boah.
4: Der nächste. Wie heißt ein Bär, der fliegen kann? Ein Hubschrauber.
2: Oh weia. Oh, na warte, den schnapp ich mir.
4: Was hat jemand, der im Dreieck springt? Kreislaufprobleme.
5: Dackel, ich springe gleich im Dreieck. Was machst du da?
4: Mir war langweilig.
5: Ach, deswegen kannst du doch nicht einfach... Oh Mann, ist das peinlich. Komm sofort raus.
4: Ach Menno, nix darf man.
2: Bestimmt kriegen wir hier Hausverbot.
3: Oh, guck mal, die Leute gucken aber komisch.
2: Ist das peinlich. Denen haben wohl deine Flachwitze gefallen.
3: Ja, natürlich. Danke, danke. Vielen, vielen Dank. Ihr seid ein wunderbares Publikum.
2: Eins muss man ihm lassen. Er ist schon ein außergewöhnlicher Dackel.
3: Danke, danke, danke. Ja, danke.
0: Ja, das stimmt. Das kann man nicht anders sagen.

0: die Welt.
1: Was mache ich denn jetzt? Gehe ich mit rein oder bleibe ich draußen? Naja, oder anders gefragt, halte ich mir die Ohren zu, wenn Mausreporterin Yeshim und Arjen und Hanna jetzt in die Geisterbahn auf der Rheinkirmes in Düsseldorf gehen? Okay, gut, überredet. Ich komme mit. Auf geht's.
2: Hallo Fans, hallo Freunde, hier geht's lang. Die Untoten, die Dämonen und Gespenster erwarten euch.
3: Ein gruseliges Vergnügen in der Unterwelt der Grablosen. Ein Festival des Grauens. Eine Höllenparty der Monster erwartet euch.
4: Das klingt doch ziemlich unheimlich, was Graf Dracula und eine animierte Statue da schon draußen vor der Geisterstadt versprechen. So heißt die Geisterbahn. Hanna und Arjen möchten heute einmal mitfahren und lassen die Geisterbahn erst einmal von außen auf sich wirken.
5: Also es sieht sehr gruselig aus, meiner Meinung nach. Und ich glaube, dort wird man auch sehr schnell erschreckt.
6: So Hexe, Skelett, irgendwie ein Mensch, der verkleidet ist. So eine Art Teufel und noch so ein Typ mit Keule.
4: Arjen ist 9 Jahre alt und war vorher noch nie in einer Geisterbahn. Er stellt sich die Fahrt darin so vor.
6: Dass schon so ein bisschen gruselig wird. Wenn man auf einmal so auf eine Wand zufährt und kurz davor so bremst und dann so die Kurve fährt kurz davor. Ich glaube, dass so ein Skelett auf einen zufährt.
4: Hanna ist 11 Jahre alt und ist schon mal mitgefahren. Sie weiß, wovor sie sich am meisten erschrecken würde.
5: Wenn auf einmal irgendwie von der Ecke irgendjemand Gruseliges kommt, irgendwie vielleicht ein Vampir oder so.
4: Was Hanna sich da vorstellt, ist gut möglich. In der Geisterbahn der Familie Fellerhoff kann nämlich alles plötzlich von irgendwo herkommen, erzählt Hermann Fellerhoff Junior.
7: Das Besondere ist halt wirklich, dass die Effekte, die Figuren teilweise 1-2 Meter aus dem Versteck kommen, die kommen weit hergefahren. Wir haben Figuren dabei, die kommen von oben, da geht was auf, da kommt was raus oder dann ist es wirklich ganz, ganz dunkel.
4: Ganz, ganz dunkel, auweia, das ist ja schon mal nichts für schwache Nerven. Aber die Fahrt könnte noch schauerlicher werden.
7: Dann kommt dann noch dazu, dass wir mit Nebel arbeiten, dann auch mit Live-Erschreckern. Wir packen keinen an. Wir machen alles in dem Sinne mit Abstand, aber wir kommen schon nah ran. Ja, unser komplettes Personal ist verkleidet und professionell geschminkt. Wir arbeiten mit Theaterschminke, mehrere Kurse belegt, aufwendige Kostüme. Und alle, die hier mitarbeiten und den Jungs, die sind halt auch tagsüber Geist.
4: Dann mal los in die Unterwelt. Arjen nimmt als Erster in der Gondel Platz.
6: Ich bin ein bisschen aufgeregt.
8: Kommt schon. Nicht so langsam. Auf zur Schlachtbank. Rein in den Wagen. Die Messer sind geschärft.
4: Eine mit einem Monster bemalte Holztür schwingt auf und die Gondel mit Arjen darin verschwindet in der Dunkelheit. Es ist sehr laut. Es knattert ordentlich.
6: Oh mein Gott. Das war ein Skelett oder so. Keine Ahnung. Das hat mich echt erschreckt. Nee.
4: Nach knapp 2 Minuten ist die Fahrt vorbei und Arjen kann sich gar nicht entscheiden, was er am erschreckendsten fand.
6: Alles gleich und alles sehr, sehr gruselig. Ja, so in der Art Skelett war da die ganze Zeit so ein Klaune, die so sich bewegt haben und dann auf einmal sind die immer so nach vorne geschnellt. Wir haben die ganze Zeit so, und dann am Ende war es so ganz dunkel und dann ist da auf einmal so eine Hexe rausgekommen.
4: Nun sitzt Hanna in der Gondel. Erst geht es etwa eine halbe Minute ins Dunkle, wo allerlei Böses auf einen wartet. Dann fährt die Bahn für ein paar Sekunden zum Verschnaufen im Freien.
5: Sehr viele Sachen sind sehr nah gekommen und haben einen sehr erschrocken.
4: Und schon geht es wieder in die Dunkelheit.
5: Ich habe sehr, sehr dolle Angst gerade. Es ist gerade sehr, sehr dunkel, man sieht gerade nichts.
4: Böse Clowns, Skelette, eine entstellte Puppe mit einer Kettensäge. Von überall drehen sich schaurige Figuren zu einem. Darunter auch die Live-Erschrecker, also die echten Menschen. Nach der Fahrt erzählt Hanna ihrem Papa ganz aufgeregt von ihren Erlebnissen.
5: Also, ich fand alles eigentlich sehr gruselig. Da war einer, der hat auf dem Waggon so mit so einem Baseballschläger so gehauen. Sehr viele so Figuren sind halt auch einen sehr, sehr nah gekommen.
9: Echte Personen oder Puppen?
5: Man konnte es nicht genau sehen, weil einmal da war es ganz, ganz dunkel, da konnte man überhaupt nichts sehen, als hätte man die Augen zugehabt. Und dann auf einmal ist es dann hell gegangen und da hat einer einen halt auch erschreckt und sowas, ja. Also es war auf jeden Fall sehr, sehr gruselig.
4: Arjen muss seine Eindrücke nach der Fahrt erst noch sortieren. Er fühlt sich
6: geschockt und so. Und gut. Beides gemischt irgendwie so.
4: Und würden die beiden nochmal fahren?
6: Nee. Vielleicht.
3: Wir werden uns alle köstlich amüsieren.
1: Geschockt und gut. Dieses Gefühl nach so einer Runde in der Achterbahn kann ich voll gut nachvollziehen. Da waren aber auch ein paar ordentliche Schocker dabei, ne? Aber ich bin total froh, dass ich mitgekommen bin. Nächstes Level für mich wäre dann jetzt vielleicht Geisterbahn-Kartenverkäuferin.
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10: Auf dem Stadtfest steht eine Geisterbahn. Davor winkt ein alter Mann, grabt die Leute ran.

0: keine Angst.
1: So Leute, wir waren jetzt schon in der Geisterbahn am Autoscooter, haben mit Trudes Tier ordentlich auf den Lukas gekloppt und Popcorn gab's auch schon. Dann wird's jetzt vielleicht mal Zeit für eine Runde auf der Krake, oder? Okay, Elefant, wir lassen Ente und Maus alleine drauf. Wir zwei bleiben einfach schön draußen und schauen uns das Spektakel von hier an, okay? Oder noch besser, wir setzen uns zu Mausreporter Thorsten und Schaustellerin Romina in die Steuerkabine. Das wird bestimmt lustig. Von da aus feuert Romina die Leute nämlich an. Und Ente und Maus, euch wünschen wir viel Spaß auf der Krake. Los, ab mit euch.
2: So, alles klar, Freunde, seid ihr startklar?
3: Natürlich bin ich in erster Linie dafür zuständig, das Karussell zu steuern, dann die Stimmung anheizen mit der Rekommandage, so heißt es, wenn man ins Mikrofon spricht, und dann auf der anderen Seite natürlich mit der richtigen und passenden Musik auch nochmal die Stimmung einzuheizen. Das ist zum Beispiel auch so ein Klassiker, ich glaube, den kennt auch jeder und den kann man auch immer spielen. Und der macht auch gute Stimmung. Ich habe natürlich so eine Playlist, die ich immer abspiele, nicht immer dieselbe, das ist auch immer publikumabhängig. Dann lasse ich natürlich auch mal die ein oder anderen Klassiker von früher spielen, weil man da auch gut mitspielen kann mit dem Karussell, mit dem Nebel, mit dem Licht. Das hat zum Beispiel die Musik von heute gar nicht, weil die ist immer meistens schnell. Und dadurch, dass ja unser Karussellfahrt eher meist ein bisschen langsam beginnt, da muss auch die Musik ein bisschen langsam sein. Und dann nachher, wenn es schnell wird, muss die Musik natürlich auch powerful sein. Ja, auf dem Fahrpult steuere ich natürlich ganz wichtig die Schnelligkeit, aber zu Beginn muss ich natürlich die Motoren einschalten, wie du eben schon gesehen hast, dafür habe ich halt die grünen Knöpfe und am Ende, wenn die Fahrt stoppt, muss ich die roten Knöpfe drücken.
4: Klingt easy, kann man nicht viel falsch machen.
3: Ist an sich kinderleicht, aber ist natürlich mit einer großen Verantwortung dahinter.
2: So Freunde, es war die erste Runde, könnt ihr noch eine? Hey, hey, was ist denn los bei euch? Ihr seid ein bisschen zu leise, könnt ihr noch eine? Gehen wir nochmal Gummi, gehen wir nochmal Gummi. Jetzt haben wir nochmal alle Maschinen auf 100. Wir geben nochmal Gas hier. Attacke!
4: Ich finde, du hast so eine richtige Kirmes-Ansager-Stimme. Eine schöne, raue Stimme gerade. Du sagst, du bist ein bisschen heiser. Kommt das von der Rekommandage?
3: Ja, das kommt von der Rekommandage. Gerade am Wochenende, wenn es abends ein bisschen voller ist, da muss ich auch natürlich ein bisschen mehr rekommandieren, ein bisschen mehr Gas geben, wie man es nennt. Und dann kann auch schon mal die Stimme am nächsten Tag weg sein. Ich habe noch einen älteren Bruder, der ist 9 Jahre älter und der ist für mich mein großes Vorbild. Der ist auch für mich der Beste am Mikrofon und da habe ich mir den ein oder anderen Spruch abgeschaut. Der ist so mein Vorbild und da habe ich es von gelernt. Natürlich auch mein Vater.
2: Das Karussell hält wieder, die anderen sind dran. Wir halten Vorsicht an der Fahrbahn. Zurückbleiben bitte.
3: Die Sicherheit steht natürlich an erster Stelle. Und natürlich, das Betreten der Fahrbahn ist dann verboten während der Fahrt. Und das muss auch immer wieder betont werden, weil heutzutage ist das nicht mehr selbstverständlich, dass die Menschen zurücktreten, wenn das Karussell fährt. Da muss man schon wirklich aufpassen.
4: Wie viele Ansagen machst du eigentlich pro Fahrt so?
3: Das weiß ich nicht. Das ist immer nach Bauchgefühl. Wenn ein bisschen weniger los ist, dann spreche ich auch mal ein bisschen weniger. Aber eigentlich versuche ich immer mein Bestes und versuche immer, jede Fahrt das Beste zu geben und richtig einzuhalten. Ja, wichtig ist, dass die Stimme aus dem Bauch herkommt, so wie wir uns jetzt unterhalten, ein bisschen mehr Power in die Stimme bringen. Aber eigentlich, wenn man da Spaß dran hat, kann es eigentlich jeder. Man verstellt schon ein bisschen die Stimme, aber man braucht jetzt nicht, wie es viele machen, alles klar, jetzt geht's los, das muss man nicht machen. Und natürlich ist auch immer wichtig, das Publikum im Auge zu behalten, dass falls jemand mal Angst hat, damit ich auch anhalten kann, weil ich halte immer an, wenn jemand Angst hat, weil es braucht keiner fahren, der dann nachher doch merkt, es ist vielleicht auch nicht so meins.
5: Ich hätte gerne 2 Stück.
3: Bitteschön.
5: Danke.
2: Alles klar hier, wir beginnen. Machen wir wieder ein Tänzchen. Ganz gewöhnlich erstmal eine Runde zum Eingewöhnen.
3: Ich mache jetzt gerade so eine kleine Eingewöhnungsrunde. Dann würde ich sagen, darfst du gleich mal sprechen, wenn wir mal so ein bisschen Gas geben.
4: Die Krake ist in voller Fahrt und Romina dreht das Mikrofon in meine Richtung.
3: So, du darfst.
0: Wir legen ein Logan's Turbo!
3: Aber jetzt muss ich einmal anhalten. So, Freunde, wir müssen kurz einen Zwischenstopp machen, dann möchte jemand aussteigen. Achtung, rot! Es geht sofort weiter, da möchte nur jemand aussteigen. Kein Problem, alles gut.
5: Da hatte jetzt gerade nur ein Kind Angst. Und dann halten wir an und dann geht's auch direkt weiter.
4: Neue Musik, neue Fahrt und auch ich darf noch einmal rekommandieren.
0: Wollt ihr noch eine Runde?

0: die letzte Kurve, Achtung!
1: Und irgendwie klingt es bei Romina dann doch wieder nach 100% echter Kirmesrekommandage. Gekonnt ist eben gekonnt.
0: Den Bügel zum Körper drücken, dann nach oben, dann geht's raus.
2: Boah, wie gut zu wissen, dass Romina das Teil auch anhält, wenn sie sieht, dass jemand Angst hat. Das gibt einem doch wirklich ein gutes Gefühl für den nächsten Kirmesbesuch. Ey, und unser Mausreporter Thorsten als Rekommandeur auf der Kirmes. Hammer, oder? Was für ein Spaß. Und hier ist er nochmal, der Kirmesklassiker schlechthin, Freed from Desire von Gala.

0: unser Kirmesbummel in der Maus zum Hören ist schon so gut wie vorbei. Oh Mann. Aber ich finde, eine Runde können wir schon noch drehen, oder?
1: Na komm.
0: Juhu! Ab auf den Autoscooter! Juhu! Ich bin Nina und ich sage Tschüss und gute Fahrt! Jawohl, festhalten, Maus!
2: Achtung an der Fahrbahnkante! Seid ihr bereit für die Reise?
0: Aber sowas von!

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Im Maus-Live-Studio werden gerade die Mikros eingerichtet und nochmal alles durchgecheckt. Jetzt gleich geht's los.

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1: Bei uns gibt's heute wieder Experimente. Joe Hecker ist hier bei mir im Studio. Hallo Joe.
2: Hallo.
1: Das sieht ja schon wieder toll aus, was du da alles aufgebaut hast auf dem Studiotisch. Und was ganz Buntes hast du in der Hand. Was ist das denn?
2: Das ist ein Tischtennisball.
1: Aha.
2: Der ist ja ganz leicht und ein Flummi.
1: Und
2: der ist schon ein bisschen schwerer.
1: Du hast uns dazu eine Frage mitgebracht, ne?
2: Ja, total kompliziert. Hört gut zu. Was, wenn ich beides gleichzeitig fallen lasse, den Tischtennisball, den leichten und den schweren Flummi, was kommt zuerst auf dem Boden an?
1: Also beide Bälle,
2: was fällt schneller?
1: Sind gleich groß.
2: Das muss man sagen, genau.
1: Werden aus derselben Höhe abgeworfen oder fallen gelassen. Welcher von beiden fällt schneller auf den Boden?
2: Der Tischtennisball oder der Flummi?
1: Flummi schwer, Tischtennisball super leicht, beide gleich groß. Wer kommt zuerst unten an? Schreibt mir mal euren Tipp auf maus-live.de. Und so in 10 Minuten gibt's dann hier die Lösung. Dann reden wir nämlich drüber, was da los ist, Joe. Du verrätst es noch nicht.
2: Nein, auf gar keinen Fall.
1: Und wir lüften auch noch ein anderes Geheimnis. Und das hat mit dem hier zu tun. Joe, weißt du, was das ist?
2: Oh nee,
1: Das soll ein Ventilator sein und wir erklären heute, warum der Wind aus dem Ventilator heiße Sommerluft eigentlich kühl macht oder macht er das vielleicht gar nicht? Antworten gleich hier in Maus Live. Schön, dass ihr dabei seid.

0: Wart ihr in letzter Zeit mal beim Kinderarzt? Vielleicht seid ihr da ja auch geimpft worden. Warum das wichtig ist und wie es beim Impfen von Kindern weltweit aussieht, das sagt euch jetzt Jan Philipp.
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2: Beim Kinderarzt werden die meisten Kinder geimpft. Das geht ruckzuck. Ein kurzer Pieks, ein cooles Pflaster drauf und geschafft. Die ganz Mutigen schauen hin, die anderen kurz weg. Zur Belohnung gibt es vielleicht einen Traubenzucker oder eine Spielzeugspritze. Manchmal darf man die Spritze sogar mit nach Hause nehmen. Die Weltgesundheitsorganisation, kurz WHO, und das Kinderhilfswerk UNICEF haben geschaut, wie das mit dem Impfen überall auf der Welt bei Kindern läuft.
3: Und was kam dabei heraus?
2: Es gibt mittlerweile mehr Kinder weltweit, die geimpft werden. Das ist erstmal eine gute Nachricht. Trotzdem sind es immer noch zu viele Kinder, die gar nicht oder nicht komplett geimpft werden. Die WHO und UNICEF sagen in ihrem aktuellen Bericht, dass ungefähr 13,5 Millionen Kinder in ihrem ersten Lebensjahr nicht geimpft werden. Eigentlich werden Kinder geimpft, wenn sie noch ganz klein und jung sind. Bei einigen Impfungen gibt es später weitere Spritzen, damit der Schutz hält. Das nennt man Auffrischung.
1: Warum ist das wichtig?
2: Impfungen können vor gefährlichen Krankheiten, wie zum Beispiel Masern, schützen. Bei einer Maserninfektion bekommt man hohes Fieber und starken Husten. Im Mund ist alles entzündet und tut weh und später ist der ganze Körper mit Hautausschlag überzogen. Man ist sehr ansteckend und bis zu 3 Wochen schwer krank. Mit einer Impfung wird in der Regel verhindert, dass die Krankheit überhaupt ausbricht oder, wenn doch, nicht so schlimm. Ohne Impfungen könnten sich Masern und andere Krankheiten viel leichter ausbreiten. Damit das nicht passiert, ist eines der Ziele der Weltgesundheitsorganisation, dass möglichst viele Menschen auf der ganzen Welt geimpft werden.
1: Wie funktioniert das?
2: Viele Krankheiten wie Masern, Röteln, Keuchhusten oder Windpocken werden durch Viren oder Bakterien ausgelöst. Das sind winzige Krankheitserreger. Gegen diese Erkrankungen gibt es Impfungen. In den Spritzen, die die meisten von uns bekommen haben, ist der Impfstoff drin. Wenn der Stoff im Körper ist, spielt er ihm eine Erkrankung vor. Dann fühlt man sich ein bisschen müde oder schlapp. Manche bekommen auch leichtes Fieber und der Arm, wo die Spritze reingekommen ist, tut weh. Das zeigt, dass der Körper arbeitet. Er bekämpft die vorgespielte Krankheit und stellt dagegen Abwehrstoffe her. Diese sind eine Art Gesundheitspolizei und man nennt sie Antikörper. Nach wenigen Tagen fühlt man sich wieder gut. Die Antikörper bleiben aber nach der Impfung im Körper. Sie verschwinden erstmal nicht. Wie lange sie bleiben, ist bei jeder Impfung unterschiedlich. Deshalb braucht man manchmal auch noch weitere Impfungen im Laufe des Lebens. Wird der Körper irgendwann mal von der echten Krankheit angegriffen, schlägt die Körperpolizei zu, wehrt sich und man wird nicht so schlimm krank. Deshalb ist es laut der Weltgesundheitsorganisation so wichtig, dass noch mehr Kinder weltweit geimpft werden.
1: Was ist das Problem?
2: Viele ungeimpfte Kinder leben in Ländern, wo Krieg herrscht. Manche Menschen leben auch an Orten, wo es keine Ärzte gibt. Den Impfstoff dorthin zu bringen, ist nicht immer so leicht. Aber auch in Deutschland leben viele Kinder, die nicht geimpft sind, zum Beispiel, weil sie schwer krank sind.
1: Was können wir tun?
2: Impfungen schützen nicht nur einen selbst, sondern auch andere. Wenn man geimpft ist, können sich Krankheiten schwerer ausbreiten. Das schützt auch Geschwister, Eltern oder Freunde. Deshalb sollte man sich impfen lassen. Ob man den Antikörperschutz gegen die Krankheiten noch im Körper hat, kann der Kinderarzt sagen. Denn das steht in dem gelben Heft, dem Impfpass. Deshalb sollte man den immer gut aufbewahren und zu den Untersuchungen beim Kinderarzt mitnehmen.
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0: Vielen Dank, Jan Philipp, für den Zoom. Und gleich spreche ich hier mit Joe, unserem Mann für Experimente. Und vorher habe ich direkt schon eine Frage an euch. Stellt euch vor, ihr lasst einen Flummi und einen Tischtennisball gleichzeitig fallen, beide gleich groß. Wer kommt zuerst auf dem Boden an? Schreibt mir euren Tipp auf maus-live.de.

0: Welcher Ball kommt schneller auf den Boden an, wenn ihr ihn fallen lasst? So ein schwerer Flummi aus Hartgummi oder ein leichter Tischtennisball, beide gleich groß? Ich habe meine Antwort schon im Kopf. Und ob die stimmt, das frage ich jetzt mal Joe Hecker, unseren Mann für Experimente. Hallo nochmal, Joe.
1: Hallo.
0: Also, mein Tipp wäre, der Flummi, der ist schwerer.
1: Ja.
0: Und der ist auf jeden Fall schneller auf dem Boden.
1: Weißt du was, das probieren wir einfach aus.
0: Okay, ich bin gespannt.
1: Ja, pass auf, ich steige hier extra auf den kleinen Hocker, damit ich möglichst groß bin und lasse es dann auf den Tisch fallen. Und du schaust bitte ganz genau so dicht über die Tischplatte, was kommt eher auf, wer schneller, okay?
0: Okay, Joe steigt jetzt hier auf unseren kleinen Sitzhocker im Studio und steht jetzt weit höher als das Mikro.
1: Das kann ich dir sagen, ja. Gib mir bitte einen kleinen Countdown.
0: Okay, also 3, 2, 1, go. Oh. Das gibt's nicht. Beide Bälle sind genau im selben Moment auf der Platte hier aufgekommen.
1: Ist doch irre, oder?
0: Das
1: und der Flummi ist wirklich, der ist viel, viel, viel schwerer als dieser leichte Tischtennisball.
0: Das verstehe ich überhaupt nicht, weil wenn ich jetzt einen Stein runterwerfe, der ist doch viel schneller als so ein Blatt Papier zum Beispiel.
1: Ganz genau. Aber da spielt noch was anderes eine Rolle, nämlich die Luft um uns herum.
0: Aber die würde doch wahrscheinlich den schweren Gegenstand weniger ausbremsen als was Leichtes. Wäre jetzt mein Gefühl.
1: Genau, das Gefühl sagt, der eine Ball ist schwerer, deswegen wird er auch stärker angezogen von der Erde und fällt schneller. Ja, und das ist aber nicht der Fall. Es ist wirklich, wird alles gleich schnell, fällt gleich schnell und kommt gleich schnell unten an im Prinzip, wenn nicht die Luft dazwischen wäre. Und die Luft bremst Dinge, je nachdem, was wir für eine Form haben. Wenn du zum Beispiel, was weiß ich, einen Hammer nehmen würdest und eine Feder, der Hammer wäre sofort unten und die Feder, da würde ewig durch die Luft taumeln, weil sie eben von der Luft gebremst wird.
0: Moment, das muss ich jetzt nochmal verstehen. Das liegt also nicht an der Schwere der Sachen, sondern es liegt daran, wie die geformt sind.
1: Genau.
0: Darf ich das gerade nochmal versuchen?
1: Ja, gerne.
0: Also ich nehme nochmal diese beiden Bälle in die Hand. Ihr könnt uns auch sehen durch die Webcam auf maus-live.de. Ich lasse jetzt nochmal beide Bälle runterfallen aus einer Hand, damit das Experiment auch wirklich sauber ausgeführt wird.
1: Ich gebe den Countdown. 3, 2, 1, los.
0: Beide fliegen genau gleich schnell.
1: Ist unglaublich, oder?
0: Und aber was wäre denn jetzt, Joe, wenn zum Beispiel dieser ganz leichte Tischtennisball riesengroß wäre? So groß wie ein Fußball oder noch größer wie ein Heißluftballon?
1: Dann würde er ein bisschen langsamer fallen, weil er von der Luft gebremst wird. Aber pass mal auf, es gibt tatsächlich große Kinder, die haben sich damit auch beschäftigt und die haben gesagt, das ist eigentlich so widersprüchlich, dass Dinge gleich schnell fallen, egal wie groß oder wie schwer sie sind, dass sie im Prinzip gleich schnell fallen. Und diese Kinder heißen Astronautinnen und Astronauten. Und diese Kinder haben tatsächlich mal einen Hammer und eine Feder mit auf den Mond gebracht. Das ist schon urig lange her, weil das ein Phänomen ist, das Menschen schon seit ewig beschäftigt. Das war vor 55 Jahren, 1971. Da gab es eine Mondmission, die nannte sich Apollo 15. Die wurden einfach durchgezählt, Apollo 15. Und da haben die Astronauten tatsächlich sich stark gemacht dafür, dass einen schweren Hammer und eine leichte Feder mit auf den Mond nehmen konnten. Und das haben sie dann gefilmt, als sie beides haben fallen lassen. Pass mal auf, ich habe es mal als Beispiel mitgebracht. So, das sind die Astronauten. Hammer und Feder sagen sie auf Englisch. Und dann halten die beides in der Hand und lassen es gleichzeitig fallen. Und du siehst in diesem Video vom Mond, dass tatsächlich die federleichte Feder und der Hammer gleich schnell auf der Mondfläche ankommen, weil auf dem Mond gibt es halt keine Atmosphäre und deswegen keine Luft. Ist unfassbar.
0: Moment. Also, das muss ich jetzt noch mal ganz kurz verstehen. Also, wir wissen, auf dem Mond gibt es keine Luft.
1: Ja.
0: Klar, sonst könnte ja jeder einfach auf dem Mond rumspazieren und bräuchte nicht dieses ganze...
1: Diese blöden Anzüge und
0: Zeug.
1: Helme.
0: Genau, sondern könnte da einfach einen Ausflug machen.
1: Eben.
0: Was macht die Luft anderes auf der Erde, was auf dem Mond läuft, weil da keine Luft ist?
1: Sie bremst Dinge, die runterfallen. Zum Beispiel die Feder, die wird ganz, ganz stark abgebremst, weil die eben eine sehr große Fläche hat. Und die vielen kleinen Härchen und so, deswegen wird die Feder ganz, ganz stark abgebremst. Und der Hammer, der ist ziemlich windschnittig, der fällt schnell nach unten.
0: Windschnittig ist ein super Stichwort, Joe. Gibt es deswegen auch bestimmte Formen, zum Beispiel bei Zügen oder bei Radfahrern, wenn die sich so runterbeugen,
1: ja,
0: hat das
1: genau.
0: auch alles damit zu tun?
1: Ja, genau. Die Radfahrer wollen möglichst wenig Luftwiderstand haben, die machen sich ganz klein. Auch die Züge haben vorne so eine Nase, die Luft ein bisschen beiseite schiebt, wenn der Zug sich auf der Schiene bewegt. Wir haben eben überall Luft, wir sehen sie nicht, aber Luft ist alles andere als nichts. Luft ist auch ein Gas und das ist da und die Luft muss man zur Seite schieben und das merkt man beim Fahrradfahren, wenn man die Hand raushält oder wenn man beim Autofahren die Hand aus der Scheibe hält, dann merkt man, da ist wirklich ein Widerstand und je schneller man fährt, desto mehr drückt der und die Luft ist einfach da und sie leistet Widerstand gegen alles, was sich durch die Luft hindurch bewegt.
0: Wie schnell Herr H. so Fahrrad fährt, das weiß ich nicht. Auf jeden Fall hat er einen Song drüber geschrieben, übers Fahrradfahren und den hört ihr jetzt.

0: Ja, und ich baller mit meinem Radio. Achim, du bist immer noch hier, unser Experimentekönig. Fahrrad ist ein gutes Stichwort, du hast es eben schon kurz angerissen. Da kann man den Luftwiderstand ja auch total gut merken, vor allem wenn man gegen den Wind fährt. Ich frage mich, warum ist das so auf dem Fahrrad? Warum spürt man den Wind, wenn der doch eigentlich gar nichts wiegt? Ist ja Luft.
1: Ja, aber es wiegt eben doch was. Luft wiegt auch was. Die ist durchaus schwer und die drückt auch heftig auf die Erde. Und das ist eben, stell dir vor, das sind winzige kleine Bälle und da geht man dann mit dem Körper durch und das spürt man eben. Das ist, Luft ist nix. Ist nicht nix. Sondern Luft ist da und das ist ein Stoff und durch den muss man durch und der leistet dabei Widerstand.
0: Luft ist nicht nix.
1: Das ist ganz, ganz wichtig.
0: Merken wir uns bitte.
1: Ja.
0: Ich sehe schon, dass du da jetzt schon wieder was umgeräumt hast, Joe.
1: Ja.
0: Vor dir liegen nämlich jetzt irgendwie so ganz so Sachen, mit denen ich jetzt gerne einen Turm bauen würde.
1: Ja, das sieht aus wie so kleine Steinchen. Das sind Magnete. Ja.
0: Ah, ja.
1: Und wir haben ja eben gesehen, dass oder erfahren, dass Luft eben dafür verantwortlich ist, dass Dinge auf der Erde unterschiedlich schnell fallen. Aber auch andere Dinge können bewirken, dass Dinge unterschiedlich schnell fallen. Jetzt habe ich den Magneten, den lasse ich mal so ungefähr eine Armlänge über dem Tisch runterfallen. Zack, ist er unten, total
0: scheppert
1: schnell.
0: Richtig schön.
1: Und jetzt nehme ich diesen Magneten und habe ein Stück Heizungsrohr. Ja, das ist so ein Kupferrohr, das kennen viele, das ist an der Heizung und da habe ich ein Stück im Baumarkt gekauft und jetzt lasse ich den Magneten mal da durchfallen.
0: So ein fingerdickes,
1: genau.
0: Rohr und da
1: ungefähr
0: steckt jetzt oben den Magneten
1: so lang wie ein Lineal, da lasse ich den Magneten unten reinfallen.
0: Oh. Das dauert ja ewig.
1: Das dauert ewig, bis der Magnet durch ist.
0: Ja, warum das denn?
1: Das ist total faszinierend. Also Kupfer ist nicht magnetisch, das heißt, der Magnet bleibt da nicht kleben, der fällt wirklich durch, aber Kupfer leitet Strom. Und wenn der Magnet da durchfällt, dann erzeugt der Strom im Kupfer durch das Fallen, weil er sich bewegt. Und dieser Strom im Kupfer, der erzeugt wiederum ein Magnetfeld, das den Magneten bremst. Ja, also der Magnet bremst sich sozusagen durch das Fallen selbst. Das ist eine irre Sache und deswegen braucht er ewig, bis er durch dieses kleine Röhrchen durch ist. Ja, Wahnsinn.
0: Und wo kommt da jetzt die Luft ins Spiel?
1: Das hat mit der Luft diesmal gar nichts zu tun, sondern das hat damit zu tun, dass es ein Magnet ist, der eben durch ein Kupferrohr fällt und der dann Strom erzeugt und dieser Strommagnet fällt und das bremst den Magneten.
0: Und das dauert dann viel länger. Wollen wir es gerade noch mal probieren und
1: sehr
0: die
1: gerne.
0: Zeit stoppen?
1: Ja, okay.
0: Also, du hast jetzt, lass mal so fallen.
1: Den normalen Magneten.
0: Achtung, fertig.
1: Gib mir nochmal einen Countdown.
0: 3, 2, 1.
1: So.
0: Nicht mal eine Sekunde, würde ich sagen.
1: Nein, eigentlich sofort. Und jetzt hier nochmal Countdown. Jetzt das Kupferrohr.
0: 3, 2, 1.
1: Und
0: das dauert 2.
1: Zack.
0: 3 Sekunden.
1: Das
0: oder?
1: Dauert gefühlt ewig, finde ich.
0: Und das jetzt nur wegen diesem
1: Kupferrohr und weil da was mit Elektrizität und Magnetismus passiert, ja.
0: Könnte man das zu Hause irgendwie nachmachen?
1: Das kann man sofort nachmachen. Du kannst zum Beispiel einfach eine Rolle Aluminiumfolie nehmen, das geht auch. Und da lässt du einen ganz starken Magneten in der Mitte durchfallen. Du hältst die Aluminiumfolie, diese Rolle hältst du senkrecht und lässt von oben Magneten durchfallen, ganz starken und möglichst großen. Und dann merkst du, dass der auch langsamer fällt, als wenn er nicht durch die Aluminiumfolie fällt.
0: Was würde man sehen, wenn man jetzt von oben in das Rohr guckt? Trudelt der da so?
1: Nein,
0: oder dreht der
1: sich? Fällt einfach nur ganz, ganz langsam.
0: Darf ich nochmal reingucken?
1: Ja, so. Gerne. Guck dir das mal an. Lass ihn mal selber durchfallen und schau dabei zu und erzähl mal, was du siehst.
0: So, ich gucke jetzt nochmal von oben rein, weil ich kann das alles noch nicht glauben, Joe. Da hast du doch irgendwas.
1: Es ist wie Zauberei, aber es ist wirklich reine Wissenschaft.
0: Ja, okay. Nein, das ist so abgefahren. Der fährt da durch.
1: Ja, ganz gemütlich. Hat voll die Ruhe weg.
0: Oh, das sieht so gemütlich aus. Da möchte man am liebsten mitfahren.
1: Ja, genau. Mhm. Das Tolle ist, das nennt sich, das hat einen ganz komplizierten Begriff, das nennt sich Wirbelstrombremse, ist aber eine tolle Sache. Also E-Autos oder E-Loks, also Züge und Straßenbahn, die bremsen auf die Art und Weise. Die erzeugen Magnetfeld, was den Zug dann auffällt. Ja, das ist total klasse.
0: Wieder haben wir ganz viel gelernt. Vielen Dank, Joachim. Luftwiderstand kann ziemlich bremsen, aber diesen Song kann wirklich nichts aufhalten. Hier sind Huntricks und Golden. Immer noch ein Hit. Tschüss.
1: Tschüss.

Manche Dinge sind einfach Gold wert, das merken wir aber erst dann, wenn sie mal fehlen. Und dazu gehört auch Toilettenpapier. Ohne wird's schwierig und das haben auch die Menschen gemerkt, die am Wochenende im ICE von Sylt in Richtung Berlin saßen. Dort ist nämlich das Klopapier ausgegangen. Wie soll das gehen? Voller Zug, ohne Toilettenpapier. Man mag es sich nicht vorstellen und auch der Zugchef wusste sofort, da muss jetzt ganz schnell was passieren. Was er getan hat, er hat seinen ICE außerplanmäßig in Hamburg-Bergedorf gestoppt und ist losgerannt. Zum Supermarkt. 3 große Packungen Klopapier in pinken Plastiktüten hat er dort gekauft und hat anschließend die Zugtoiletten damit versorgt. Toilette gerettet, Stimmung wieder gut im Zug, Zugchef gefeiert für seinen Einsatz an der Rolle und ich finde, dass er da sich wirklich verdient.

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0: 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Kai zum Beispiel.
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0: Kai, das wird aber eng in der Kiste. Du hast gewonnen und zwar einen super tollen Mauswecker. 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Und hier ist Joris nochmal mit seinem Song Sternenstaub.

0: Sternstaub. Wenn es so heiß ist wie in den letzten Tagen und Wochen, dann ist bei vielen Menschen der hier im Einsatz. Das ist ein Ventilator. Warum? Klar, weil er Wind macht und uns dann nicht so heiß ist. Aber warum ist das eigentlich so? Mausreporterin Vivi hat sich auf die Suche nach Antworten gemacht und hatte dabei Unterstützung von Jakob und Pepe.
1: Ich bin heute mit Jakob und Pepe verabredet. Zusammen genießen wir diesen Sommertag, schlürfen unsere kalte Cola und sitzen in der Sonne. Herrlich. Wobei, Jakob ist das schon fast ein bisschen zu warm.
2: Es ist ja ganz schön hier, Vivi, aber so langsam wird es ein bisschen heiß.
3: Nimm doch hier die Menükarte zum Fächern.
2: Das klappt eigentlich ganz gut.
3: Hä, aber warum ist das eigentlich so?
2: Stimmt, warum ist es im Wind kälter als bei Windstille?
4: Ich würde sagen, wir fragen mal einen Experten. Ich kenne da jemanden, der ist Physiker. Und den können wir ja mal treffen an einem Ort, an dem es richtig windig ist.
3: Ja, zum Beispiel an der Domplatte.
2: Das ist der Platz vor dem Kölner Dom und da pfeift immer richtig der Wind.
4: Ja, dann würde ich sagen, gehen wir da doch einfach mal hin.
1: Wir machen uns also auf den Weg zum Kölner Dom. Das ist eine riesengroße und uralte Kirche mitten in der Stadt Köln. Und auf dem Platz davor weht ordentlich der Wind. Hier treffen wir Lars.
5: Hallo, ich bin Lars, freut mich.
1: Lars ist Physiker und Physiker sind ein bisschen so wie Naturdetektive. Das heißt, sie versuchen herauszufinden, wie unsere Natur und unsere Welt funktioniert. Und wir hoffen natürlich, dass Lars uns bei unserer Frage weiterhelfen kann.
3: Wir haben uns gefragt, warum es im Wind kälter ist als bei Windstille.
5: Oh, das ist eine sehr interessante Frage.
1: Um zu überprüfen, ob es im Wind tatsächlich kälter ist, als wenn kein Wind weht, hat uns Lars zwei Thermometer mitgebracht. Eins für Jakob und eins für Pepe.
5: Einer von euch beiden stellt sich jetzt bitte einmal in den Wind und der andere in eine Windstille-Ecke.
3: Okay.
5: Okay, Jakob, wie viel Temperatur zeigt das Thermometer bei dir an?
3: 23 Grad.
4: Okay, und Pepe, wie ist es bei dir?
3: Auch 23 Grad.
4: Ja, das ist doch komisch, oder? Also es ist ja eigentlich gar nicht kälter im Wind. Aber Jakob, wie fühlt es sich für dich an?
2: Im Wind war es schon viel kälter.
4: Sind unsere Thermometer denn hier kaputt?
5: Nee, das sind sie nicht. Es liegt nämlich gar nicht an der Temperatur, sondern an so einem eigenen Körpergefühl. Und der Effekt heißt Windchill.
1: Lars weiß nicht nur, wie der Effekt heißt, sondern auch noch, wie Windchill funktioniert.
5: Euer Körper gibt die ganze Zeit Wärme ab, weil ihr seid wärmer als eure Umgebung. Das heißt, um euch drum ist Luft und euer Körper wärmt diese Luft um euch drum auf. Das heißt, ihr habt die ganze Zeit so eine warme Luftschicht um euren Körper drum.
4: Ein bisschen so wie ein Raumanzug kann man sich das vorstellen. Wie ein unsichtbarer Raumanzug, oder?
5: Ja, genau. Wir machen jetzt aber einmal sichtbar. Dafür brauchen wir einmal ein bisschen Badeschaum und eine Art Föhn. Denn hier vor dem Kölner Dom ist es zwar schon windig, aber für das Experiment brauchen wir ein bisschen mehr Wind.
1: Lars packt einen Spezialföhn aus. Der braucht keine Steckdose und hat trotzdem super viel Power, um ganz viel Wind zu machen. Hört sich aber ein bisschen merkwürdig an.
3: Klingt eher wie eine Kreissäge als wie ein Föhn.
5: So Jakob, dann mach du doch mal ein bisschen was von dem Badeschaum auf deinen Arm drauf. Das soll jetzt diese warme Luftschicht simulieren. Wenn jetzt Wind weht, in Form zum Beispiel von dem Föhn, wird diese angewärmte Luftschicht weggeblasen. Und was seht ihr da?
3: Der Badeschaum wird irgendwie weggepustet so.
5: Ganz genau.
4: Tja, jetzt ist die warme Luft weg. Und was machen wir jetzt?
5: Naja, jetzt muss der Körper erst wieder eine neue Schicht Badeschaum, also warme Luft, produzieren. Der Körper gibt also seine eigene Wärme an die umliegende Luft ab.
3: Und die Wärme aus dem Körper, die ist dann in der Luft. Deswegen ist es uns dann weniger warm.
5: Ja, ganz genau.
4: So Jungs, ich würde sagen, damit ist unsere Frage geklärt, oder?
3: Ja, auf jeden Fall.
2: Ja, würde ich auch sagen, aber im Wind hier wird mir so langsam ganz schön kalt und ich bräuchte jetzt nicht eine Cola, sondern eher einen warmen Kakao.
4: Vielleicht gehen wir dann einfach nochmal schnell eine heiße Schokolade trinken. Vielen lieben Dank dir, Lars.
5: Ja, sehr gerne.
3: Tschüss.
0: Nee, bitte keine heißen Getränke jetzt, dafür ist es hier doch ein bisschen zu warm. Mausreporterin Vivi hat zusammen mit Jakob und Pepe geklärt, warum uns im Wind kälter ist. Vielen Dank.

Jeden Montag gibt's bei uns in Maus Live die Musikwunschsendung. Da spielen wir eure Wünsche sofort und live. Ihr könnt uns aber auch eine Nachricht hinterlassen auf maus-live.de und genau das hat Erik gemacht. Liebes Maus-Radio-Team, schreibt er, ich wünsche mir das Lied Boom Shakalaka von Dicker und Vincent Weiss. Vielen Dank und liebe Grüße, Erik. Danke, Erik, für deine Grüße und hier kommt dein Musikwunsch für dich und für alle, die dieses Lied auch richtig toll finden. Boom Shakalaka.

0: Sonntag um 9 ist es soweit. Das Finale der FIFA-Fußball-WM läuft. Spanien gegen Argentinien. Das Interesse hier in Deutschland ist ja eher so mittel, würde ich sagen. Und auch unser verrückter Musikproduzent Lauderbach ist da keine Ausnahme.
1: Aufgewacht! Lauda, Lauda, Lauda, Lauderbach!
2: Lauderbachs Kit-Hit-Fabrik.
3: Da steht ja immer noch der Beamer und die Leinwand rum. Otto? Otto!
4: Chef, was gibt's?
3: Sag mal, du hast immer noch nicht den WM-Kram aus dem Studio geräumt?
4: Ist ja auch noch nicht vorbei, Chef. Finale! Oho.
3: Ja, da spielen alle, nur wir nicht, no.
4: Man kann doch ein fairer Sportsmann sein und zum Beispiel Spanien anfeuern. Wir haben doch eh nichts Besseres vor, Chef.
3: Jetzt schon. Wir produzieren ein Album für alle, die der WM ausweichen wollen.
4: Wie soll das denn heißen? Ole, ole, ole.
3: Gute Idee. Los geht's.
5: Wir hatten echt einen guten Start erwischt. Am Anfang konnten wir ja echt nicht klagen. 7:1 und danach nochmal 2:1. Sah schon so aus, als lägen wir im Plan. Bei keinem Turnier bisher

0: Deutschland ist ausgeschieden.
1: Und sich da bei
0: unvorstellbar.
2: Unvorstellbar. Ja, die Sportfreunde in Deutschland sind etwas stiller als vor ein paar Wochen. Aber man kann doch eh, wenn das große Spiel läuft, so viel sinnvollere Dinge tun als Fußball gucken. Das wissen auch die Whites.

0: rein.
1: Chef?
2: Ja?
1: Ich kapier das nicht. 2030 ist doch vor 21 Uhr.
2: Da war jetzt das Jahr gemeint, du Otto.
1: Ah.
2: 2030 ist die nächste WM.
1: Ach so, lustig.
2: Geht so.
1: Ja. Lauda, Lauda, Lauda,
3: Lauda, okay, also Lauterbach ist nicht dabei. Für alle, die doch zuschauen wollen, das große Finale der Fußball-WM läuft am Sonntag um 9 und das Spiel um Platz 3 schon Samstag um 11 Uhr abends. Das ist vielleicht ein bisschen spät. Und das hier ist Alex Warren und Fever Dream hier in Moslife.

0: Alex Warren, Fever Dream. Und jetzt schauen wir noch ganz schnell aufs Wetter.
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0: Heute Abend kann es hier und da kleine Gewitter geben, aber ansonsten ist es eigentlich fast überall in NRW trocken. Heute Nacht kann man dann gut lüften, denn es kühlt so richtig ab auf 19 bis 14 Grad. Das ist ja Kühlschrank, lange nicht gehabt. Und morgen gibt es dann viele Wolken, es kann nachmittags regnen und Gewitter geben. Insgesamt wird es kühler und ich muss sagen, ich bin nicht traurig drüber. Morgen unbedingt einschalten, das Ratespiel mit Marie und mit mega Gewinnen zum Ferienstart in NRW gibt es hier bei uns Teleskope und Sofortbildkameras für richtige Antworten. Morgen um kurz nach 7 dann wieder hier. In WDR 5 kommt jetzt das Stadtgespräch und im Mausradio folgt die Gute Nacht Maus. Ich bin Elke, schönen Abend noch und ciao.

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0: und Dreckmann wegfegen. Und Krümel.
1: Und Staub.
2: Und Müll.
3: Und Schnee.
4: Und Sand.
5: Papierschnipsel und Popcorn.
6: Er hat einen langen Stiel.
7: Und unten sowas ähnliches wie Stroh.
8: Man braucht ihn zum Putzen.
9: Wir machen alles super sauber.
10: Super, super sauber.
11: So sauber hat's noch nie jemand gesehen.
12: Es ist der Besen.
13: Es war einmal ein Mädchen, das Mädchen.

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1: Staub auf.
2: Wo gefeuert wird, staubt's eben.
3: Du könntest ja mal Wasser holen und feucht wischen.
1: Hatschi, der reinste Staubsturm.
2: Frühjahrsputz
3: ist zu nichts Nutz.
1: Hey, da steht ja ein Eimer mit Wasser. Wo kommt der denn her? Reichlich trübe Brühe.
3: Egal, kipp

0: raus. Hauptsache, wir sind hier schnell fertig.
1: Na, ihr Leichtmatrosen, geht das voran da unten? Wie seht ihr denn aus? Ganz eingetreckt. Da geht's nachher aber gleich unter die Dusche, ihr Dreckspatzen.
2: Ja, ja. Wir machen das in einem Aufwasch.
1: Halt! Nein, lass stehen! Verschütt bloß keinen Tropfen davon. Das ist doch kein Abwaschwasser.
2: So? Was denn sonst? Alte Fischsuppe?
0: Riecht jedenfalls so.
1: Na klar riecht das nach Fisch. Das ist ja auch das Meer.
0: Und was, lieber lebenskluger Opa, ist an einem Eimer voll altem, abgestandenen Meerwasser so besonders?
1: Weil, liebe naseweise, altkluge Enkelin, das in dem Eimer nicht einfach nur Meerwasser, sondern weil das achte Weltmeer ist.
3: Aha.
2: Ist es denn die Möglichkeit?
0: Natürlich. Wenn man genauer hinschaut, sieht man deutlich eine Herde Walfische durch die unermesslichen Weiten dieses Putzeimers ziehen.
2: Vielleicht sind es auch weiße Haie.
3: Oder ein Schwarm alter Kartoffelschalen.
1: Macht mal hier keinen Muckefuck. Das mit dem achten Weltmeer war so. Vor vielen, vielen Jahren gab es einen Kontinent namens Hygienia. Ein äußerst sauberer Kontinent. Und in der Mitte des Kontinents lag das achte Weltmeer. Das war zugegeben ein ziemlich kleines Meer. Aber da war alles dran. Klares, salziges Wasser und mannigfaltige Arten von Fischen. Ich hatte eine Ladung Schwämme geladen, denn die Einwohner von Hygienia wollten gerade mal eben wieder ihren Frühjahrsputz abhalten.
0: Diese Geschichte
3: klingt irgendwie
2: wischiwaschi.
1: Wollt ihr mir nun zuhören oder gleich unter die Dusche?
2: Aber nein, Opa, wir sind ganz Ohr.
1: Hygienia war, wie konnte es auch anders sein, natürlich von Waschbären bewohnt. Jedes Frühjahr rubbelten die sich mit den Schwämmen gegenseitig das Fell sauber. Das Blöde war nur, dass sie ein Motto hatten, das hieß: Wasch mir den Pelz, aber mach mich nicht nass. Da wurden die natürlich nie richtig sauber. Und da habe ich den Fehler gemacht, denen zu zeigen, dass man einen Schwamm erst richtig ins Wasser tauchen muss, um sich seinen Pelz richtig zu waschen. Die Waschbären fanden das ganz hervorragend. Die sind nämlich ziemlich schmutzempfindlich.
3: Genau wie wir.
2: Wir sind ebenfalls ziemlich schmutzempfindlich.
0: Etwas Schmutz im Pelz ist nämlich gesund.
1: Ruhe auf den billigen Plätzen! Also, das wäre alles nicht so schlimm gewesen, wenn die Waschbären nicht plötzlich vom Putzteufel besessen gewesen wären. Die fingen an, sich wie die Verrückten gegenseitig mit haufenweise Seife, Shampoo, Badezusatz, Spül- und Scheuermitteln, Waschpulver und Haushaltsreiniger einzuseifen. Das war so schlimm, dass das kleine achte Weltmeer bald anfing überzuschäumen und das Wasser ganz verdreckt wurde. Aber was noch viel schlimmer war, die verbrauchten so viel Wasser, dass das Meer einschrumpfte und zusammenschnurrte, bis nur noch eine klitzekleine Pfütze davon übrig war. Und schließlich haben die Waschbären sogar noch ihren eigenen Kontinent von der Weltkarte geputzt. Und nur noch der Name Hygienia erinnert daran. Den traurigen Rest vom achten Weltmeer habe ich damals in diesen Eimer gerettet.
0: Dieses Meer ist wirklich im Eimer.
2: Und die Geschichte hat sich ziemlich gewaschen.
1: Ja, nicht?
3: Und was schließen wir daraus?
0: Schmutz im Pelz ist noch erträglich.
2: Zu viel Waschen endet kläglich.
1: Hey, was soll denn das? Ihr wirbelt ja den ganzen Staub auf.
0: Nein, Opilein.
3: Wir schützen die anderen 7 Weltmeere.
2: Und machen eine Trockenreinigung.

0: Jetzt kommt ein Gedicht.
1: Der Kobold von Werner Bergengrün. Das Haus hab ich erbaut, vom Keller bis zum Dach. Wer hat den Kobold eingesetzt, der unter der Treppe wohnt? Er trinkt von meinem Wein, er nagt am Schinkenbein. Er steckt sich Zucker in den Sack, er schmaucht von meinem Rauchtabak, macht allen Vorrat klein. Wo nur die Tinte bleibt, des Nachts, wenn keiner wach, da geht er an mein Markenfach, weiß niemand, wem er schreibt. Was tut er zum Vergelt? Er geigt um Mitternacht. Er gibt auf meine Kinder Acht, dass keins die Treppe fällt. Was tut er noch zum Dank? Er putzt das Mondhorn blank, damit es silberrein in meine Fenster schaut.

So, jetzt ist aber Zeit für uns ins Bett zu gehen. Hast du denn schon den Schnabel geputzt, Ente? Und du, Elefant? Hast du dich schon ins Kissen gekuschelt? Und was ist mit dir, Maus? Hast du die Augen schon zugemacht? Dann schlaft schön. Und bis morgen. Gute Nacht.

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Name ist Friedrich Gea. Victoria, meine Mama.

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Ja, damit begrüße ich sehr Victoria, meine

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